0: Mehr als drei Wochen nach den Erdbeben in Venezuela hat die Zahl der Toten die Marke von 5.000 überschritten. Laut der jüngsten Bilanz der Behörden liegt die Zahl der bestätigten Opfer nun bei 5.069. Zudem gäbe es fast 17.000 Verletzte. Nach den Beben hatte die Europäische Union 20 Millionen Euro für humanitäre Hilfe zur Verfügung gestellt. Das Wetter in Deutschland. In der Nacht ist es meist trocken. Im Osten und Süden teils noch Schauer und kräftige Gewitter bei Tiefstwerten von 18 bis 12 Grad. Am Tage gebietsweise Schauer, in der Mitte und im Süden zum Teil kräftige Gewitter, sonst meist trocken, Höchstwerte 19 Grad in Nordfriesland bis 29 am Oberrhein. Sonntag im Südwesten Sonne, Richtung Osten Schauer, vereinzelt Gewitter 18 bis 26 Grad. Es ist 2.03 Uhr.
1: Schönen Dank fürs Nachrichtenupdate. Von mir der Blick auf die Straßen im Lande. Im Verkehrsservice sofort eine Falschfahrermeldung. Achtung bitte auf der A6 im Verlauf A81 Richtung Würzburg. Zwischen Heilbronn unter Eisesheim und Tunnel Hölzern ist ein Falschfahrer gemeldet worden. Bitte ganz rechts fahren, nicht überholen. Auf der A6 im Verlauf A81 Richtung Würzburg zwischen Heilbronn unter Eisesheim und Tunnel Hölzern ist ein Falschfahrer unterwegs. A2 Dortmund Richtung Hannover zwischen Bad Nenndorf und Wunstorf-Lute, 3 Kilometer Stau. A7 Fulda Richtung Würzburg zwischen Dreieck Fulda und Bad Brückenau, Wildflecken, 3 Kilometer Stau. A8 Stuttgart Richtung München zwischen Sulzemoos und Dachau-Fürstenfeldbruck, 3 Kilometer Stau. Die Autobahn 12 Frankfurt-Oder Richtung Berlin ist zwischen Briesen und Fürstenwalde-Ost nach einem Unfall gesperrt. Und dann noch die Autobahn 93 Hof Richtung Weiden, hier ist zwischen Selb-West und Tiersheim wegen Bergungsarbeiten gesperrt. Kommen Sie gut durch die Nacht und günstig ans Ziel. Also günstig ist alles relativ bei den Spritpreisen.
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1: Mit Hanno Bauer in Magdeburg. Schön, dass Sie dran sind.

0: Das Spiel heißt ARD Hitnacht und Sie sind dabei. Und mittendrin. Und außerdem gibt's erstmal schnell die Entwarnung für die A6 im Verlauf A81 Richtung Würzburg. Kein Falschfahrer mehr. Zwischen Ausfahrt Heilbronn, unter Eisesheim und Tunnel Hölzern ist alles wieder okay. Und okay war für Marcel auch das flotte 80er Oldie Remake vor den Nachrichten. Und offensichtlich hat I Only Wanna Be With You Erinnerungen geweckt, denn Marcel hat geschrieben: Grüße Hanno. Die Samantha Fox ist ja die mit den dicken Geräten. Liebe Grüße und ganz viele Lachsmilies dahinter. Marcel, ja, genau. Ich ging da ja noch zur Schule und ich erinnere mich, wie alle Jungs ganz verliebt waren in den schönen Mund, aber vor allem in ihre wunderbaren, großen, kullerrunden Augen.
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0: In der Nachtschicht Night Shift von den Commodores. Und da wir gerade von der jungen Liebe zu Samantha Fox gesprochen haben, ja, die Jungs hätten ja gar keine Chance gehabt, denn sie selbst, sie liebt ja sehr selbstbewusst ihre Frau, die sie geheiratet hat. Wissen gar nicht so viele. Und wer ist das hier, wer mir geschrieben hat? Dirk hat hier geschrieben. Und zwar 34 Jahre jung, wie er geschrieben hat. Sehr geehrter Herr Bauer, mein Name ist Dirk. Ich bin 34 Jahre jung. Ich sitze gerade noch gemütlich auf der Terrasse des elterlichen Hauses meines Verlobten Dennis und höre noch entspannt die ARD-Hitnacht. Ich möchte Ihnen gerne auf diesem Weg ganz lieb grüßen. Ich liebe ihn über alles. Ebenfalls auch liebe Grüße an seine Eltern und die restliche Familie. Es ist immer wieder schön, hier im Emsland zu Besuch zu sein. Des Weiteren möchte ich mitteilen, dass es eine richtig schöne Radiosendung ist. Viele Grüße aus Papenburg an der Ems. Dirk, ich grüße ganz lieb zurück und natürlich auch den Liebsten. Und ich hoffe, alle haben noch die Grüße gehört und sind noch nicht eingeschlafen.
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0: Musik, die zu Herzen geht jetzt. Von Pink und ihrer Tochter. Cover Me in Sunshine.

0: European Queen Billy Ocean in der Nachtsendung. Hier ist die ARD Hitnacht. Und Roland aus dem Rechenzentrum in Stuttgart hat sich gemeldet, hat geschrieben, hallo Hanno, bei uns gab es 16, 17 Uhr Gewitter mit viel Regen, hat auch schön abgekühlt, sonst war hier am Stadtrand von Stuttgart zum Glück kein schweres Unwetter. Bad Urach ist bei Reutlingen. In Reutlingen gab es die letzten Tage schwere Unwetter, die hatten auch Stromausfall. Und bei 19 Grad Außentemperaturen ist es jetzt angenehm kühl geworden. Am 23. Juli beginnen die Hundstage. Aber es soll temperaturmäßig so bleiben. So, apropos Feste. Darauf kam es ja in dieser Sendung zu sprechen. Zufällig hörte ich heute vom Kochelball. Der findet am dritten Sonntag im Juli in München im Englischen Garten am Chinesischen Turm von 6 bis 10 Uhr statt. Der Kochelball. Das Fest soll auf das 19. Jahrhundert zurückgehen, wo Hausangestellte und Köche, Dienerinnen, sich am freien Sonntagmorgen trafen, um zu tanzen und zu feiern, ehe sie zum Dienst mussten. Die Brotzeit wird dazu mitgebracht. Also Picknick auf der Wiesen sozusagen, oder? Und er schreibt weiter, okay, die Wiesen ist mir ein Begriff und hier gibt's auch das Cannstatter Volksfest auf dem Wasen. Aber der Kochelball, der war mir bislang auch neu. Sehr interessant. In Bielefeld gab es am letzten Juliwochenende das Sparrenburgfest, ein mittelalterliches Burgfest. Waren mal dort. Wunderschöne Burg und ein sehr schönes Fest. Sommernächtliche Grüße von Roland. Roland, ich grüße ganz lieb zurück. Dankeschön für die E-Mail.
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0: Und der nächste Hit kommt von Sister Sledge, Lost in Music.

0: Gleich ist es halb. 2.29 Uhr steht auf der Uhr. Zeit für zwei Falschfahrermeldungen, die gerade im selben Augenblick reinkommen. Achtung bitte, Falschfahrer auf der Autobahn 1 zwischen Kreuz Hamburg-Ost und Stillhorn. Kommt Ihnen ein Falschfahrer entgegen? Achtung bitte, auf der Autobahn 1 Lübeck-Bremen zwischen Kreuz Hamburg-Ost und Stillhorn kommt Ihnen ein Falschfahrer entgegen. Und Achtung, ein Falschfahrer auf der Autobahn 25 zwischen Geesthacht und Dreieck Hamburg-Südost ist ebenfalls ein Falschfahrer unterwegs. Auf der Autobahn 25 zwischen Geesthacht und Dreieck Hamburg-Südost kommt Ihnen ein Falschfahrer entgegen. Bitte ganz rechts fahren und überholen Sie nicht. Und Vorsicht in beiden Richtungen, in beiden Fällen, also auf der A1 und auf der A25. A7 Fulda Richtung Würzburg zwischen Dreieck Fulda und Bad Brückenau Wildflecken 3 Kilometer Stau. A7 Hamburg Richtung Flensburg zwischen Hamburg-Stellingen und Dreieck Hamburg Nordwest Gefahr durch eine ungesicherte Unfallstelle. Autobahn 8, Stuttgart Richtung München, zwischen Salzenmoos, Sulzenmoos und Dachau-Fürstenfeldbruck, 3 Kilometer Stau. A44, Mönchengladbach Richtung Düsseldorf, zwischen Osterrad und Langlatum, Gefahr durch Fahrradfahrer auf der Fahrbahn. Also Achtung bitte, Gefahr für und durch Fahrradfahrer auf der Fahrbahn auf der Autobahn 44, Mönchengladbach Richtung Düsseldorf, zwischen Osterrad und Langlatum. Und dann noch die Autobahn 93 Hof Richtung Weiden. Hier ist zwischen Selb-West und Tiersheim wegen Bergungsarbeiten gesperrt. Ihnen unterwegs eine gute Fahrt durch die Nacht.
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0: Mit Hanno Bauer in Magdeburg. Mensch, so viele Falschfahrer zurzeit. Was ist denn da los? Alle zu müde oder was? Dann sollen die mal an die Tankstelle ranfahren. Da werden die plötzlich wieder schockwach, wenn sie die Spritpreise sehen.

0: einem gemütlichen Grillabend mit Freunden und Arbeitskollegen sitzen wir nun am Lagerfeuer und freuen uns auf die 80er-Party im Volkspark in Hamburg. Passend dazu wäre Kim Wilde. Sie tritt nämlich unter anderem auf. Eine gemütliche Nacht zusammen und viele liebe Grüße aus Kellinghusen. Ja, geschrieben war das schon lange vor Mitternacht, also 23.20 Uhr abgeschickt. Ich habe sie so lange ein bisschen hier zappeln lassen, weil nämlich jetzt Kim Wilde tatsächlich bei uns zu hören sein wird. Geplant von unserer Musikredaktion.
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0: Schon mal als Vorgeschmack für später. You keep me hanging on. Hier ist Kim Wilde in der ARD-Hitnacht.

Evelyn, viel Spaß dann heute bei den 80er Stars. Am Nachmittag in Hamburg, 16 Uhr geht's los. Restkarten gibt's noch vor Ort für alle, die kurz entschlossen noch hin wollen. Und neben Kim Wilde sind unter anderem Boy George, Alphaville, Holly Johnson, Camouflage, die Cutting Crew, Gazebo und Nick Kershaw dabei. Und Sandra und Starship. Wow.

0: Heißt also einmal die ARD-Hitnacht-Playlist hoch und runter, würde ich sagen.
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0: Es gibt hier Entwarnung von der Autobahn 1 und von der Autobahn 25. Kein Falschfahrer mehr zwischen Geesthacht und Dreieck Hamburg Südost und zwischen Hamburg Ost und

0: Viertel vor drei ist es schon durch. Hier ist die ARD-Hitnacht. Und auf der Fahrt nach Süden sind gerade Henning und seine Freundin. Er hat geschrieben, meine Freundin und ich, wir fahren die Nacht durch von Hamburg bis ins Allgäu. Wir hoffen dort auf besseres Wetter als gerade angekündigt. Und natürlich hören wir die ganze Nacht die ARD-Hitnacht. Gerade war Fahrerwechsel und deswegen grüße ich jetzt ganz lieb meine Freundin Ronja, die nun am Steuer sitzt. Ich hab dich so lieb. Herzlichen Dank für die schöne Sendung, sagt Henning. Und ich grüße ganz lieb zurück, Henning. Und wünsche natürlich eine gute Fahrt und nur bestes Wetter.
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3.56 Uhr wird, 4 Minuten noch, dann kommen die 3 Minuten Nachrichten. Und bis dahin noch geniale Musik, die hier schon startet, von Frankie Goes to Hollywood. Relax.

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1: Um 3 Uhr mit Olaf Knapp. Neue kleine Solaranlagen sollen nun doch länger gefördert werden als bisher geplant. Bundeswirtschaftsministerin Reicher hat dazu einen überarbeiteten Entwurf des Erneuerbare-Energien-Gesetzes vorgelegt. Aus der Nachrichtenredaktion Torben Müller.
2: Übergangsweise ist eine abgesenkte Einspeisevergütung für bis zu 36 Monate vorgesehen. Danach müssten Anlagenbetreiber auf sogenannte Direktvermarktung umsteigen. Das betrifft kleine Solaranlagen bis 25 Kilowatt installierter Leistung, die ab 2027 errichtet werden. Bisher hatten Besitzer kleiner Anlagen, vor allem Privathaushalte, 20 Jahre lang pro Kilowattstunde einen festen Betrag für die Einspeisung erhalten. Reicher hatte geplant, das 2027 abzuschaffen. Das hatte breite Kritik ausgelöst.
1: Unionsfraktionschef Spahn hat seine Entscheidung verteidigt, über eine Leihmutter in den USA ein Kind zu bekommen. Der CDU-Politiker steht deswegen auch in den eigenen Reihen in der Kritik und sieht sich mit Rücktrittsforderungen konfrontiert. Aus der Nachrichtenredaktion Laura Janke.
3: Spahns Fall hat eine Kontroverse ausgelöst, weil Leihmutterschaften in Deutschland nicht zulässig sind. Seine eigene Partei ist gegen eine Legalisierung. Auch Spahn selbst war in der Vergangenheit dagegen. Jetzt sagt er, er habe lange mit sich gerungen, sei zerrissen gewesen und habe sich dann aber gemeinsam mit seinem Mann für ein Kind per Leihmutterschaft entschieden, so Spahn im Podcast Ronsheimer. Die Entscheidung über seine politische Zukunft will er der Unionsfraktion überlassen nach der Sommerpause. Voraussichtlich wird sich aber das CDU-Präsidium am Montag mit dem Thema befassen, das hat Kanzler Merz angekündigt.
1: Die USA und der Iran haben auch in dieser Nacht ihre gegenseitigen Angriffe fortgesetzt. Das iranische Staatsfernsehen berichtete von Explosionen in der Stadt Sirik im Süden des Landes. Raketen aus dem Iran hätten US-Militäreinrichtungen in Bahrain getroffen. Das US-Militärkommando für den Nahen Osten bestätigte, dass neue Angriffe auf Ziele im Iran gestartet wurden. Mehr als 3 Wochen nach dem Erdbeben in Venezuela hat die Zahl der Toten die Marke von 5.000 überschritten. Laut der jüngsten Bilanz der Behörden liegt die Zahl der bestätigten Opfer nun bei 5.069. Zudem gäbe es fast 17.000 Verletzte. Nach den Beben hatte die Europäische Union 20 Millionen Euro für humanitäre Hilfe zur Verfügung gestellt. Das Wetter in Deutschland. Am Tage gebietsweise Schauer, in der Mitte und im Süden zum Teil kräftige Gewitter, sonst meist trocken. Höchstwerte 19 Grad in Nordfriesland bis 29 Grad am Oberrhein. Am Sonntag dann im Südwesten Sonne, Richtung Osten Schauer und vereinzelt kräftige Gewitter bei 18 bis maximal 26 Grad. Es ist 3.03 Uhr.
4: Dankeschön für die 3 Minuten Nachrichten von mir. Jetzt eine Verkehrsnachricht noch im Verkehrsservice der ARD Hitnacht. Kommt von der Autobahn 8 Stuttgart Richtung München zwischen Sulzemoos und Dachau-Fürstenfeldbruck gibt es aktuell 3 Kilometer Stau. Kommen Sie munter ans Ziel.
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4: Für alle munter im Studio ist Hanno Bauer in Magdeburg. Schön, dass Sie dabei sind. Und sichere Fahrt wünsche ich denen, die unterwegs sind.

mit Nadeln und Pins zusammengeheftet, sozusagen diese Sendung hier, Smokey Needles and Pins. Und dann wundert's mich ja auch nicht, dass es dann gleich bei NXS noch heißt, Never Tear Us Apart. Also du kriegst uns nie mehr auseinander sozusagen.

Hier ist die ARD Hitnacht und es gibt herzliche morgendliche Grüße von Erich aus Kohlstöckchen-Rhön-Wasserkuppe. Er hat geschrieben, gerne grüße ich meine 5 erwachsenen Kinder und Enkel in Köln, Stuttgart und Bamberg. Ja, ist hiermit ausgerichtet. Und von mir ganz liebe Grüße zurück in die Rhön an Erich.

Michael freut sich über die Musik, hat geschrieben, wieder super Musik, gute Auswahl, top. Und heute will ich noch einen Gruß rüberlassen an Luca zum Trucker-Treffen. Euch jedenfalls schönes Wochenende, viel Spaß und allen Nachtfahrern gute Fahrt noch. Gruß Micha. Ich glaube, da freuen sich jetzt ganz viele Fahrer und Fahrerinnen in den großen und kleinen Fahrzeugen. Und ganz liebe Grüße zurück, lieber Micha.

scheint ja gerade so viele schöne Heimatfeste zu geben. Klaus Dieter hat mir geschrieben aus Schöneiche. Hallo Hanno, schönen Abend zum Thema Heimatfest. Ich war gerade eine Woche im schönen Franken in Bayern und da heißt es Kirchweih und geht eine Woche. Hatte vorher noch nie davon gehört, denn ich stamme auch aus Sachsen-Anhalt und lebe seit 30 Jahren in Brandenburg. Thema Wetter, wir hatten nur etwas Regen. Schönen Gruß an alle, die am Radio sind. Grüße aus Schöneiche und ich grüße zurück, Klaus Dieter.

0: Jetzt genau ist es auf die Sekunde 3.30 Uhr. Und damit Zeit für den Verkehrsservice der ARD-Hitnacht. Also eigentlich gibt's nur eine Meldung, ja, die geht ganz schnell. A8 Stuttgart Richtung München zwischen Sulzemoos und Dachau-Fürstenfeldbruck, 3 Kilometer Stau. Das war's dann auch schon. Ihnen unterwegs eine gute Fahrt, bleiben Sie munter, wo auch immer Sie hinwollen.
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0: Mit Hanno Bauer in Magdeburg und Michael ist jetzt gerade am Fahren und zwar in Richtung Süden offensichtlich. Er hat geschrieben, liebe Grüße ins Studio. Ich befinde mich auf dem Weg in den ersten Urlaub mit meiner Frau und meiner Tochter. Dann wünsche ich jetzt mal einen schönen Weg und gutes Ankommen im Urlaub.

Achtung, neuer Falschfahrer. Und diesmal auf der Bundesstraße 4 zwischen Boxdorf und Sebastianstraße ist ein Falschfahrer gemeldet. Und zwar B4 Nürnberg-Erlangen. Bitte ganz rechts fahren, nicht überholen. Vorsicht hier in beiden Richtungen auf der B4 Nürnberg-Erlangen. Zwischen Boxdorf und Sebastianstraße ist ein Falschfahrer auf der Straße. Vorsicht hier bitte in beiden Richtungen.

Hier ist die ARD Hitnacht. 3.40 Uhr wird es und ich musste jetzt schnell erstmal nachschauen in der Straßenkarte, wo denn eigentlich Boxdorf und Sebastianstraße auf der B4 liegen. Also es ist bei Nürnberg, Achtung bitte, wenn Sie bei Nürnberg unterwegs sind, Nürnberg-Boxdorf und Sebastianstraße hier auf der B4 ist ein Falschfahrer gemeldet worden. Stand nämlich gar nicht drin, welche Ortschaft eigentlich gemeint ist. Aber jetzt wissen wir es und Sie kommen hoffentlich gut ans Ziel.

Mit Max Giesinger träumt sie sich hier barfuß nach New York in der vierten Stunde des Samstages. Und dann wird der Traum auch bald wahr, für Frank und Familie jedenfalls. Der ist nämlich bald in Richtung Urlaub unterwegs. Frank schreibt, dass er sich schon freut. Hallo, liebes ARD-Hitnacht-Team.

0: meine Familie und ich hören euch über HR1 und wir sind kurz vor dem Start in den Urlaub in die USA. Am Sonntag geht's für uns los für 3,5 Wochen vom Frankfurter Flughafen aus nach San Francisco. Dann eine Campertour durchs Land. Schöne Grüße aus Mannheim, euer Hörer Frank Stein. Dann grüße ich zurück und wünsche einen guten Flug und unglaublich schöne Erlebnisse.
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es braucht, um mit Schwung die Zeitungen auszutragen, die er jetzt gerade in die Briefkästen befördert. Wahrscheinlich auch sehr schwere Zeitungen. Heute ist schließlich Samstag. Und Thomas hat geschrieben, Servus Hanno, sei gegrüßt von deinem Stammhörer Tom aus Triftern. Ich höre dich wie immer beim Zeitung austragen und wünsche dir noch eine schöne Nachtschicht und ein noch schönes Wochenende. Ja, das wünsche ich natürlich auch. Erstmal jetzt ein schönes Schichtende bald.

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1: Um 4 Uhr mit Olaf Knapp. Die Betreiber kleiner Solaranlagen können auch künftig mit einem festen Preis für den erzeugten Strom rechnen, zumindest übergangsweise. Wirtschaftsministerin Reiche hat ihre Pläne, die Förderung zu kappen, deutlich abgemildert. Eigentlich wollte sie die garantierten Preise für den eingespeisten Strom abschaffen. Im neuen Entwurf aus dem Wirtschaftsministerium ist nun doch übergangsweise ein fester Preis vorgesehen, wenn neue Anlagen ans Netz gehen. Allerdings liegt dieser Preis niedriger als bisher und er soll nur 3 Jahre lang gezahlt werden. Die USA und der Iran haben auch in dieser Nacht ihre gegenseitigen Angriffe fortgesetzt, zum 7. Mal in Folge. Das US-Militär bestätigte, dass neue Attacken auf den Iran gestartet wurden. Aus der Nachrichtenredaktion Ivo Maroschik.
2: Ziel sei erneut gewesen, die militärischen Fähigkeiten des Iran weiter zu schwächen, heißt es vom US-Militärkommando für den Nahen Osten. Das iranische Staatsfernsehen berichtete von Explosionen in Sirik im Süden des Landes und in der wichtigen Hafenstadt Bandar Abbas. Der Iran habe daraufhin Raketen auf Ziele in Jordanien und Kuwait abgefeuert. Kuwait bestätigte, dass die Luftabwehr im Einsatz war. Auch in Bahrain gab es in der Nacht Luftalarm.
1: Trotz der erneuten Eskalationen im Iran-Krieg hat sich Außenminister Wadephul gegen neue Entlastungsmaßnahmen für Bürger wie einen Tankrabatt ausgesprochen. Er glaube nicht, dass das der richtige Weg ist, sagte er dem Redaktionsnetzwerk Deutschland. Aus der NDR-Nachrichtenredaktion Viktor Kupka.
3: Es gehöre zur Ehrlichkeit dazu, den Menschen zu sagen, dass 2 Großkonflikte in der Ukraine und in der Golfregion leider dazu führten, dass die Energiepreise und andere Preise steigen. Das könne man nicht dauerhaft abfedern. Umso wichtiger für ihn, dass die Bundesregierung Verhandlungen in den Konflikten unterstützt. Außerdem müsse die Blockade der Straße von Hormus ein Weckruf sein. Erneuerbare Energien sollten schnell ausgebaut werden, forderte der CDU-Politiker.
1: Die Kritik an Unionsfraktionschef Spahn, auch aus den eigenen Reihen, hält an. Grund ist seine Elternschaft mit Hilfe einer Leihmutter. Der parlamentarische Staatssekretär im Bundesfamilienministerium Brandt nannte Spahns Vorgehen in der Fuldaer Zeitung eine echte Zumutung und unglaubwürdig. Spahn und sein Mann hatten zuvor erklärt, dass eine Leihmutter in den USA das Baby zur Welt brachte. Leihmutterschaft ist in Deutschland verboten. Das Wetter in Deutschland. Tagsüber gebietsweise Schauer. In der Mitte und im Süden zum Teil kräftige Gewitter, sonst meist trocken. Höchstwerte 19 Grad in Ostfriesland bis 29 am Oberrhein. Sonntag im Südwesten Sonne, im Osten Schauer, kräftige Gewitter zum Teil bei 18 bis maximal 26 Grad. Es ist 4.03 Uhr.
4: Dankeschön für die Nachtnachrichten. Von mir jetzt der Blick auf die Straßen im Lande. Hier ist der Verkehrsservice der ARD-Hitnacht. Und es gibt nur die Entwarnung von der Bundesstraße 4. Kein Falschfahrer mehr zwischen Nürnberg-Boxdorf und Sebastianstraße. Fahren alle wieder in die richtige Richtung. Ihnen unterwegs eine gute Fahrt. Bleiben Sie munter.
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4: In dieser Stunde wird es langsam hell draußen. Und Sie sind ja auch schon oder noch wach. Bruce Springsteen macht jetzt den Anfang dieser Stunde mit Hungry Heart und ich werde auch langsam etwas hungrig. Hanno Bauer ist mein Name. Ich grüße aus Magdeburg und wünsche ein schönes Wochenende.

Minuten nach vier ist es. Hier ist die ARD Hitnacht und es gibt eine aktuelle Verkehrsmeldung von der Autobahn 3 Köln Richtung Oberhausen zwischen Leverkusen-Opladen und Dreieck Langenfeld. Achtung bitte, hier gab es einen Unfall und die Unfallstelle ist noch ungesichert.

Na, da wird's doch jetzt wohl langsam Zeit für eine Tasse Kaffee, oder? Wenn Heike und Familie auf Fahrt sind. Sie hat geschrieben, Urlaub. Guten Morgen, Hanno. Danke für die gute Unterhaltung. Die Familie aus Kempen bei Hornbad Meinberg ist auf dem Weg an die Ostsee. Heike grüßt alle anderen, vor allem Dingen die anderen Insassen des Begleitfahrzeugs. Gruß an alle Reisende. Eine gute Fahrt von Heike. Ja, und dann wünsche ich natürlich selbes zurück und einen richtig schönen Ostseeurlaub. Wetter soll ja stimmen, nicht zu warm.

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1: Naja, der meiste Teil des Mondes liegt ja auch noch im Schatten. Der Erde nämlich. Und deswegen eine ganz schmale Mondensichel zurzeit nur, aber wird ja schon langsam wieder größer. Hier ist die ARD-Hitnacht. Jetzt mit Musik von Visage und Fade to Grey. Passt ja auch irgendwie in die Nacht, denn nachts sind ja alle Katzen grau.

0: Also No Matter What in der Nachtsendung. 4.30 Uhr ist es schon, draußen wird es langsam hell, würde ich mal sagen. Und es gibt aktuell nur eine Verkehrsmeldung im Verkehrsservice der ARD Hitnacht. Die kommt aus dem Süden Deutschlands, A3 Nürnberg Richtung Passau, zwischen Rastplatz Kronawitt und Rastplatz Isarmündung gibt es schon einen ordentlichen Stau. Zeitverlust für alle die, die sich gerade hinten angestellt haben, bis zu 37 Minuten. Also das hört sich schon seriös an. Ja, dann also starke Nerven wünsche ich und bleiben Sie munter.
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0: Mit Hanna Bauer in Magdeburg.

brennendes Herz, so früh am Morgen schon. Ja, hier ist die ARD-Hitnacht und heute ist Samstag, der 18. Juli und Michael Bublé macht ihn jetzt zu einem Beautiful Day.

0: Ah, unser Tortenengel ist auch wieder mit dabei heute in der Nachtsendung. Unsere ungekrönte Tortenkönigin. Und zwar Elke in Ludwigshafen. Sie hatte mir schon zum Beginn der Nachtsendung geschrieben: Hallo Hanno, liebe Radiofamilie, ich bin gerade am Fertigstellen einer Joghurt-Kirschtorte und ich muss jetzt noch ein bisschen warten, bis der Kirschspiegel fest ist und ich dann die Deko mit den Kirschen beginnen kann. Salut mit einem Sekt-Aperol. Ja, das war schon mal ein schöner Einstieg. Und dann 2 Stunden später immerhin kam dann noch diese E-Mail: So, jetzt ist alles fertig und kann morgen zur Geburtstagsfeier abgeholt werden. Der Biskuit ist mit Mohn und Mandeln. Die Sahne-Joghurt ist mit dem Abrieb einer Zitrone und einer Bourbon-Vanillestange verfeinert. Die ringförmig eingespritzte Kirschmasse hat Kirschwasser und Zitrone sowie Abriebintus. Der Sahne-Milch-weiße Kuvertüre-Ring umrahmt die Kirschen auf dem Kirschspiegel. So, das ist ungefähr das beschrieben, was ich hier im Foto sehe. Ich muss mal sagen, mir wäre ganz egal, was drin ist. Es sieht so lecker aus, ich würde gleich mein Gesicht reinstecken. Ganz liebe Grüße zurück, Elke. Und von den kleinen Resten, die noch übrig waren von der Creme, ja, hat sie auch noch ein wunderbares, schönes Dessert gemacht. Also ein paar Kirschen und dazu noch diese Joghurtcreme und das in kleine Gläschen abgefüllt. Also ich muss mal sagen, wenn die noch übrig sind, dann melde ich mich an.
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0: Lecker, was die Menschen so manchmal machen, mitten in der Nacht, um der Nacht einen Sinn zu geben. Aber nachts kann man natürlich so schön ungestört arbeiten. Wunderbar. Ganz liebe Grüße zurück nach Ludwigsburg.

Hier ist die ARD-Hitnacht und zur Sicherheit derer, die schon oder noch unterwegs sind, gibt es eine aktuelle Verkehrsmeldung aus dem Verkehrsstudio A3 Würzburg Richtung Nürnberg zwischen Kitzingen, Schwarzach und Wiesentheid. Achtung bitte, hier gab es einen Unfall und die Unfallstelle ist noch ungesichert.

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Hier ist die ARD-Hitnacht und ja, ganz wenig Zeit ist jetzt nur noch bis 6 Uhr, ne Quatsch, bis 5 Uhr, ne 6 Uhr, das wäre auch schön, ja, dann wären wir schon dem Feierabend ein bisschen näher. Auf jeden Fall 6 Minuten noch bis zu den 5 Uhr Nachrichten und die Zeit gehört jetzt zum Beispiel Bob Seger and the Silver Bullet Band. Still the same. So, jetzt muss ich erstmal gucken, dass wir auch mit der Zeit richtig hinkommen. Bis zum Stundenschluss. Hat aber geklappt.

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1: Um 5 Uhr mit Olaf Knapp. Die Betreiber kleiner Solaranlagen können auch künftig mit einem festen Preis für den erzeugten Strom rechnen. Zumindest übergangsweise. Wirtschaftsministerin Reiche hat ihre Pläne, die Förderung zu kappen, deutlich abgemildert. Eigentlich wollte sie die garantierten Preise für den eingespeisten Strom abschaffen. Im neuen Entwurf aus dem Wirtschaftsministerium ist nun doch übergangsweise ein fester Preis vorgesehen, wenn neue Anlagen ans Netz gehen. Allerdings liegt dieser Preis niedriger als bisher und er soll nur 3 Jahre lang gezahlt werden. Die USA und der Iran haben auch in dieser Nacht ihre gegenseitigen Angriffe fortgesetzt. Zum 7. Mal in Folge. Das US-Militär bestätigte, dass neue Attacken auf den Iran gestartet wurden. Aus der Nachrichtenredaktion Ivo Maroschik.
2: Ziel sei erneut gewesen, die militärischen Fähigkeiten des Iran weiter zu schwächen, heißt es vom US-Militärkommando für den Nahen Osten. Das iranische Staatsfernsehen berichtete von Explosionen in Sirik im Süden des Landes und in der wichtigen Hafenstadt Bandar Abbas. Der Iran habe daraufhin Raketen auf Ziele in Jordanien und Kuwait abgefeuert. Kuwait bestätigte, dass die Luftabwehr im Einsatz war. Auch in Bahrain gab es in der Nacht Luftalarm.
1: Trotz der erneuten Eskalationen im Iran-Krieg hat sich Außenminister Wadefuhl gegen neue Entlastungsmaßnahmen für Bürger wie einen Tankrabatt ausgesprochen. Er glaube nicht, dass das der richtige Weg ist, sagte er dem Redaktionsnetzwerk Deutschland. Aus der Nachrichtenredaktion Viktor Kupka.
3: Es gehöre zur Ehrlichkeit dazu, den Menschen zu sagen, dass 2 Großkonflikte in der Ukraine und in der Golfregion leider dazu führten, dass die Energiepreise und andere Preise steigen. Das könne man nicht dauerhaft abfedern. Umso wichtiger für ihn, dass die Bundesregierung Verhandlungen in den Konflikten unterstützt. Außerdem müsse die Blockade der Straße von Hormus ein Weckruf sein. Erneuerbare Energien sollten schnell ausgebaut werden, forderte der CDU-Politiker.
1: Die Kritik an Unionsfraktionschef Spahn, auch aus den eigenen Reihen, hält an. Grund ist seine Elternschaft mit Hilfe einer Leihmutter. Der parlamentarische Staatssekretär im Bundesfamilienministerium Brandt nannte Spahns Vorgehen in der Fuldaer Zeitung eine echte Zumutung und unglaubwürdig. Spahn und sein Mann hatten zuvor erklärt, dass eine Leihmutter in den USA das Baby zur Welt brachte. Leihmutterschaft ist in Deutschland verboten. Das waren die Nachrichten. Das Wetter in Deutschland: am Tage gebietsweise Schauer. In der Mitte und im Süden zum Teil kräftige Gewitter, sonst meist trocken. Höchstwerte 19 Grad in Nordfriesland bis 29 am Oberrhein. Am Sonntag im Südwesten Sonne, Richtung Osten Schauer und vereinzelt kräftige Gewitter bei 18 bis maximal 26 Grad. Es ist 5.03 Uhr.
4: Schönen Dank für die letzten Nachtnachrichten. Von mir jetzt der Blick auf die Straßen im Lande. Hier ist der Verkehrsservice in der ARD-Hitnacht und es gibt einen größeren Stau auf der Autobahn 7 Fulda Richtung Würzburg zwischen Bad Kissingen, Obertulba und Hammelburg. Gibt es den Stau, dort ist die Mittelleitplanke verschoben. Geduld ist gefragt. Ihnen unterwegs eine muntere Fahrt in den Samstagmorgen hinein.
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4: Hanno Bauer in Magdeburg. Ich wünsche ein schönes Wochenende.

0: Grazie sage ich auch an Conny, weil Conny nämlich eine sehr, sehr liebe E-Mail geschrieben hat ins Studio. Sie hat geschrieben, ich höre seit gestern Abend die Sendung und kann mich einfach nicht vom Radio lösen. Es ist für mich die beste Sendung ever. Einfach großartig heute. Die Musik und die damit verbundenen Erinnerungen lassen mich einfach glücklich sein. Danke und viele Grüße in die Nacht aus Waltershausen in Thüringen. Da grüße ich ganz lieb zurück und wünsche ein zauberhaftes Wochenende.
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vor 15 ist es. Hier ist die ARD-Hitnacht und es gibt eine aktuelle Verkehrsmeldung, die Leben retten könnte. Achtung bitte auf der Autobahn 1 zwischen Kamenzentrum und Kamenzer Kreuz. In beiden Richtungen Gefahr durch und für Personen auf der Autobahn. Also Achtung auf der Autobahn 1 zwischen Kamenzentrum und Kamener Kreuz in beiden Richtungen. Gefahr durch und für Personen auf der Autobahn.

0: Hier ist die ARD Hit Nacht. Und moin aus, ja, von unterwegs, hat Jörg geschrieben, mein persönlicher Zeitungsausträgerfreund im Norden Deutschlands, weil er nämlich in Dorum-Neufeld an der Worster Nordseeküste schon meine Freunde im Karawan dort mit der druckfrischen Samstagszeitung überrascht hat vor ein paar Wochen. Coole Sache, das war wirklich ganz, ganz nett. Und die Ostsee-Zeitung war da auch so richtig schwer, wie heute wahrscheinlich auch. Und Jörg ist genau wieder an der Stelle unterwegs, dort, wo so viele Leute gerne Urlaub machen, ich inklusive. Und er hat geschrieben, ja, immer wieder samstags, die Zeitung ist dicker, die Briefkästen zu klein und mehr Menschen mögen ein Exemplar, was ja auch schön ist und Spaß macht. Schwerer sind sie auch, aber das stört mein Auto nicht. So. Nun eine Info noch für die Hörer, was bei uns so los ist. Wenige Kilometer entfernt gibt's in Wandhöden das Deichbrandfestival mit ca. 60.000 Besuchern. Hauptabreise wird Sonntag sein. Die A27 hat im Bereich Bremerhaven baustellenbedingt reduzierte Fahrstreifen. Da müsst ihr unbedingt mit Staus rechnen. Richtung Schleswig-Holstein könnte es an der Fähre Wischhafen-Glückstadt zu zusätzlicher Wartezeit kommen. Wer nicht muss, meidet die Strecke Cuxhaven-Bremen und Cuxhaven-Hamburg am Sonntag. Und das Wetter, naja, noch ist es dunkel draußen. Und dann hat er mir sogar ein Video geschickt. Hier, hören Sie mal. Vom Handy aufgenommen. Als man hört, ist es wieder mal eine steife Brise da oben an der Küste. Dankeschön, Jörg. Oh.
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0: Aber es ist trotzdem schön. Egal, ob der Wind steif ist. Urlaub an der Nordseeküste ist immer voll der Hit. Und der nächste Hit bei uns kommt von Fleetwood Mac und heißt Gypsy.

0: Hier ist die ARD-Hitnacht. Und was tut man, wenn man zu so früher Stunde bereits arbeitet? Und zwar als Fahrer, während Frau und Kind daheim schlafen. Aber das Radio leise dudelt. Wie auch unterwegs im Fahrzeug. Man bittet die Nachtsendung einfach, ein paar Liebesgrüße auszurichten. Und deswegen hat Markus hier geschrieben in seiner E-Mail: Wäre schön, wenn du das mal vorlesen könntest. Hey, mein Schatz. Wir sind immer gerne zusammen gefahren. Aber seit unser Bubi da ist, bin ich immer sehr ungern allein unterwegs. Ich denke an euch und liebe euch. Bis heute Abend. Kuss, dein Markus. Markus, durchziehen. Heute Abend seid ihr also wieder zusammen. Und dann habt ihr richtig gutes Leben. Denn morgen ist ja Fahrverbot und Wochenende.
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0: Und jetzt noch Paul Young dahinter. Every time you go away. Ich glaube, da kann Markus davon ein Lied singen. Bei uns macht das aber Paul Young.

0: 5:30 Uhr wird's in einem Fingerschnips. Und damit Zeit für den Verkehrsservice in der ARD-Hitnacht. A1 Bremen-Hamburg zwischen Euten und Posthausen in beiden Richtungen. Gefahr durch Rehe auf der Fahrbahn. Nicht ungewöhnlich zu dieser Zeit. Sollten Sie an allen Stellen dran denken, dass das jetzt in der Dämmerung natürlich zu erwarten ist. Die Autobahn 3 Oberhausen Richtung Arnheim ist zwischen Rees und Emmerich Ost nach einem Unfall mit mehreren Fahrzeugen gesperrt. Dann A3 Nürnberg Richtung Passau zwischen Ickensbach und Eicher vorm Wald. Stau. Es dauert hier bis zu 15 Minuten länger durchzufahren. Der richtig größte und gröbste Stau allerdings befindet sich auf der Autobahn 7 Fulda Richtung Würzburg zwischen Raststätte Rhön West und Bad Kissingen Obertulba. Hier gibt's zwar nur 4,6 Kilometer Stau, aber es dauert bis zu einer Stunde und 10 Minuten länger. Und dann A8 München Richtung Salzburg zwischen Weiern und Irschenberg. Hier gibt es ebenfalls einen Stau, 12 Minuten längere Fahrzeit. Und die Autobahn 96 Lindau Richtung München ist zwischen Mindelheim und Bad Wörishofen nach einem LKW-Unfall gesperrt. Ihnen unterwegs eine gute Fahrt, kommen Sie munter in diesen Tag.
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0: Ich bin Hanno Bauer in Magdeburg und grüße alle. Ein schönes Wochenende wünsche ich. Jetzt mit Musik von Paul McCartney. Und Stevie Wonder.

Einen liebegefüllten Tag wünsche ich natürlich. Heute ist der 18. Juli. Ein wunderbarer Samstag steht bevor. Endlich ist es nicht mehr ganz so heiß draußen. Oder es kühlt sich auf jeden Fall ab an diesem Wochenende. Und das Radio spielt auch schon schön mit. Samstag, morgen, früheste Stunde, 5:40 Uhr gleich in 2 Minuten und im Radio Donna Summer.

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Ah ja, ist ja Samstag Lottotag. Und again, weil gestern der Eurojackpot-Tag dran war. Na gut. So viel Glück zusammen. Die Bee Gees haben es hübsch vertont. Nun müssen nur noch alle Zahlen stimmen. Stichpunkt Zahlen. Mal der Blick aufs Ziffernblatt. 5:45 Uhr steht da. Früher Samstagmorgen.

0: Der Soundtrack für die Nacht klingt genauso. Bryan Adams war das hier. Have you ever really loved a woman in der ARD-Hitnacht? Und Steffen hat sich gemeldet und hat geschrieben, Moin und Gude, Hanno. Also muss ja dann aus der hessischen Ecke sein, oder? Habe Sonntagnacht mit dir die Lufthansa-Linie von Frankfurt nach Hamburg angefangen und heute mit dir in Frankfurt beendet. Besser kann's nicht laufen. Grüße vom Harzer Roller Steffen an dich und alle Mitstreiter über Nacht. Wow, Steffen, da war ja der Flieger langsam unterwegs, oder? Von Sonntag bis jetzt nur von Frankfurt nach Hamburg zurück. Da wäre ich ja schneller gelaufen. Ha!
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0: Und dazu jetzt noch das Electric Light Orchestra, So Serious. Und ich grüße ganz lieb zurück.

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1: Um 6 Uhr mit Claudia Drews. Neue kleine Solaranlagen sollen nun doch länger gefördert werden als bisher geplant. Bundeswirtschaftsministerin Reiche hat dazu einen überarbeiteten Entwurf des Erneuerbare-Energien-Gesetzes vorgelegt. Aus der Nachrichtenredaktion Torben Müller.
2: Übergangsweise ist eine abgesenkte Einspeisevergütung für bis zu 36 Monate vorgesehen. Danach müssten Anlagenbetreiber auf sogenannte Direktvermarktung umsteigen. Das betrifft kleine Solaranlagen bis 25 Kilowatt installierter Leistung, die ab 2027 errichtet werden. Bisher hatten Besitzer kleiner Anlagen, vor allem Privathaushalte, 20 Jahre lang pro Kilowattstunde einen festen Betrag für die Einspeisung erhalten. Reiche hatte geplant, das 2027 abzuschaffen. Das hatte breite Kritik ausgelöst.
1: SPD-Generalsekretär Klüssendorf hat eine harte Auseinandersetzung mit der Union um die Rückkehr der Vermögenssteuer angekündigt. Das Gleiche gelte für eine höhere Erbschaftssteuer. Die SPD werde das noch in diesem Jahr zu ihrem Schlüsselthema machen, sagte Klüssendorf der Neuen Osnabrücker Zeitung. Gerade in Deutschland gäbe es eine zunehmende Konzentration von Vermögen. Das gelte für Immobilien wie für Unternehmensbesitz. Damit landeten auch die Profite bei immer weniger Menschen, so der SPD-Generalsekretär. Die USA und der Iran haben auch in dieser Nacht ihre gegenseitigen Angriffe fortgesetzt. Es ist die 7. Nacht in Folge, dass es entsprechende Attacken gab. Aus der Nachrichtenredaktion Ivo Maruschik.
3: Ziel sei erneut gewesen, die militärischen Fähigkeiten des Iran weiter zu schwächen, heißt es vom US-Militärkommando für den Nahen Osten. Das iranische Staatsfernsehen berichtete von Explosionen in Sirik im Süden des Landes und in der wichtigen Hafenstadt Bandar Abbas. Der Iran habe daraufhin Raketen auf Ziele in Jordanien und Kuwait abgefeuert. Kuwait bestätigte, dass die Luftabwehr im Einsatz war. Auch in Bahrain gab es in der Nacht Luftalarm. Außerdem behauptet eine halbstaatliche iranische Nachrichtenagentur, zwei Öltanker seien in der Straße von Hormuz auf Minen gefahren und in Brand geraten. Das US-Militär weist das aber als falsch zurück.
1: Trotz der erneuten Eskalation im Irankrieg hat sich Außenminister Wadephul gegen neue Entlastungsmaßnahmen für Bürger wie einen Tankrabatt ausgesprochen. Er glaube nicht, dass das der richtige Weg sei, sagte er dem Redaktionsnetzwerk Deutschland. Aus der Nachrichtenredaktion Viktor Kupka.
4: Es gehöre zur Ehrlichkeit dazu, den Menschen zu sagen, dass zwei Großkonflikte in der Ukraine und in der Golfregion leider dazu führten, dass die Energiepreise und andere Preise steigen. Das könne man nicht dauerhaft abfedern. Umso wichtiger für ihn, dass die Bundesregierung Verhandlungen in den Konflikten unterstützt. Außerdem müsse die Blockade der Straße von Hormuz ein Weckruf sein. Erneuerbare Energien sollten schnell ausgebaut werden, forderte der CDU-Politiker.
1: Im Müritz-Nationalpark kämpfen hunderte Feuerwehrleute weiter dagegen, dass sich der Waldbrand ausbreitet. Nach Angaben des Landkreises sind auch heute wieder Hubschrauber der Bundeswehr im Einsatz. Mit angehängten 5000 Liter Tanks holen sie Wasser aus umliegenden Seen und verteilen es auf bestimmte Waldgebiete. Wegen der Gefahr durch Altmunition dürfen die Piloten den Brand nicht direkt überfliegen. Laut den Behörden wurden bislang knapp 380 Hektar Land zerstört. Das entspricht in etwa der Fläche des Stadtstaates Monaco. Zuletzt hatte sich das Brandgebiet kaum ausgedehnt. Das waren die Nachrichten.
5: 3:06, das Wetter für uns in Mecklenburg-Vorpommern. Und da messen wir aktuell in Greifswald 17 Grad, in Schwerin 16 Grad und Rostock auch 16 Grad. Heute starten wir noch mit vielen Wolken in den Tag. Hier und da könnte auch noch mal ein kleiner Schauer mit drunter kommen. Aber im Laufe des Tages setzt sich dann immer mehr die Sonne durch. Und dann bleibt es auch trocken bei bis zu 23 Grad im Land. Dazu ein frischer Westwind, der etwas ruppiger an den Westküsten ist, bis Stärke 6 bis 7. Und vom Darß bis Arkona sogar Stärke 8. Morgen wieder wechselhafter, viele Wolken, dazu Schauer. Örtlich auch mal ein kurzes Gewitter mit dabei. 4:06, hier ist NDR 1 Radio MV mit dem zuverlässigsten Verkehrsservice für uns in Mecklenburg-Vorpommern. Der Waldbrand im Müritz-Nationalpark, der begleitet uns auch heute wieder. Deswegen eine wichtige Meldung: Zur Löschung des Waldbrands im Müritz-Nationalpark müssen alle Seen im Umkreis geräumt werden. Das betrifft auch Boote und Kanus. An den Seen sollen Hubschrauber mit Löschwasser betankt werden. Ansonsten haben wir noch die Blitzer. A14 Höhe Parkplatz Platerberg, beidseitig. A24 Richtung Berlin Höhe Mainburg. A24 Richtung Hamburg zwischen Zarrentin und Gudow der Blitzeranhänger. B96 am Parkplatz Rügenblick. Dann nochmal die 96 Richtung Bergen an der Abfahrt Samtens Ost. B103 ist mit dabei am Ortseingang Warnemünde. B105 Ortseingang Grevesmühlen aus Mallentin kommend zwischen Parum und Dreilützow. Ortsausgang Röbel Richtung Dambeck und in Höhe der Schampermühle. Staus, Blitzer, Unfälle melden Sie mal kostenlos in der NDR MV-App oder Sie wissen, Sie klingeln durch. 0800 59 59 100. Dankeschön.
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5: Aber ich bin nicht alleine, Sie sind auch mit dabei und die meisten 80er sind auch mit dabei. Die sind ja auch einfach so schön, ne? Jetzt, um perfekt so langsam mal wach zu werden, haben wir hier Jennifer Rush und If You Ever Gonna Lose My Love. Moin!

0: Am Wochenende die freie Zeit genießen und feiern, das ist ja schon top. Aber dann noch mit Ihnen zusammen, das ist ja wirklich die Kirsche auf der Torte. Schönen guten Morgen am Sonnabend. Hier ist NDR 1 Radio MV um 6.16 Uhr. 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

Morgen am Sonnabend um 6.27 Uhr. Hier ist Ihr Lieblingssender mit Ihrem Lieblingsmix, weil es einfach so früh schon gute Laune macht, ne? Das sind die Kult-Hits, die deutschen Hits und jetzt was Aktuelles von Tom Gregory. River ist das.

0: 7:30. Schönen guten Morgen am Sonnabend. Hier ist NDR 1 Radio MV. Jetzt der Blick auf die Kurznachricht mit meinem lieben Kollegen Christian Schewe. Moin, Christian.
1: Ja, das hätte ich besser sagen können. Guten Morgen.
0: Der erste Blick, Christian, der geht ja auch heute Morgen dem großen Feuer im Müritz-Nationalpark. Wie ist die Situation jetzt?
1: Also die beiden Bundeswehrhubschrauber, das ist vielleicht die wichtigste Nachricht, die steigen heute ab 10.30 Uhr wieder auf, um zu löschen. Das war ja eine große Hilfe. Gestern wurden am Abend auch erneut Drohnen der Feuerwehr über das Brandgebiet geschickt. Sie sollten nochmal Aufschluss darüber bringen, ob sich das Feuer im Müritz-Nationalpark weiter ausgebreitet hat. Die Einsatzkräfte, die hoffen nun auch weiter auf Regen, der soll dann zusätzlich die Löscharbeiten unterstützen. Der Hersteller Jutro Tiefkühlkost ruft aktuell das Produkt Freschoner Bio-Beerenmischung erntefrei tiefgefroren 300 Gramm mit den Mindesthaltbarkeitsdaten 17. April 2028 und 18. April 2028 zurück. Es könne nicht ausgeschlossen werden, dass in dem betroffenen Produkt Noroviren enthalten sind. Das betroffene Produkt wurde unter anderem auch bei Lidl in Mecklenburg-Vorpommern verkauft. Und bei der Fußball-Weltmeisterschaft stehen an diesem Wochenende die beiden letzten Spiele an. Morgen das mit Spannung erwartete Finale zwischen Europameister Spanien und Weltmeister Argentinien. Heute Abend dann schon das kleine Finale um Platz 3. Da stehen sich Frankreich und England gegenüber.
0: Vielen Dank, Christian. 6.32 Uhr gleich das Wetter für uns in Mecklenburg-Vorpommern. Da messen wir in Beutzenburg 16 Grad, Hiddensee am Dornbusch 15 Grad und Parchim auch 14 Grad mit dabei. Heute starten wir erstmal mit relativ vielen Wolken. Hier und da könnte es auch mal noch kurz regnen. Bei Temperaturen heute in der Spitze 23 Grad im Land. Dazu noch ein frischer Westwind mit dazu. Und der 3-Tage-Trend sieht so aus. Bleibt erstmal wechselhaft. Viele Wolken, dazu Schauer, auch mal kurze Gewitter. Nur der Dienstag wieder freundlicher und auch trockener. 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Zur Löschung des Waldbrandes im Müritz-Nationalpark müssen alle Seen im Umkreis geräumt werden. Das betrifft auch Boote und Kanus. An den Seen sollen Hubschrauber mit Löschwasser betankt werden. Ansonsten schauen wir noch auf die Blitzer. A14 Höhe Parkplatz Platerberg beidseitig. A24 Richtung Berlin Höhe Mainburg. A24 Richtung Hamburg zwischen Zarrentin und Gudow. B96 am Parkplatz Rügenblick und Richtung Bergen an der Abfahrt Samtens Ost. B103 ist mit dabei am Ortseingang Warnemünde, 105 Ortseingang Grevesmühlen aus Mallentin kommend. Zwischen Parum und Drei-Lützow blitzt es, dann Ortsausgang Rübel Richtung Dambeck und in Höhe der Schamm-Pommühle. Vielen Dank. Staus und Blitzer melden Sie immer kostenlos in der NDR MV-App oder Sie wissen, Sie klingen durch 0800 59 59 100. Danke.
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0: Jawohl, hier ist NDR 1 Radio MV. Das ist Ihr Lieblingssender. Gleich gibt's auch wieder eine neue Folge unserer Kult-Comedy Frühstück bei Stefanie. In gut 10 Minuten wird wieder schön, ne? Und denken Sie dran?
3: Ich und sogar nicht mehr selber, ne?

0: 6.42 Uhr.
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1: Und das sind ihre Gäste. Herr Ahlers.
3: Na, das tut dir nichts zu sagen.
1: Udo.
4: Ja, das kann's haben.
1: Und Opa Gerke.
5: Steffi, machst du mir Mettbrötchen?
2: Nee, muss ich erst schmieren. Milch und Zucker nehmt ihr selber, ne? Was gibt's Neues?
3: Hier steht in der Zeitung, die Deutschen sind überversichert. Kannst mal sehen.
5: Was? Überversichert? Die letzte Versicherung, die ich abgeschlossen habe, das war 1951. Eine Kinderzusatzhaftpflicht für meinen Sohn.
4: Was? Dein Reinhold, der ist doch mittlerweile über 60.
5: Ja, aber ein Rabauk ist das immer noch. Kann man das denn abmelden? Hat mir keiner was von gesagt.
2: Natürlich, Franz. Die Hundehaftpflicht für meinen Roggi, die habe ich jetzt ja auch gekündigt, weil er macht ja was.
4: Ja, allein schon.
2: Roggi, lieb sein, komm doch hier hin.
4: Er hat mir erst letztes Mal in der Lippe gebissen.
2: Das bleibt sich unbenommen, Udo. Aber er macht ja nichts Schlimmes, also meinetwegen jetzt mit der Pfoten an Autolack oder, ne?
3: Oh, wenn ihr das alle so meint. Ich sag dir mal Folgendes. Du gehst mit deinem Hund über den Bürgersteig, Leine und alles.
2: Das ist selbstverständlich.
3: Dann beißt der Hund auf einmal die Leine durch.
2: Oha.
3: Und springt wupp mit einem Satz durch die offene Seitenscheibe in einem vorbeifahrenden Tanklaster.
2: Nee, das darf er nicht.
3: Dann starrt der Hund den Fahrer an und hält den Kopf so schräg.
2: Du, das stimmt, das macht er manchmal.
3: Siehste? Und dann kriegt der Fahrer einen Schreck und rauscht mit 30.000 Tonnen Kerosin in den Supermarkt. Bumm. Und du ohne Hundehaftpflicht.
2: Oh, du ahnst es nicht.
4: Ja, aber mit der Versicherung zahlt sie ja im Schadensfall auch. Also so 50 bis 100 Euro Selbstbeteiligung, je nach Vertrag. Also das nimmt sich ja alles nix.
2: Also Georg, da hat Udo jetzt natürlich auch recht.
4: Was also wirklich sinnvoll ist, sind Versicherungen gegen Risiko.
2: Siehste?
4: Meine Mutter hat sich jetzt ja einen Fernseher geholt. LCD 489,90. 2 Jahre Garantie, aber sie hat ja eine Zusatzgarantie über weitere 5 Jahre, ne? Für gerade mal 500 Euro, 100 pro Jahr. Und wenn denn mit dem Fernseher mal was ist, zahlt sie nix.
2: Ja, man weiß ja nie. Insofern,
3: Also Leute.
2: Was macht dein Rätsel?
5: Ich brauch noch, Arm an Fett.
4: Fettarm?
5: Nee.
2: Ja, nee, den weiß ich auch nicht.
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1: Kommt jetzt von Nick Jonas und Robin Schulz. Ist auch eine Kombi, wo ich sehr dankbar bin, dass die sich zusammengetan haben. Right Now ist das jetzt schön langsam zum Mitwippen beim Kaffeekochen.

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2: Es ist jetzt 7 Uhr.
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2: Wir schauen auch heute Richtung Neubrandenburg und zum Brand im Müritz-Nationalpark. Christian Schewe, ist es denn zu dem erhofften Regenschauer gekommen? Wie ist die Lage vor Ort?
3: Tatsächlich hat es keine Regen gegeben. Da hatten ja viele drauf gehofft. Der Regen ist erneut ausgeblieben. Der Einsatz vor Ort, der geht also heute, ich sag mal, normal weiter, ohne Unterstützung von oben. Sven-Peter Martens berichtet.
4: In der Nacht hat es im Bereich des Müritz-Nationalparkes nicht einen Tropfen Regen gegeben, sagte Landrat Müller heute Morgen am Telefon. Auch die befürchteten Windböen blieben aus, die das Feuer möglicherweise wieder hätten anfachen können. Eine genaue Bewertung der Lage gibt es gegen 9 Uhr nach der ersten Lagebesprechung der Einsatzleitung. Fest steht, ab 10.30 Uhr unterstützen erneut 2 Hubschrauber der Bundeswehr die Löscharbeiten aus der Luft. Ob sie auch morgen fliegen können, ist noch unklar. Zunächst muss geklärt werden, ob ausreichend Hubschrauberpiloten zur Verfügung stehen, so Müller. Insgesamt hat der Brand im Müritz-Nationalpark inzwischen weit mehr als 370 Hektar Wald zerstört.
3: Unionsfraktionschef Spahn hat seine Entscheidung verteidigt, über eine Leihmutter in den USA ein Kind zu bekommen. Der CDU-Politiker steht deswegen auch in den eigenen Reihen in der Kritik und sieht sich mit Rücktrittsforderungen konfrontiert. Aus der aktuellen Redaktion Laura Janke.
5: Spahns Fall hat eine Kontroverse ausgelöst, weil Leihmutterschaften in Deutschland nicht zulässig sind. Seine eigene Partei ist gegen eine Legalisierung. Auch Spahn selbst war in der Vergangenheit dagegen. Jetzt sagt er, er habe lange mit sich gerungen, sei zerrissen gewesen und habe sich dann aber gemeinsam mit seinem Mann für ein Kind per Leihmutterschaft entschieden, so Spahn im Podcast Ronsheimer. Die Entscheidung über seine politische Zukunft will er der Unionsfraktion überlassen nach der Sommerpause. Voraussichtlich wird sich aber das CDU-Präsidium am Montag mit dem Thema befassen. Das hat Kanzler Merz angekündigt.
3: Deutlich weniger Menschen als früher haben in der ersten Hälfte des Jahres in Mecklenburg-Vorpommern Asyl beantragt. Von Januar bis Juni gingen nach Angaben des Schweriner Innenministeriums 809 Asylanträge ein. Das waren rund 35% weniger als im ersten Halbjahr 2025. Es scheine so, dass insbesondere eine veränderte Situation in Herkunftsländern wie etwa Syrien und Afghanistan sowie verschärfte Grenzkontrollen und Zurückweisungen an den Grenzen die Hauptursachen dafür seien, dass die Zahlen zurückgingen, so das Ministerium. Mehr Besucher, neue Angebote und freier Eintritt. Das Konzept des staatlichen Museums in Schwerin scheint aufzugehen. Es liegen jetzt die ersten Besucherzahlen vor. Die Bilanz fällt deutlich aus, sagt Direktorin Pirko-Christin Zinnow.
6: Wir haben seit der Wiedereröffnung mehr als 86.000 Besucherinnen und Besucher in nur 8 Monaten. Und das ist beeindruckend, finden wir. Denn vor der Schließung, der sanierungsbedingten Schließung, waren es im Schnitt 30.000 im Jahr. Da kann man sehen, was für eine enorme Anziehungskraft das Haus jetzt entfaltet hat. Vor allem auch natürlich durch den freien Eintritt, aber auch durch die ganz neuen Formate.
3: Die Direktorin des Staatlichen Museums in Schwerin, Pirko-Christin Zinnow. Das Staatliche Museum war ja am 30. Oktober vergangenen Jahres wiedereröffnet worden. Die Umbauarbeiten dauerten 4 Jahre. In der Ostsee ist erneut ein Buckelwal entdeckt worden. Das schleswig-holsteinische Umweltministerium erklärte, eine entsprechende Sichtung der Polizei verifiziert zu haben. Demnach hielt sich der Wal in der Kieler Förde auf, bewege sich aber wieder langsam in Richtung offene See. Bei ihm handelt es sich vermutlich um das Tier, das zuvor bereits in Schottland und Dänemark beobachtet wurde. Da sich der Wal aktiv im freien Wasser bewege, seien zunächst keine weiteren Schritte nötig.
2: Vielen Dank, Christian. 7.04 Uhr gleich, das Wetter für uns in Mecklenburg-Vorpommern. Da messen wir 18 Grad in Zinnowitz, in Bad 16 Grad und Wismar 15 Grad. Heute starten wir noch mit vielen Wolken in den Tag. Hier und da könnte es auch noch etwas regnen. Später kommt aber immer mehr die Sonne dazu und dann bleibt es auch trocken. Das heißt, da steht dann eigentlich dem Grillabend eigentlich nichts im Wege. Temperaturen heute bis zu 23 Grad in der Spitze. Dazu ein frischer Westwind an den Küsten, aber etwas ruppiger unterwegs. Morgen wieder wechselhafter, viele Wolken. Dazu Schauer, örtlich auch mal ein kurzes Gewitter mit dabei, zwischen 18 und 20 Grad. Da wird es wieder ein bisschen kühler, ne? 7.04 Uhr, hier ist NDR 1 Radio MV mit dem zuverlässigsten Verkehrsservice für uns in Mecklenburg-Vorpommern. Achtung auf der A20 Rostock Richtung Lübeck an der Ausfahrt Schönberg. Da gibt es Gefahr durch Reifenteile auf der Fahrbahn. Und zur Löschung des Waldbrands im Müritz-Nationalpark müssen alle Seen im Umkreis geräumt werden. Das betrifft auch Boote und Kanus. An den Seen sollen Hubschrauber mit Löschwasser betankt werden. Ansonsten haben wir noch die Blitzer. Geblitzt wird auf der A14 Höhe Parkplatz Platerberg beidseitig, A24 Richtung Berlin Höhe Mainburg, dann die A24 Richtung Hamburg zwischen Zarrentin und Gudow, B96 am Parkplatz Rügenblick und Richtung Bergen an der Abfahrt Samtens. B103 am Ortseingang Warnemünde, 105 Ortseingang Grevesmühlen aus Mallentin kommend, Ortseingang Bansin aus Heringsdorf kommend stehen sie. Zwischen Ortkrug und Verbinde, dann zwischen Parum und Drei-Lützow, Ortsausgang Röbel Richtung Dambeck und in Höhe der Schampermühle. Vielen herzlichen Dank an Kerstin, Thomas und Jan. Staus und Blitzer melden Sie mal kostenlos in der NDR-MV-App oder Sie wissen, Sie klingeln durch. 0800 59 59 100. Dank Ihnen sagen wir...
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2: Das ist so.
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2: Und liebe Grüße auch an alle, die auch heute am Sonnabend jetzt schon am Arbeiten sind. Wir sind mit dabei und haben den Lieblingsmix, der auch einen Arbeitstag am Wochenende, finde ich, ganz schnell rumgehen lässt. Ne? Gleich haben wir hier wieder einen richtig schönen 80er, weil hier gibt es natürlich die meisten 80er. Jetzt gibt es aber erstmal was Aktuelles und zwar von Ava Max. Schön, dass Sie mit dabei sind heute Morgen.

0: 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Es ist jetzt 7.16 Uhr.
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2: Wir hier in Mecklenburg-Vorpommern leben ja das ganze Jahr da, wo andere Urlaub machen. Marion von Brechern setzt noch eins drauf. Ihre Arbeit ist Urlaub. Urlauberseelsorge, genauer gesagt. Vor allem in Vorpommern auf Rügen und in Stralsund. Ist das eigentlich Arbeit oder Dauerurlaub?
3: Also ich arbeite schon, das merke ich auch. Aber mir macht das unheimlich viel Freude, mit den Gästen in Kontakt zu kommen, mit denen im Gespräch zu sein. Ich bin auch viel mit dem Auto unterwegs, sind große Strecken, die ich fahre und die Natur dabei aber auch sehe, aber auch im Stau hänge. Und deswegen ist es auch Arbeit und nicht nur immer schön.
2: Es gibt Ausstellungen, Lesungen, offene Kirchen, Ufergottesdienste, Pilgertouren und viel mehr. Und vielleicht am wichtigsten, immer offen. Offene Ohren und offene Herzen.
3: Ich bin für alle Menschen zuständig, egal welchen Glauben sie haben oder ob sie einen Glauben haben oder auch welcher Partei sie angehören. Und die kommen in Selin von einem Wanderweg automatisch an dieser Kirche vorbei. Und die Ansprechpartner, die ich vor Ort habe, Ehrenamtliche aus ganz Deutschland, die kommen auch mit den Menschen ins Gespräch. Und wenn ich da bin, ich natürlich auch.
2: Gibt es denn Fragen, die immer wieder kommen, Jahr für Jahr?
3: Ja, es ist immer wiederkehrend. Die Schicksalsschläge, von denen sie berichten. Wir haben ja auch viele Kurorte in unserer Umgebung und um den Kirchen herum, dass sie davon erzählen und dass sie auch deswegen die Reha auch haben. Aber wie gesagt, auch die freudigen Sachen oder was einen gerade bedrückt, wo auch die Gedanken gerade hängen. Weil gerade im Urlaub merkt man, die Leute haben Zeit und fangen an, über Dinge nachzudenken. Was ist wirklich wichtig? Brauche ich das? Und wenn dann so eine offene Kirche da ist, dann finden sie sogar jemanden, mit dem sie vielleicht darüber auch reden können.
2: Sagt Marion von Brechern, die katholische Urlauberseelsorgerin im Erzbistum Berlin für Vorpommern. Alle Angebote finden Sie, wenn Sie einfach nach Urlauberseelsorge und Berlin suchen.
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3: 7.30 Uhr, 7:30, der nächste Kaffee ist durch und mein lieber Kollege Christian Schewe ist wieder da. Moin Christian.
4: Moin Jule.
3: Seit Montag brennt es im Müritz-Nationalpark und das Löschen, das ist schwierig, beispielsweise weil dort noch immer versteckt im Boden alte Munition lagert. Regen von oben wäre dann eine gute Unterstützung, der war ja für gestern wiederum angekündigt, aber Christian, hat es ihn denn auch gegeben?
4: Nee, hat es nicht. Nicht ein Tropfen, sagt Landrat Müller heute Morgen am Telefon, aber auch die befürchteten Windböen blieben zum Glück aus, die das Feuer möglicherweise wieder hätten anfachen können. Das ist ja auch eine gefährliche Situation dann. Eine genaue Bewertung der Lage gibt es in anderthalb Stunden gegen 9 Uhr nach der ersten Lagebesprechung der Einsatzleitung. Versteht, ab 10.30 Uhr unterstützen erneut zwei Hubschrauber der Bundeswehr die Löscharbeiten aus der Luft. Die Kritik an Unionsfraktionschef Spahn auch aus den eigenen Reihen hält an. Grund ist seine Elternschaft mit Hilfe einer Leihmutter. Der parlamentarische Staatssekretär im Bundesfamilienministerium Brandt nannte Spahns Vorgehen in der Fuldaer Zeitung eine echte Zumutung und unglaubwürdig. Spahn und sein Mann hatten zuvor erklärt, dass eine Leihmutter in den USA das Baby zur Welt brachte. Leihmutterschaft ist in Deutschland verboten. Die CDU in Mecklenburg-Vorpommern hatte gestern den Rücktritt von Spahn gefordert. Ungeachtet der Eskalation im Irankrieg sieht Außenminister Wadephul keinen Spielraum, um die Menschen in Deutschland stärker zu entlasten, etwa in Form eines neuen Tankrabatts. Man müsse ehrlich sein und sagen, dass die beiden großen Konflikte in der Ukraine und in der Golfregion leider dazu führten, dass die Energiepreise steigen. Das könne die Politik nicht dauerhaft abfedern, sagte Wadephul dem Redaktionsnetzwerk Deutschland. Stattdessen müsse es darum gehen, die Konflikte diplomatisch zu lösen.
3: Dankeschön, Christian. 7.32 Uhr, das Wetter für uns in Mecklenburg-Vorpommern. Aktuell in Rambin auf Rügen 17 Grad, Zarrentin am Schalsee 16 Grad und Lage 15 Grad. Heute starten wir in den Sonnabend noch mit vielen Wolken. Hier und da könnte es auch noch etwas regnen. Später kommt dann aber mehr und mehr die Sonne dann dazu und dann bleibt es auch trocken mit bis zu 23 Grad im Land. Und der 3-Tage-Trend sieht so aus, bleibt erstmal so wechselhaft. Viele Wolken, dazu Schauer und auch mal kurze Gewitter. Nur der Dienstag wieder freundlicher und auch trockener. 7.32 Uhr, hier ist NDR 1 Radio MV mit dem zuverlässigsten Verkehrsservice für uns in Mecklenburg-Vorpommern. Zur Löschung des Waldbrands im Müritz-Nationalpark, da müssen alle Seen im Umkreis geräumt werden. Das betrifft auch Boote und Kanus, weil an den Seen sollen Hubschrauber mit Löschwasser betankt werden. Geblitzt wird auf der A14 Höhe Parkplatz Platerberg, beidseitig A24 Richtung Berlin Höhe Mainburg, A24 Richtung Hamburg zwischen Zarrentin und Gudow, B96 am Parkplatz Rügenblick, dann Richtung Bergen an der Abfahrt Samtens, B103 am Ortseingang Warnemünde, B105 Ortseingang Grevesmühlen aus Mallentin kommend, Ortseingang Bansin aus Heringsdorf kommend, dann zwischen Groß-Nemerow und Blumenholz, zwischen Ortkrug und Verbinde blitzt es, zwischen Parum und Drei-Lützow, dann Ortsausgang Röbel Richtung Dambeck und in Höhe der Schampermühle. Vielen Dank, Katja, Jan, Bernd, Nadine, Staus und Blitzer. Das kommt alles dank Ihnen kostenlos in der NDR MV-App als Sprachnachricht, gern hier auch. Oder Sie wissen, Sie klingeln durch 0800 59 59 100. Dank Ihnen sagen wir, jeder Blitzer, jeder Stau, NDR 1 Radio MV.

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1: Mit Sven-Peter Martens. Guten Morgen. Der Brand im Müritz-Nationalpark hat sich heute Nacht nicht weiter ausgebreitet. Das sagte der Landrat des Kreises Mecklenburgische Seenplatte Müller. In der Nacht habe es im Bereich nicht ein Tropfen Regen gegeben. Auch die befürchteten Windböen blieben aus, die das Feuer möglicherweise wieder hätten anfachen können. Fest steht, ab 10.30 Uhr unterstützen erneut zwei Hubschrauber der Bundeswehr die Löscharbeiten aus der Luft. Insgesamt hat der Brand im Müritz-Nationalpark inzwischen weit mehr als 370 Hektar Wald zerstört. Der Lokschuppen in Pasewalk feiert heute 130-jähriges Bestehen. Neben Freizeitangeboten wie Museum und Campingplatz ist er auch Ausbildungsort für technische Berufe rund um die Bahn. Das soll laut Philipp Land vom Verkehrsunternehmen BUG Pasewalk auch die Zukunft des Lokschuppens sein.
2: Man hat hier Geschichte zum Anfassen, aber auch moderne Veranstaltungsräume, bestimmte moderne Technologie, die wir hier anbieten, aber trotzdem alles mit dem Hintergrund, okay, hier ist wirklich Geschichte und ich mache hier gerade meinen Workshop in einem historischen, denkmalgeschützten Gebäude.
1: Heute Morgen hat in Röbel ein Blitzeranhänger gebrannt. Er ist in Röbel in der Plauer Straße am Ortsausgang Richtung Dambeck aufgestellt. Laut Polizei bestehe der Verdacht, dass der Blitzeranhänger mit Absicht angezündet worden sei. Dabei entstand ein Schaden von mehreren 10.000 Euro. Die Polizei sucht jetzt Zeugen.
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0: 7:47 Uhr, hier ist NDR 1 Radio MV mit dem Wetter für uns in Mecklenburg-Vorpommern. Heute Morgen der Mann, der die Wetterkarten wirklich lesen kann. NDR-Wetterexperte Stefan Kreibum aus dem Wetterstudio auf der Insel Hiddensee. Moin Stefan.
1: Moin, grüß dich.
0: Gestern hat es ja im Land teilweise richtig runtergeschüttet. Wo kam denn der Regen so richtig runter?
1: Ja, es gab wirklich einige Punkte, die es hart getroffen hat. Also es sind mehrere. Also ich fange mal an mit dem westlichen Mecklenburg so. Bisschen südwestlich von Hagenow, so Richtung Gramnitz, Pertow heißt es, glaube ich. Oder Pertow, weiß ich gar nicht. Wahlitz, Tordin. Dann bei Kirchmulsow, das ist zwischen Züsow und Passé. Dann Wiebkenhagen, Trinwillershagen, die Ecke. Zwischen Kneun und Tripsis ins Trebelmoor ist es wahrscheinlich am meisten geprasselt. Dann bei Torgelow und noch zwischen Spornitz und Alt bzw. Neuberenz, genau auf die 3,21, da hat es richtig runtergeprasselt. Das sind alles Orte gewesen jetzt mit über 50 Liter pro Quadratmeter. Das hätte man gerne gehabt im Müritz-Nationalpark. Aber es gab eine Region in Mecklenburg-Vorpommern, wo es überhaupt nicht geregnet hat. Und das war eben leider genau dort. Das zieht sich rüber noch bis südlich von Lübs, bis kurz vor Marnitz, Rübel, die Ecke, Müritz-Nationalpark, da ist einfach nichts gefallen.
0: Nee. Boah. Das ist ein gutes Stichwort, Müritz-Nationalpark, da geht ja auch heute der Blick wieder rüber. Wir brauchen Regen, wie sieht's denn da heute aus?
1: Also heute keine Chance. Heute bleibt es mit Sicherheit trocken. Es gibt heute aktuell, kommt von Westen so ein Wolkenfeld rein. Das ist der berühmt-berüchtigte Nordseestratus. Mhm. Stratus ist die Schichtwolke und Nordseestratus, weil er auf der Nordsee entstanden ist. Und der kriecht jetzt gerade von West nach Ost durchs Land und schiebt die Wolkenlücken zu, die es aktuell noch gibt, nach Osten hin und in den mittleren Landesteilen. Das heißt, vorübergehend wird es mal bewölkt sein, aber die Wolken lockern wieder auf. Im Laufe des Tages kommt die Sonne wieder durch, aber diese Wolken bringen eben keinen Regen. Tageshälfte wieder zunehmend sonniger, der Abend ganz nett, wie gesagt trocken, aber es ist bei weitem nicht mehr so warm wie gestern. Gestern gab es ja bis zu 30 Grad. Heute haben wir Temperaturen von 21 bis 23 Grad und einen aufgefrischten Wind aus West. Er wird mäßig im Binnenland und frisch bis stark an den Westküsten und vor allem vom Darß bis nach Wittow kann manche Böe auch mal eine Stärke 8 erreichen, so um die 60 km/h.
0: Okay, dann Stefan, lass uns doch gerne noch mal kurz auf morgen schauen. Was macht der Sonntag?
1: Der Sonntag wird ganz anders, da wird es deutlich wechselhafter wieder. Da gibt es wieder Chancen auf Regen für den Müritz-Nationalpark, aber es sind eben wieder nur Schauer. Es wird regional große Unterschiede geben. Vielleicht klappt es ja morgen mal oder am Montag, dann steigen die Chancen noch mehr, weil es zwei Tage sind mit doch zeitweise kräftigen Regengüssen, kurzen Gewittern und es wird ein bisschen kühler noch als heute.
0: Okay, dann wir drücken natürlich die Daumen. Vielen Dank, Stefan Kreibum, unser NDR-Wetterexperte aus dem Wetterstudio auf Hiddensee. Vielen Dank dir.
1: Tschüssing.

Hier ist NDR 1 Radio MV um 7.57 Uhr. Das ist der Lieblingsmix, der uns einfach perfekt in den Tag starten lässt. Wir haben hier die deutschen Hits. Gerade gab es einen wunderschönen Kulthit. Jetzt gibt's was Aktuelles von Ray Garvey. Das ist ja der Mann, der immer den richtigen Ton trifft und immer für Gänsehaut sorgt. Schönen guten Morgen.

0: Es ist 8 Uhr.
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0: Der Brand im Müritz-Nationalpark beschäftigt uns auch heute weiter, mittlerweile schon den 6. Tag. Gestern hatten ja alle gespannt in den Himmel geschaut. Regnet es oder regnet es nicht? Christian Schewe, ist es denn zu den erhofften Regenfällen gekommen?
2: Klare Antwort, nein. Leider gab es keinen Regen. Der ist erneut ausgeblieben und der Einsatz vor Ort, der geht also heute, ich sag mal, normal weiter. Keine Hilfe von oben, Sven-Peter Martens berichtet.
3: In der Nacht hat es im Bereich des Müritz-Nationalparkes nicht einen Tropfen Regen gegeben, sagte Landrat Müller heute Morgen am Telefon. Auch die befürchteten Windböen blieben aus, die das Feuer möglicherweise wieder hätten anfachen können. Eine genaue Bewertung der Lage gibt es gegen 9 Uhr nach der ersten Lagebesprechung der Einsatzleitung. Fest steht, ab 10.30 Uhr unterstützen erneut zwei Hubschrauber der Bundeswehr die Löscharbeiten aus der Luft. Ob sie auch morgen fliegen können, ist noch unklar. Zunächst muss geklärt werden, ob ausreichend Hubschrauberpiloten zur Verfügung stehen, so Müller. Insgesamt hat der Brand im Müritz-Nationalpark inzwischen weit mehr als 370 Hektar Wald zerstört.
2: US-Präsident Trump droht Kanada mit weiteren Zollerhöhungen. Er begründet das mit dem Rauch der ausgedehnten Waldbrände in Kanada, der weite Teile der USA erreicht und vor allem an der US-Ostküste für schlechte Luft sorgt. Trump schreibt dazu, die Kosten dieser Verschmutzung müssten den Zöllen hinzugefügt werden. Die Auswirkungen der Brände sind auch im US-Bundesstaat New Jersey deutlich zu spüren. Dort soll morgen Abend das Finale der Fußball-WM zwischen Spanien und Argentinien ausgetragen werden. Die Zahl der Asylerstanträge in Mecklenburg-Vorpommern geht weiter zurück. Als mögliche Gründe nennt das Innenministerium unter anderem verschärfte Grenzkontrollen sowie die veränderte Lage in Herkunftsländern wie Syrien und Afghanistan. Isabel Seifert aus der Aktuell-Redaktion.
4: Von Januar bis Ende Juni wurden insgesamt 809 Asylerstanträge registriert. Das sind rund 35% weniger als im Vergleich zum Vorjahr. 2024 hatten noch mehr als 2400 Menschen erstmals Asyl in Mecklenburg-Vorpommern beantragt. Die Zahlen stammen vom Bundesamt für Migration und Flüchtlinge. Nicht erfasst sind Kriegsflüchtlinge aus der Ukraine. Sie erhalten eine Aufenthaltserlaubnis und müssen deshalb kein Asylverfahren durchlaufen. Der Rückgang zeigt sich auch bundesweit. Dort ging die Zahl der Asylerstanträge innerhalb eines Jahres von gut 61.000 auf knapp 40.000 zurück. Seit Mitte Juni gilt außerdem die reformierte EU-Asylpolitik mit strengeren Regeln, unter anderem für Abschiebungen in sogenannte sichere Drittstaaten.
2: Neue kleine Solaranlagen sollen nun doch länger gefördert werden als bisher geplant. Bundeswirtschaftsministerin Reiche hat dazu einen überarbeiteten Entwurf des Erneuerbare-Energien-Gesetzes vorgelegt. Aus der aktuellen Redaktion dazu Torben Müller.
5: Übergangsweise ist eine abgesenkte Einspeisevergütung für bis zu 36 Monate vorgesehen. Danach müssten Anlagenbetreiber auf sogenannte Direktvermarktung umsteigen. Das betrifft kleine Solaranlagen bis 25 Kilowatt installierter Leistung, die ab 2027 errichtet werden. Bisher hatten Besitzer kleiner Anlagen, vor allem Privathaushalte, 20 Jahre lang pro Kilowattstunde einen festen Betrag für die Einspeisung erhalten. Reiche hatte geplant, das 2027 abzuschaffen. Das hatte breite Kritik ausgelöst.
2: Der Hersteller Jutro Tiefkühlkost ruft aktuell das Produkt Freschoner Bio-Beerenmischung erntefrisch tiefgefroren 300 Gramm mit den Mindesthaltbarkeitsdaten 17. April 2028 und 18. April 2028 zurück. Es könne nicht ausgeschlossen werden, dass in dem betroffenen Produkt Noroviren enthalten sind. Das Produkt wurde unter anderem auch bei Lidl in Mecklenburg-Vorpommern verkauft.
0: Dankeschön, Christian. 8.04 Uhr, das Wetter für uns in Mecklenburg-Vorpommern. Aktuell in Warnemünde 17 Grad, Termin 16 und Goldberg auch 16 Grad. Heute starten wir mit vielen Wolken in den Tag. Könnte hier und da auch noch ein bisschen regnen, aber später kommt dann immer mehr die Sonne dazu und dann bleibt es auch trocken, damit der Grillabend noch heute Abend stattfinden kann. Temperaturen bis 23 Grad im Land, dazu noch ein frischer Westwind, der aber etwas ruppiger an den Westküsten unterwegs ist. Morgen wieder wechselhafter. Viele Wolken, dazu Schauer und örtlich auch mal ein kurzes Gewitterchen mit dabei. Zwischen 18 bis 20 Grad wird es dann auch wieder etwas kühler. 5 nach 8, hier ist NDR 1 Radio MV mit dem zuverlässigsten Verkehrsservice für uns in Mecklenburg-Vorpommern. Wichtig für alle Pendler im Land, die A24 Hamburg Richtung Berlin, die ist zwischen Herzsprung und Neuruppin wegen Bergungsarbeiten gesperrt. Dann noch eine wichtige Meldung. für den Müritz-Nationalpark. Und zwar müssen dort alle Seen im Umkreis geräumt werden. Das betrifft auch Boote und Kanus, weil an den Seen sollen Hubschrauber mit Löschwasser betankt werden. Geblitzt wird auf der A14 Parkplatz Platerberg beidseitig, A24 Richtung Berlin Höhe Mainburg, A24 Richtung Hamburg zwischen Zarrentin und Gudow, B96 am Parkplatz Rügenblick und Richtung Bergen an der Abfahrt Samtens. B103 mit dabei, Ortseingang Warnemünde, 105 Ortseingang Grevesmühlen aus Malentin kommend, B197 Ortseingang Sano aus Anklam kommend, dann Ortseingang Bansin aus Heringsdorf kommend, zwischen Groß-Nemerow und Blumenholz blitzt es, dann zwischen Ortkrug und Verbinde, zwischen Parum und Drei-Lützow, Ortsausgang Röbel Richtung Dambeck und in Höhe der Schampermühle. Staus und Blitzer melden Sie alles kostenlos in der NDR-MV-App. Gern hier auch als Sprachnachricht oder Sie wissen einfach durchklingen. 0800 59 59 100. Dank Ihnen sagen wir.
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0: Jawohl.
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0: Und dass Sie mit dabei sind, macht es den Morgen einfach nur noch viel, viel schöner. Vielen, vielen Dank dafür, dass Sie mit dabei sind. Und für den perfekten Start in den Sonnabend haben wir jetzt Would I Lie to You von Charles und Eddie. Die sollen sich damals in einer U-Bahn in New York kennengelernt haben. Eddie hatte da in der Hand so ein Album von Marvin Gaye und dann haben sie beide irgendwie direkt gemerkt, das passt. Wir müssen irgendwie zusammen Musik machen. Und dann haben sie diesen wunderschönen Song gemacht. Zum Glück. Schönen guten Morgen.

0: Hier ist NDR 1 Radio MV um 8.17 Uhr gleich. 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
0: Schöner. Das ist ein Deal. 50.000 Besucher etwa werden erwartet. Da werden Anreise und Parken ja auch sehr, sehr spannend. Sophie Lubienski aus dem Vorpommern-Studio Greifswald, wie am besten?
3: Naja, da bis zu 50.000 Gäste erwartet werden und es vor Ort nur wenige Parkmöglichkeiten gibt, wird empfohlen, mit Fahrrad oder Bus anzureisen und Autos in Greifswald zu parken. Am besten auf den Parkplätzen, beispielsweise am Hafen, am Theater oder am Bahnhof. Man kann sich da aber auch an das Parkleitsystem halten. Die Busse fahren nach einem Sonderfahrplan bis zum Veranstaltungsende. Mit denen kommt man eigentlich ganz bequem im 15-Minuten-Takt zum Festgelände. Es gibt auch rabattierte Tickets, wie zum Beispiel das Wochenendticket oder die Familien- oder Gruppenkarte. Außerdem gibt es Behindertenparkplätze in Wiek an der Straße an der Mühle.
0: Viel Spaß heute Abend.
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2: Und da haben wir jetzt einen richtig schönen 80er, weil hier bei NDR 1 Radio MV, da gibt's natürlich die meisten 80er. Die machen sehr, sehr viel Spaß. Und für den hier brauchen wir jetzt nur eine Luftgitarre und ein bisschen Platz um uns herum, ne, damit wir auch ordentlich Luftgitarre spielen können. Status Quo ist das mit What You're

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4: 8.30 Uhr, halb neun, hier ist NDR1 Radio MV am Sonnabend. Jetzt wieder mit den Kurznachrichten mit meinem lieben Kollege Christian Schäbe. Moin Christian.
5: Moin Jule.
4: Der Brand im Müritz-Nationalpark hat sich heute Nacht nicht weiter ausgebreitet. Das ist ja schon mal eine gute Nachricht, aber Regen hat es nicht gegeben, ne?
5: Nee, nicht ein Tropfen. Das hat uns heute Morgen auch noch einmal Landrat Müller bestätigt. Auch die befürchteten Windböen blieben aus. Die hätten das Feuer ja möglicherweise noch mal neu anfachen können. Also auch eine gefährliche Situation. Eine genaue Bewertung der Lage gibt es in einer halben Stunde nach der ersten Lagebesprechung der Einsatzleitung. Feststeht aber jetzt schon, ab 10.30 Uhr unterstützen erneut zwei Hubschrauber der Bundeswehr die Löscharbeiten aus der Luft. Und ob sie auch morgen fliegen können, das ist noch unklar. Die Kritik an Unionsfraktionschef Spahn auch aus den eigenen Reihen hält an. Grund ist seine Elternschaft mit Hilfe einer Leihmutter. Der parlamentarische Staatssekretär im Bundesfamilienministerium Brandt nannte Spahns Vorgehen in der Fuldaer Zeitung eine echte Zumutung und unglaubwürdig. Spahn und sein Mann hatten zuvor erklärt, dass eine Leihmutter in den USA das Baby zur Welt brachte. Leihmutterschaft ist in Deutschland verboten. Die CDU Mecklenburg-Vorpommern hatte gestern den Rücktritt von Spahn gefordert. Der Iran-Krieg setzt die Landwirte in Deutschland offenbar zusätzlich unter Druck. Der Präsident des Bauernverbands Ruqvid sagte dem Redaktionsnetzwerk Deutschland, die Blockade der Straße von Hormus beeinträchtige die Versorgung mit Dünger. Es gibt laut Ruqvid zwar noch keinen Engpass, aber die Preise für Stickstoff verharrten nach seinen Worten auf hohem Niveau und die Vorräte für die neue Saison seien gefährlich gering.
4: Dankeschön, Christian. 8.32 Uhr, das Wetter für uns in Mecklenburg-Vorpommern, 18 Grad in Neustrelitz, 17 Grad in Lübsdorf und 17 Grad auch in Heiligendamm. Heute starten wir noch mit vielen Wolken in den Sonnabend. Könnte hier und da auch noch ein bisschen regnen. Später kommt dann aber die Sonne mit dazu und dann bleibt es auch trocken bei Temperaturen bis zu 23 Grad in der Spitze. Dann der Drei-Tage-Trend sieht so aus, dass es erstmal so wechselhaft bleiben wird. Viele Wolken, dazu Schauer und auch mal kurze Gewitterchen. Nur der Dienstag wieder freundlicher und auch trockener. 8.33 Uhr gleich, hier ist NDR 1 Radio MV mit dem zuverlässigsten Verkehrsservice für uns in Mecklenburg-Vorpommern. Zur Löschung des Waldbrands im Müritz-Nationalpark müssen alle Seen im Umkreis geräumt werden. Das betrifft auch Boote und Kanus. An den Seen sollen Hubschrauber mit Löschwasser betankt werden. Geblitzt wird auf der A14 Höhe Parkplatz Platerberg beidseitig, A24 Richtung Berlin Höhe Mainburg, dann A24 Richtung Hamburg zwischen Zarrentin und Gudow, B96 am Parkplatz Rügenblick und Richtung Bergen an der Abfahrt Samtens. B103 mit dabei am Ortseingang Warnemünde, B105 Ortseingang Grevesmühlen aus Mallentin kommend, B197 blitzt es Ortseingang Sarno aus Anklam kommend, dann Ortseingang Bansin aus Heringsdorf kommend, zwischen Groß-Nemerow und Blumenholz, zwischen Ortkrug und Verbinde, zwischen Parum und Drei-Lützow, Ortsausgang Röbel Richtung Dambeck blitzt es und in Höhe der Schampermühle. Vielen Dank Katja, Nadine, Jan, Bernd, alle, die sich hier bei uns schon gemeldet haben, weil das kommt alles dank Ihnen. Staus und Blitzer melden Sie mir kostenlos in der NDR MV-App oder Sie wissen, Sie klingen durch 0800 59 59 100. Danke.
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0: Hier ist NDR 1 Radio MV um 8.42 Uhr. Schön, dass Sie auch heute wieder mit dabei sind. Und damit Sie top aktuell in den Tag starten, sind alle unsere fleißigen Reporterinnen und Reporter für Sie in Ihrer Region unterwegs.
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2: Mit Sven-Peter Martens. Guten Morgen. Der Brand im Müritz-Nationalpark hat sich heute Nacht nicht weiter ausgebreitet. Das sagte der Landrat des Kreises Mecklenburgische Seenplatte Müller. In der Nacht habe es im Bereich nicht einen Tropfen Regen gegeben. Auch die befürchteten Windböen seien ausgeblieben, die das Feuer möglicherweise wieder hätten anfachen können. Fest steht, ab 10.30 Uhr unterstützen erneut zwei Hubschrauber der Bundeswehr die Löscharbeiten aus der Luft. Insgesamt hat der Brand im Müritz-Nationalpark inzwischen weit mehr als 370 Hektar Wald zerstört. Das Landesjugendorchester Mecklenburg-Vorpommern geht auf Tour. Auftakt ist am Nachmittag im historischen U in Pasewalk. Beatrice Böse berichtet.
3: Bis kommenden Donnerstag treten die rund 50 jungen Musikerinnen und Musiker aus dem ganzen Land außerdem noch in Bolewig bei Röbel, Neubrandenburg, Schönberg bei Grevesmühlen, Niendorf auf Pöhl und im brandenburgischen Fürstenberg auf. Das Besondere in diesem Jahr, ein ehemaliges Mitglied des Ensembles hat ein eigenes Stück geschrieben. Das führen die Mädchen und Jungen erstmals vor Publikum auf.
2: Heute Morgen hat in Röbel ein Blitzeranhänger gebrannt. Er ist in Röbel in der Plauer Straße am Ortsausgang Richtung Dambeck aufgestellt. Laut Polizei besteht der Verdacht, dass der Blitzeranhänger mit Absicht angezündet worden sei. Dabei entstand ein Schaden von mehreren 10.000 Euro. Die Polizei sucht jetzt Zeugen.
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0: Stimmung ist gut. Stimmung ist gut.
1: Ja, das stimmt. Stimmung ist blendend.
0: Ja, und die Sonne geht auf, auch hier im Studio.
1: Naja gut, also über Schwerin ist gerade grau und trüb.
0: Ja, aber du bist die Sonne, du bist hier reingekommen. Tür geht auf und der Marc Angerstein, der ist
1: ja, der ich sende die Sonne in die Ohren, in die Herzen, also wohin auch immer.
0: Also beides.
1: Ja.
0: Beides.
1: So ist das.
0: Marki, du bist jetzt da. Es geht hier gleich los mit Wochenende und Angerstein.
1: Ja.
0: Mit dabei sein und freuen ab 9.
1: Ja, ja.
0: Erzähl mal, worauf freuen wir uns?
1: Calcio Candela Tickets. So.
0: Oh.
1: Fertig.
0: Ja, gut.
1: Calcio Candela. Kennst du?
0: Kenn ich.
1: Hammersäge.
0: Die haben doch so toll über Werkzeuge gesungen.
1: Genau, Hammersäge.
0: Ja, hat mir gefallen.
1: Ich weiß auch nicht.
0: Ganz viel Spaß dann jetzt mit Wochenend und Angerstein.

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1: Und jetzt ist es auf die Sekunde genau 9 Uhr.
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1: Ich habe gerade schon vor ein paar Minuten gesagt zu Jule, bei uns in Schwerin ist gerade grau und da ziehen sich wirklich ein paar Wolken zusammen, auch in anderen Landesteilen. Ja, man wartet eigentlich auf Regen. Christian Schewe, wie ist denn die Lage im Moment im Müritz-Nationalpark? Weiß man denn schon, wie es da bei dem Brand weitergeht?
2: Na, also aktuell besprechen sich die Einsatzkräfte vor Ort. Ersten Erkenntnissen zufolge hat sich der Waldbrand in der Nacht offenbar aber nicht weiter ausgebreitet. Sven-Peter Martens berichtet aus dem Müritz-Studio.
3: Zumindest über Nacht ist das befürchtete Szenario ausgeblieben. Die angekündigten starken Windböen blieben aus. Sie hätten das Feuer anfachen und die Flammen auf weitere Waldflächen treiben können. Nach Angaben von Landrat Thomas Müller hat sich der Brand in der Nacht deshalb nicht weiter ausgebreitet. Wie stabil die Lage tatsächlich ist, bewertet die Einsatzleitung zur Stunde bei ihrer Lagebesprechung. Ab 10.30 Uhr unterstützen erneut zwei Hubschrauber der Bundeswehr die Löscharbeiten aus der Luft. Ob sie auch morgen eingesetzt werden können, ist noch offen. Das hängt laut Landrat Müller davon ab, ob genügend Piloten zur Verfügung stehen. Insgesamt hat der Waldbrand inzwischen mehr als 370 Hektar Wald zerstört.
2: Deutlich weniger Menschen als früher haben in der ersten Hälfte dieses Jahres in Mecklenburg-Vorpommern Asyl beantragt. Von Januar bis Juni gingen nach Angaben des Schweriner Innenministeriums 809 Asyl-Erstanträge ein. Das waren rund 35% weniger als im ersten Halbjahr 2025. Es scheine so, dass insbesondere eine veränderte Situation in Herkunftsländern wie etwa Syrien und Afghanistan sowie verschärfte Grenzkontrollen und Zurückweisungen an den Grenzen die Hauptursachen dafür seien, dass die Zahlen zurückgingen, so das Ministerium. Eine Menge zu sehen gibt's heute in Pasewalk. Das Thema 130 Jahre Lokschuppen Pasewalk. Einzelheiten dazu von Bente Gossel.
4: Ursprünglich war der Lokschuppen Teil des Eisenbahnknotenpunkts in Pasewalk. Jetzt vereint er mehrere Veranstaltungslocations, Gästehaus und Museum auf einer Fläche von rund 40.000 Quadratmetern. Außerdem gibt es eine von deutschlandweit drei Teststrecken für Oberleitungen, an denen angehende Elektrotechniker üben können. Für die Zukunft sind Arbeitsräume in einer umgebauten S-Bahn geplant. All das können sich Interessierte heute anschauen. Zudem fährt eine alte Dampflok und es gibt Führungen.
2: Die Betreiber kleiner Solaranlagen können auch künftig mit einem festen Preis für den erzeugten Strom rechnen, zumindest übergangsweise. Wirtschaftsministerin Reiche hat ihre Pläne, die Förderung zu kappen, deutlich abgemildert. Eigentlich wollte sie die garantierten Preise für den eingespeisten Strom abschaffen. Im neuen Entwurf aus dem Wirtschaftsministerium ist nun doch übergangsweise ein fester Preis vorgesehen, wenn neue Anlagen ans Netz gehen. Bei der Fußball-Weltmeisterschaft treffen im Spiel um Platz 3 heute Frankreich und England aufeinander. Anstoß in Miami ist um 23 Uhr deutscher Zeit. Aus dem ARD-WM-Team Felix Gerhardt.
5: Es ist ein Spiel, das hoch umstritten ist. Englands Trainer Thomas Tuchel hatte nach dem verlorenen Halbfinale gesagt, weder sein Team noch die Franzosen hätten Lust darauf. Und auch Frankreichs Trainer Didier Deschamps bezeichnete das Spiel um Platz 3 als Pflicht. Für Deschamps wird es das letzte Spiel als Nationaltrainer. 14 Jahre lang hat er die Equipe Tricolore betreut und gewann 2018 den WM-Titel. Die Nationalmannschaft sei das Beste gewesen, was ihm in seinem beruflichen Leben passiert sei, sagte Deschamps. Es gilt als sicher, dass sein Nachfolger Zinedine Zidane wird. Beide gewannen mit Frankreich 1998 als Spieler die Weltmeisterschaft. Deschamps als Kapitän, Zidane als Doppeltorschütze im Finale.
1: Das Wetter für uns in Mecklenburg-Vorpommern heute heiter bis wolkig. Im Moment dominieren noch die Wolken, am Nachmittag dann allerdings wieder die Sonne. Weitestgehend trocken, 21 bis maximal 23 Grad. Morgen unbeständig, regnerisch her, also definitiv morgen gibt es Regen bei uns im Land. Tageshöchstwerte dann auch nur noch 20 Grad. 9.04 Uhr, hier ist NDR 1 Radio MV, der zuverlässigste Verkehrsservice für uns in Mecklenburg-Vorpommern. A24 Hamburg-Berlin zwischen Herzsprung und Neuruppin. Bergungsarbeiten, deshalb einspurige Verkehrsführung. Es gibt Stau, sie werden aktuell links an diesen Bergungsarbeiten vorbeigeleitet. Zur Löschung des Waldbrandes im Müritz-Nationalpark müssen alle Seen im Umkreis geräumt werden. Das betrifft auch Boote und Kanus. An den Seen sollen die Hubschrauber mit Löschwasser betankt werden. Und es blitzt im Moment bei uns. A14 Höhe Parkplatz Platterberg beidseitig, A24 einmal Richtung Berlin Höhe Mainburg und dann nochmal in der Gegenrichtung Richtung Hamburg zwischen Zarrentin und Gudow. B96 am Parkplatz Rügenblick, B96 Richtung Bergen an der Abfahrt Samtens, B103 Ortsangang Warnemünde, B105 Ortsangang Grevesmühlen aus Malentin kommend, Ortsangang Sarno aus Anklang kommend, Ortsangang Bansin aus Heringsdorf kommend zwischen Groß-Nemerow und Blumenholz, zwischen Ortkrug und Verbinde, dann zwischen Parum und Dreilützow, Ortsausgang Röbel Richtung Dambeck und in Höhe Schampa-Mühle. Haben Sie mehr gerne her? Staus und Blitzer melden auch Sie wie immer kostenlos entweder bei uns in der NDR MV-App oder Sie rufen uns an 0800 59 59 100.
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1: Einen wunderschönen guten Morgen allerseits und herzlich willkommen zu dieser heiteren und durchaus beliebten Stegreif-Sendung.

Diese Mundharmonika wird von niemand Geringerem als Stevie Wonder gespielt. Stevie Wonder an der Mundharmonika. Dave Stewart an der Gitarre. Gesang Annie Lennox. Kennen wir, ne? Was für ein Kulthit hier bei uns bei NDR 1 Radio V von den Eurythmics. 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Gleich 9.15 Uhr, gleich Viertel 10. Wenn Sie mehr von dieser Musik mögen, das ist gar kein Problem. Ne? Bei uns heute Abend auch wieder das Original, die 80er-Show, direkt nach den 20 Uhr Nachrichten hier bei uns im Programm bei NDR 1 Radio V. Heute ist der 18. Juli und heute ist ein überwiegend grauer Tag. Es ist deutlich kühler als in den letzten Tagen. Da kann man mal nachts die Schlafzimmerfenster aufreißen, warten, bis der Wecker klingelt, nicht? Und auch dann wieder NDR 1 Radio V einschalten. Einen schönen guten Morgen allerseits.

Wir wollen uns stärken für diese Sendung heute. 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Jetzt einfach anrufen, dabei sein bei Angerstein unter 01375 80 80 80. 01375

Und als die Kaffeemaschine heute Morgen sagte, ich müsse Wasser nachfüllen, da habe ich einfach direkt auch den Satzbehälter gleich mal geleert und die Bohnen aufgefüllt, nicht? Bevor sie noch was sagen konnte. Nicht? Also liebe Kaffeemaschine, ich liebe dich. Also egal wie das klingt.

0: Aktuell-Hit von Pur, Ich lieb dich. Gleich bei uns ein Aktuell-Hit von Coldplay und ein Kult-Hit von Joy. Ich lieb dich. Das ist er, ihr Lieblingsmix. Bei ihrem Lieblingssender, bei NDR 1 Radio MV. Ja. Die Fußball-WM neigt sich dann doch so peu à peu zu Ende. Aber ich, ne? Ich hab die Pfeife. Ich bin keine. Ich hab die Pfeife jetzt erst entdeckt. Ja. Dann pfeifen wir sie mal an. So richtig die erste Stunde dieser heiteren und durchaus beliebten Stegreif-Sendung jetzt mit Anita. Anita Thiel, guten Morgen, Anita.
1: Einen schönen guten Morgen, Marc.
0: Wir wollen mal gemeinsam frühstücken, wir beide. Wir wollen uns stärken für den Verlauf dieser heiteren und durchaus beliebten Stegreif-Sendung. Und wenn dir, liebe Anita, auffällt, was uns zu einem guten Frühstück fehlt, und du weißt ja, irgendwas fehlt immer, ne?
1: Richtig.
0: Dann kriegst du ein Trinkgefäß deiner Wahl. Möchtest du eine Original NDR 1 Radio MV Tasse oder möchtest du ein Original NDR 1 Radio MV Thermobecher? Porzellan oder?
1: Dieses Mal nehme ich gerne einen Thermobecher.
0: Ein Thermobecher. So, das schon mal, warte mal. Notiert hier fürs Sendeprotokoll. Ich muss das ja alles hier protokollieren. Ne? Das ist ja. Anita sagte um 9.21 Uhr, diesmal nimmt sie gerne einen Thermobecher. Gut, dann drücke ich dir die Daumen. Was soll ich dir sonst drücken, wenn nicht die Daumen? Ne?
1: Genau.
0: Und dann geht's los hier.
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0: Ja. Wir haben heute Zuckerrübensirup. Wir haben Nuss-Nougat-Creme. Wir haben Appenzeller in Schwarz. Also das muss dieser ganz, ganz harte Appenzeller sein. Dann haben wir Honig. Wir haben Erdbeermarmelade. Dann haben wir 10 hart gekochte Eier. Wir haben Kräutersalz heute. Wir haben Pfeffer aus der Mühle. Dann haben wir heute Corned Beef aus der Dose. Wir haben roten Fisch, also Heringsfilet in Tomatensauce, um genau zu sein. Wir haben Geflügelsalat. Wir haben Fleischsalat. Wir haben Pfefferrandsalami, ich sehe Serrano-Schinken, ich sehe Serrano-Salami, also Serrano ist ja doppelt vertreten. Und außerdem haben wir hier eine große schwarze Thermoskanne voll mit starkem, schwarzem, heißem Kaffee. Aber irgendwas fehlt hier.
1: Na, Orangensaft und Butter, würde ich mal sagen.
0: Ja, mindestens, ne? Und du trinkst deinen Orangensaft dann künftig aus dem Thermobecher, ne? Da bleibt er kühl.
1: Könnte man machen, ja.

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1: Das Wetter für uns in Mecklenburg-Vorpommern heute überwiegend heiter bis wolkig, weitestgehend trocken bei Temperaturen von maximal 23 Grad. 9.30 Uhr, halb 10. Achtung Autofahrer, hier ist NDR1 Radio MV, der zuverlässigste Verkehrsservice für uns in Mecklenburg-Vorpommern. A24 Berlin Richtung Hamburg zwischen Herzsprung und Dreieck-Quittstock-Dosse liegen Gegenstände auf der Fahrbahn. Vorsicht bitte, ich wiederhole das. A24 Berlin Richtung Hamburg zwischen Herzsprung und Dreieck-Quittstock-Dosse liegen Gegenstände auf der Fahrbahn. In der Gegenrichtung gleiche Autobahn, gleiche Ecke. A24 Hamburg Richtung Berlin zwischen Herzsprung und Neuruppin. Bergungsarbeiten, einspurige Verkehrsführung, es geht links an dieser Unfallstelle vorbei. Und wir haben noch Blitzer. Im Moment blitzt es aktuell auf der A14 in Höhe des Parkplatzes Platerberg, beidseitig zweimal auf der A24, einmal Richtung Berlin in Höhe Mainburg und dann in Richtung Hamburg zwischen Zarrentin und Gudow. B96 am Parkplatz Rügenblick, ein Blitzer Richtung Bergen auch, in Höhe der Abfahrt Samtens am Ortseingang Warnemünde auf der 103, außerdem blitzt das Ortseingang Revesmühlen aus Malentin kommend, B106 in Krebsförden aus Görries kommend, B109 zwischen Jatznick und Sandförde, außerdem am Ortseingang Sano, wenn Sie aus Anklam kommend. Blitzer auch am Ortseingang Bansin aus Heringsdorf kommend, zwischen Großnemerow und Blumenholz ein Blitzer zwischen Ortkrug und Verbinde, außerdem zwischen Parum und Drei-Lützow. Ortsausgang Röbel Richtung Dammbecken Blitzer und in Höhe Champermühle. Haben Sie mehr gerne Herrstaus und Blitzer, melden auch Sie, wie immer kostenlos, entweder bei uns in der NDR-MV-App oder aber Sie rufen uns an 0800 59 59 100.
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auch hier lässt der Film mit der Wassermelone, auch hier lässt der Dirty Dancing Soundtrack herzlich grüßen. Kenny Rogers, Love is Strange. 9.35 Uhr, ich habe eine wichtige Sofortmeldung aus der NDR1 Radio MV Verkehrszentrale. Achtung Autofahrer, Gegenstände auf der A19 Berlin Richtung Rostock. Zwischen dem Dreieck Wittstock Dosse und Wittstock liegen Gegenstände auf der Fahrbahn. Fahren Sie bitte vorsichtig. Ich wiederhole das nochmal. A19 Berlin Richtung Rostock. Zwischen dem Dreieck Wittstock Dosse und Wittstock, hier liegen Gegenstände auf der Fahrbahn.

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2: Mit Sven-Peter Martens, guten Morgen. In Friedland in der kleinen Galerie in der Gaststätte Brohmer Berge ist von 12 bis 18 Uhr die Ausstellung Mehr und etwas mehr zu sehen. Also Landschaft und Figürliches von Astrid Ritter. In Burg Stargard öffnet gleich um 10 Uhr die Höhenburg. Dort können Sie das Burggelände erkunden mit einem schönen Blick auf die hügelige Landschaft rund um Burg Stargard. Auch das Museum der Kräutergarten und die Kapelle haben geöffnet. Im Hofcafé in Groß-Tetzleben ist an diesem Wochenende Malerei von Ruth Schmöker zu sehen. Ihr Motto: kreativ, bunt und frei. Im historischen U in Pasewalk spielt heute Nachmittag das Landesjugendorchester Mecklenburg-Vorpommern. Bis kommenden Donnerstag treten die 50 jungen Musikerinnen und Musiker unter anderem noch in Bolewig bei Röbel und Neubrandenburg auf. Der Lokschuppen Pasewalk hat heute auch offen und feiert Geburtstag. Seit 130 Jahren gibt es den Lokschuppen dort. Neben Museum und Campingplatz ist es auch ein Ausbildungsort für technische Berufe rund um die Bahn. Auf dem Turnierplatz in Burg bei Löcknitz läuft ja noch bis morgen das 17. Pferdefestival mit vielen Springprüfungen um den Preis des Pferdefestivals 2026. Aber auch Ponyreiten ist möglich. Rings um den Turnierplatz ist auch eine kleine Händlermeile aufgebaut. Für Kinder gibt es eine Schminkecke, aber auch Keramik kann von den jungen Mädchen bemalt werden.
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3: Also wenn wir nicht hetzen wollen, müssen wir jetzt das Haus verlassen.

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1: Hallo, guten Tag. Entschuldigung. Hallo.
2: Hallo, ja.
1: Hallo, Entschuldigung. Hallo. Ganz kurz nochmal. Können Sie mir sagen, wie ich von hier... Nee. Können Sie mir sagen, wie ich in das... Wie heißt das? Wie ich in das Naturkundemuseum komme?
2: Also da müssten Sie sich erstmal ausstopfen lassen.
1: Oh, die Diener.

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2: Es ist 10 Uhr.
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2: Ja, gestern kein Regen, letzte Nacht kein Regen, auch heute kein Regen. Und auf den hatte man es eigentlich gesetzt im Müritz-Nationalpark. Christian Schewe, Löschunterstützung quasi von oben. Wie ist denn die Situation da jetzt gerade?
3: Ja, es muss herkömmlich weiter gelöscht werden. Also erstmal ohne Regen auskommen. Wie es jetzt heute weitergeht, vor einer Stunde haben sich die Einsatzkräfte zu einer Lagebesprechung zusammengezogen. Sven-Peter Martens, was ist dabei rausgekommen?
4: Das Feuer hat sich nach Osten und Südosten leicht ausgedehnt. Betroffen sind inzwischen rund 390 Hektar Wald. Sorge bereitet den Einsatzkräften der jetzt auffrischende Wind, der die Flammen weiter anfachen könnte. Deshalb konzentrieren sich Feuerwehr und Bundeswehr heute auf den östlichen Bereich des Brandgebiets. Dort können die Einsatzkräfte auch besonders effektiv arbeiten, weil keine Munition im Boden liegt. Auch die beiden Bundeswehrhubschrauber setzen dort ihre Löscheinsätze fort und werfen Wasser direkt über den Flammen ab. Die Einsatzleitung bittet Urlauber und Ausflügler erneut, das Gebiet weiträumig zu meiden, um die Zufahrtswege für Feuerwehr und Rettungskräfte freizuhalten.
3: Die Zahl der Asylerstanträge in Mecklenburg-Vorpommern geht weiter zurück. Als mögliche Gründe nennt das Innenministerium unter anderem verschärfte Grenzkontrollen sowie die veränderte Lage in Herkunftsländern wie Syrien und Afghanistan. Isabel Seifert aus der Aktuell-Redaktion.
5: Von Januar bis Ende Juni wurden insgesamt 809 Asylerstanträge registriert. Das sind rund 35% weniger als im Vergleich zum Vorjahr. 2024 hatten noch mehr als 2400 Menschen erstmals Asyl in Mecklenburg-Vorpommern beantragt. Die Zahlen stammen vom Bundesamt für Migration und Flüchtlinge. Nicht erfasst sind Kriegsflüchtlinge aus der Ukraine. Sie erhalten eine Aufenthaltserlaubnis und müssen deshalb kein Asylverfahren durchlaufen. Der Rückgang zeigt sich auch bundesweit. Dort ging die Zahl der Asylerstanträge innerhalb eines Jahres von gut 61.000 auf knapp 40.000 zurück. Seit Mitte Juni gilt außerdem die reformierte EU-Asylpolitik mit strengeren Regeln, unter anderem für Abschiebungen in sogenannte sichere Drittstaaten.
3: Die USA und der Iran haben auch in dieser Nacht ihre gegenseitigen Angriffe fortgesetzt, zum 7. Mal in Folge. Das US-Militär bestätigte, dass neue Attacken auf den Iran gestartet wurden. Aus der Aktuell-Redaktion Ivo Maris.
6: Ziel sei erneut gewesen, die militärischen Fähigkeiten des Iran weiter zu schwächen, heißt es vom US-Militärkommando für den Nahen Osten. Außerdem habe man in den letzten Tagen 4 Handelsschiffe umgeleitet, eines fahruntüchtig gemacht und ein weiteres geentert, im Zug der Blockade iranischer Häfen. Das iranische Staatsfernsehen berichtete von Explosionen in Sirik im Süden des Landes und in der wichtigen Hafenstadt Bandar Abbas. Der Iran habe daraufhin Raketen auf Ziele in Jordanien und Kuwait abgefeuert. Kuwait bestätigte, dass die Luftabwehr im Einsatz war. Auch in Bahrain gab es in der Nacht Luftalarm. Außerdem behauptet eine halbstaatliche iranische Nachrichtenagentur, 2 Öltanker seien in der Straße von Hormuz auf Minen gefahren und in Brand geraten. Das US-Militär weist das aber als falsch zurück.
3: In Greifswald hat am Abend das größte maritime Volksfest in Vorpommern begonnen, das Fischerfest Gaffelrig. Bis morgen Abend erwartet die Besucher noch ein buntes Programm und auch der NDR ist mit dabei. Aus dem Vorpommern-Studio berichtet Robert Schubert.
7: Das inzwischen 37. Fischerfest wurde am Abend mit dem Pyrospektakel Rig in Flammen eröffnet. Tausende verfolgten die Inszenierung auf und rund um den Fluss Rig mit Lasershow und Feuerwerk. In diesen Minuten beginnt wieder die selbsternannte Weltmeisterschaft im Rig-Hangeln. Schnell und trocken über ein gespanntes Tau ans andere Ufer zu kommen, ist die Devise. Am Mittag laufen rund 40 Traditionsschiffe aus zur Gaffelrig, eine Schiffsparade auf den Greifswalder Bodden. Auch der NDR ist mit einer großen Bühne dabei, unter anderem mit Live Tennemann und der Band Marquez. Am Abend sendet dann das Nordmagazin live vom Fischerfest um 19.30 Uhr im NDR Fernsehen.
3: In der Ostsee ist erneut ein Buckelwal entdeckt worden. Das schleswig-holsteinische Umweltministerium erklärte, eine entsprechende Sichtung der Polizei verifiziert zu haben. Demnach hielt sich der Wal in der Kieler Förde auf, bewege sich aber wieder langsam in Richtung offene See. Bei ihm handelt es sich vermutlich um das Tier, das zuvor bereits in Schottland und Dänemark beobachtet wurde. Da sich der Wal aktiv im freien Wasser bewege, seien zunächst keine weiteren Schritte nötig.
2: Ich habe ja keinen Buckel, ich habe eine Wampe, nein, und die kann ich heute nicht in die Sonne halten, weil es ist überwiegend grau. Am Nachmittag kann allerdings die Sonne hier oder da doch noch scheinen. Alle warten ja auf Regen, ich sage auch in Sachen Brand, ja, aber es wird keinen kommen heute, kein Regen, nee, kommt kein Regen. 23 Grad heute die Tageshöchstwerte, morgen wird es regnerischer. Geht heute in den frühen Morgenstunden dann schon los, in der kommenden Nacht also, und dann haben wir so Tiefstwerte um 12 Grad, morgen Maximalwerte um 20. Und wie gesagt, es ist dann auch insgesamt ein bisschen unbeständiger. Wir sind gerade in einem Tiefdruckeinfluss. 10.05 Uhr, hier ist NDR1 Radio MV, der zuverlässigste Verkehrsservice für uns in Mecklenburg-Vorpommern. Wir haben im Moment ein defektes Fahrzeug auf der A24 Hamburg-Berlin zwischen Mainburg und Pritzwalk. Ein defektes Fahrzeug A24 Hamburg Richtung Berlin zwischen Mainburg und Pritzwalk. Gleiche Autobahn, gleiche Richtung, zwischen Herzsprung und Neuruppin immer noch Stau, 10 Kilometer Stau vor einer Unfallstelle. Die Bergungsarbeiten sind im Gange. Es gibt da im Moment einspurige Verkehrsführung. Sie werden links an dieser Bergungs- und Unfallstelle vorbeigeführt. Zur Löschung des Waldbrandes im Müritz-Nationalpark müssen alle Seen im Umkreis geräumt werden. Das betrifft alle Boote und auch Kanus. An diesen Seen sollen die Hubschrauber mit Löschwasser betankt werden. Und aktuell blitzt es. A14 in Höhe des Parkplatzes Platterberg, beidseitig zweimal auf der A24, einmal Richtung Berlin, Höhe Mainburg und dann in der Gegenrichtung Richtung Hamburg zwischen Zarrentin und Gudow. B96 am Parkplatz Rügenblick. Dann in Richtung Bergen an der Abfahrt Samtens am Ortseingang Warnemünde auf der 103. Außerdem Ortseingang Grevesmühlen, wenn Sie aus Mallentin kommen. In Krebsförden aus Görries kommend zwischen Jatznick und Sandförde. Ortseingang Sarno aus Anklam kommend. Ortseingang Bansin aus Heringsdorf kommend. Zwischen Groß-Nemerow und Blumenholz blitzt es. Außerdem zwischen Ortkrug und Verbinde. Zwischen Parum und Drei-Lützow in Rostock zwischen Langenort und Krummendorf, Ortsausgang Röbe Richtung Dambeck und in Höhe Champermühle. Haben Sie mehr? Gerne her. Melden auch Sie. Staus und Blitzer, wie immer, kostenlos. Entweder bei uns in der NDR-MV-App oder aber Sie rufen uns an 0800 59 59 100.
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2: Barry White.
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Wochenende und Angeschein, wir haben ja einen Bildungsauftrag. Ketchup, damit Sie es mal gehört haben. Ketchup ist hinlänglich rot und Quark ist hinlänglich weiß.

0: Wir wollen mit Ihnen spielen, und zwar eines der beliebtesten Radiospiele des Landes überhaupt. Wir spielen NDR 1 Radio MV, Mark Quark. Und es geht für Sie um eine Jahresration Quark. Gewinnen Sie also eine Jahresration Quark bei Mark. Es reimt sich, ne? Alles, was sich reimt, ist gut. Hat Pumuckl schon gesagt, ne? Pumuckl. So, jetzt kommen wir mal zum Wesentlichen, nämlich zur Telefonnummer. Die brauchen Sie ja, ne? Also, jetzt anrufen, eine Jahresration Quark gewinnen unter 01375 80 80 80. 01375 80 80 80.
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0: Was heißt hier, ich tue hier nichts? Hören Sie mal.

0: NDR 1, Radio MV, Wochenende Langerschein, jetzt mit der Sigrid Kuhn aus Lübbesse. Hallo.
1: Hallo.
0: Liebe Sigrid, es geht jetzt um eine Jahresration Quark und wir spielen NDR 1, Radio MV, Mark Quark. Sigrid, bist du denn Stammhörerin?
1: Ja.
0: Also du weißt, auf was du dich hier einlässt, ne?
1: Ich bin dir sehr verbunden. Ja. Jeden Samstag.
0: Oh, schön. Ja, nee, dann weißt du ja Bescheid. Da brauchst du ja nicht viel erklären, ne?
1: Ich weiß Bescheid. Ich muss es nur können, ne?
0: Ja, genau. Ja. Ne? Wir erklären es mal für die Touristen, ne? Die nicht jede Woche hören, ne?
1: Ja.
0: Also, die Sigrid, ne? Du, liebe Sigrid, du musst jetzt 60 Sekunden lang hochkonzentriert sein, mit mir ein flüssiges Gespräch führen. Locker flockig, wie ich immer sage. Keine langen Pausen machen, nicht einsilbig werden. Und du darfst 5 Dinge nicht sagen, nämlich Ja, Nein, Schwarz, Weiß und Quark.
1: Ja, ja, mal sehen, ob es geht.
0: Konzentrier dich. Atme tief durch.
1: Ja.
0: Und dann geht's los.
2: 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Hm.
0: Bist du ein bisschen aufgeregt, Sanna? Kann das sein?
1: Aufgeregt kenne ich gar nicht.
0: Nee, ich wollte gerade sagen, du kannst ja ganz entspannt sein. Ich meine, es ist ja auch schon das letzte WM-Wochenende, glaube ich. Guckst du Fußball eigentlich heute an?
1: Fußball ist nicht meine Sparte.
0: Nee, was guckst du? Lieber Krimis, ne? Krimis, oder?
1: Krimi ist das, was ich gerne mag.
0: Ja, ohne Krimi geht die Sigrid nie ins Bett, ne? Kennst du das Lied? Ja.
1: Ohne Krimi geht die Sigrid nie ins Bett, niemals.
0: Nee. Und du bist gerne im Bett, hast du eine ordentliche Baumwollbettwäsche, so was Bequemes, ja.
1: Im Sommer das, was kühlt, im Winter das, was wärmt.
0: Aber immer schön weiß, ne?
1: Gut zu Bett gehen.
0: Ja. Nee, weiße Bettwäsche meine ich.
1: Uni-Farben.
0: Tatsächlich. Uni, ja. Das ist auch eine Universalantwort eigentlich. Uni, ne? Kann man immer sagen. Egal, was
1: Uni geht immer.
0: Uni
1: für
0: geht
1: alle Problematiken, Uni, damit kommt man weit.
0: Ja, da hast du recht. Hast du schöne Quarkkuchenrezepte in der Schublade oder so?
1: Diverse. Alle Möglichkeiten, alle Arten, ja.
0: Na, ich frage nur, weil die Minute ist jetzt rum und du hast jetzt eine Jahresration Quark gewonnen.
1: Ich bin begeistert. Vielen Dank.
0: Ja, dann wünsche ich dir ganz viel Spaß mit deinem Quark. Lass ihn dir schmecken und noch ein schönes Wochenende. Ne?
1: Viel Quark für die Quarkmasken.
0: Genau. Sieg.

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5: Und jetzt das Wetter für uns in Mecklenburg-Vorpommern. Ich sag mal so, ne? Es ist überwiegend grau derzeit. Heute Nachmittag dominiert dann vielerorts wieder die Sonne. Es bleibt definitiv trocken, egal wie viele Wolken Sie gerade sehen oder sogar zählen. 23 Grad heute die Tageshöchstwerte. Das ist nochmal so richtig Durchatmungswetter. Gibt's das eigentlich? Es ist Durchatmungswetter, habe ich gerade kreiert, den Begriff. Durchatmungswetter nach den heißen letzten Tagen. Und es bleibt Durchatmungswetter. Morgen sogar nur 20 Grad. Morgen definitiv ein paar Regenschauer. Geht schon morgen in den frühen Morgenstunden los, also in der kommenden Nacht. Und dann bleibt es, ja, wir sind im Tiefdruckeinfluss, dann bleibt es bis zur Wochenmitte weitestgehend unverändert. Also wechselhaft und kühler. 10.30 Uhr, genau 10:30. Hier ist NDR 1 Radio MV, der zuverlässigste Verkehrsservice für uns in Mecklenburg-Vorpommern bei Durchatmungswetter. Wir haben auf der A24, ich weiß, da atmen Sie gerade gar nicht durch, 10 Kilometer Stau auf der A24 Hamburg-Berlin zwischen Herzsprung und Neuruppin. Da hat es untergegeben, die Bergungsarbeiten laufen. Im Moment einspurige Verkehrsführung. Sie werden dann links an dieser Bergungsstelle vorbeigeführt. Mehr habe ich jetzt nicht mehr. Die ganzen Gegenstände sind weg auf der A24 als auch auf der A19. Aber wir haben natürlich noch Blitzer. Moderne Wegelagerei an ihrem Wegesrand. A14 in Höhe des Parkplatzes Platerberg beidseitig. A24 einmal Richtung Berlin, Höhe Mainburg, in der Gegenrichtung Hamburg zwischen Zargentin und Gudow. B96 in Höhe des Parkplatzes Rügenblick. Dann Richtung Bergen an der Abfahrt Samtens. B96 zum Dritten zwischen Neubrandenburg und Neustrelitz in Höhe Krikow, gerade frisch reinbekommen. Unter anderem von Axel. Hey Axel, vielen Dank. Es blitzt am Ortseingang Warnemünde auf der 103, Ortseingang Grevesmühlen aus Mallenthin kommend, B106 Krebsförden aus Görries kommend, B109 zwischen Jatznick und Sandförde und am Ortseingang Sarno aus Anklam kommend auch auf der 197. Außerdem Ortseingang Bansin aus Heringsdorf kommend zwischen Groß-Nemerow und Blumenholz, zwischen Ort Krug und Verbinde, zwischen Parum und Drei-Lützow in Rostock, zwischen Langenort und Krummendorf, Ortsausgang Röbel Richtung Dambeck und in Höhe Champermühle. Haben Sie mehr? Gerne her. Melden auch Sie, Staus und Blitzer, kostenlos, entweder bei uns in der NDR-MV-App oder aber Sie rufen uns an. Das geht auch immer, ne? 0800 59 59 100.
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1: Boah, was ist das langweilig. Man weiß gar nicht, was man machen soll, ne?
2: Boah,
1: ist das langweilig. 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

Ich weiß nicht, was Sie heute alles noch so vorhaben bei diesem Wetter. Ich werde es trotzdem wagen, heute Abend mal den Grill anzuschmeißen. Ach so, Holzkohle, Mensch. Holzkohle muss ich noch aufschreiben. Holzkohle. So. Ich habe ja nämlich meinen Einkaufszettel mitgebracht. Ich muss ja im Anschluss an diese heitere und durchaus biblische Aussendung muss ich ja gleich wieder einkaufen gehen. Und Sie können jetzt, wenn Sie anrufen, 5 Dinge von meinem Einkaufszettel gewinnen. Ne? Ja, dabei sein bei Angerstein, sage ich ja immer. Ne? 01375 80 80 80.

0: NDR 1 Radio MV. Wochenend und Angerstein. Jetzt mit der Britta Seller aus Bad Bramstedt. Hallo Britta.
1: Brigitte.
0: Ach, Brigitte, ja, Mensch, ja, gut, wer lesen kann, ist klar im Vorteil. Hier steht auch Brigitte. Ja, auf meinem Bildschirm steht sogar Brigitte, aber du.
1: Weißt doch nix.
0: Ich bin ja auch nicht mehr der Jüngste, weißt du?
1: Ich auch nicht.
0: Weißt du, wer älter ist? Meine Schwiegermutter, die ist deutlich älter als ich. Und die kommt zum Grillen. Ich muss unbedingt noch zum Grillen. Ich habe gesagt, komm mal zum Grillen. Wenn wir Glück haben, wirst du nass, habe ich gesagt, ne? Weil. Ja, das ist ja bei Schwiegermutter, die ist ja mit ihren Haaren immer so empfindlich, ne? Die
1: oh Gott,
0: ja,
1: Gott.
0: Das ist ja bei ja, da ist ab einer gewissen Generation ist der Friseur ja alles, ja, und meine Schwiegermutter will unbedingt da zum Friseur immer.
1: Auch. Ich habe da kein Problem, ich habe das mal gelernt.
0: Ah, du machst das alles selber, ja. Ja, die Brigitte, die kennt sich aus, ne? So, pass auf, ich lese mal vor, was ich alles zum Grillen da einkaufen will. Und
1: ja.
0: Du musst dir nur 5 Dinge merken.
1: Mach
0: Im
1: ich.
0: Besten Fall hast du diese 5 Dinge gewonnen, ne?
1: Ja, cool.
0: Ja, cool.
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0: Ja. Ich will Feta-Käse kaufen und ich kaufe da wirklich immer diesen Ziegen-Schafsmilchkäse, diesen mit dem intensiven Geschmack. Ne? Du weißt, worauf ich hinaus will. Ich brauche Tomaten. Ich guck mal, ob ich Cocktailtomaten kriege, weil da brauche ich nicht so viel schneiden. Weißt du, diese kleinen, diese Kirsch, heißen die Kirschtomaten, Cocktailtomaten? Wie heißen die denn überhaupt, Brigitte?
1: Cocktailtomaten.
0: Cocktail, ja.
1: Mag ich auch.
0: Ja, also ich kaufe, glaube ich, die. Da brauchst du einmal in der Mitte durchschneiden, schmeiß den Salat rein. Ne? Gurken brauche ich. Dann kaufe ich so eine Salattüte. Da ist schon alles drin. Ja, ein bisschen Blattsalat, ein bisschen Möhrchen, ein bisschen Mais. Alles so ein bisschen durcheinander gewürfelt.
1: Sei vorsichtig.
0: Warum?
1: Das ist nicht so ganz ohne.
0: Nee. Aber
1: guck mal, Markt.
0: Aber ich kaufe die immer, du. Und ist ja auch für Schwiegermutter, weißt du?
1: Ne,
0: ist
1: auch, oh,
0: ja. Ja, dann Mozzarella brauche ich dann. Ein bisschen Nackensteak. Da hat mir mal neulich auch jemand gesagt, ich soll mal nicht immer diese Marinierten nehmen. Ne? Ich könnte die selber mal da marinieren, aber ich nehme immer die Marinierten, ist auch egal. So, dann brauche ich grobe Bratwurst. Ich mag ja diese Schaumbratwürste, die mag ich ja überhaupt nicht. Ne? Die mag ich. Grobe Bratwurst, ne? Die muss schön grob sein. Dann einen schönen Senf dazu, hier so einen kleinen Becher Senf. Ich kaufe immer, ist jetzt Schleichwerbung, die mit dem blauen Deckel kaufe ich immer. Ne? Den kleinen Senf.
1: Den so, Löwen?
0: Ja, den mit dem blauen Deckel. Ja, so. Dann Grillsoßen, da kaufe ich so querbeet, ne? Ein bisschen Knoblauch, ne? Man muss ja auch stinken, sonst kommt die Nachbarn auch noch rüber, weißt du, da wollen wir nicht. Ja, ist ja so. Oliven gefüllt mit Mandeln, das ist jetzt wirklich mal für die Schwiegermutter. Die
1: womit gefüllt?
0: Mit Mandeln gefüllt, die liebt diese, die sind natürlich schweineteuer.
1: Die liebt mein Mann auch, die kauft er sie immer selber.
0: Ja, fürchterlich, ich glaube, da kostet Kilo 25 Euro oder so, ja, aber Menschenskinder, ich kaufe da mal 100 Gramm.
1: Ich esse ihm davon nichts weg.
0: Ja, nee, meine Schwiegermutter liebt die. So, dann brauche ich, was brauche ich denn? Ach so, eine Flasche Sauvignon Blanc hatte ich aufgeschrieben. Dann 6er-Träger Bier. Holzkohle habe ich eben hier während der Sendung aufgeschrieben, weil es fiel mir ein, ich habe gar keine Holzkohle mehr. Das wäre es ja gewesen, ja? Heute Abend stehen wir dann da, haben gar keine Holzkohle. Hätte ich noch irgendeinen Baum umlegen müssen wahrscheinlich.
1: Ich
0: ne?
1: bringe dir meinen Gasgrill vorbei.
0: Ja, Gas, nicht? Also russisch wahrscheinlich, ne? Nee, nehmen wir nicht. So, dann Baguette, ne? Kräuterbutter, Tzatziki. Hol ich vom Türken aber dann extra nochmal. Zitziki. Dann Cola, es ist dann für hier. Grillanzünder brauche ich. Flüssig oder soll ich so ein Stückchen nehmen? Ich meine, du hast Gasgrill, was frage ich dich? So, Servietten. Servietten. Kartoffelsalat und Nudelsalat kaufe ich in der Regel dann auch immer fertig. Ne? Und dann habe ich gedacht, mal so zum Dessert kaufst du mal so eine Götterspeise oder sowas. Ja.

0: so schnell reden. Ich kann gar nicht so schnell schreiben.
1: Ja, du musst ja nicht schreiben, du musst ja nur wiederholen. Ne? Du musst ja nur wiederholen. Ne?
0: Ich kann dir fast alles wiederholen.
1: Ja, dann ist hier dein erster Preis.
0: Ich fange mal mit der Holzkohle an.
1: Holzkohle, Nummer 2.
0: Feta-Käse, Ziege.
1: Ja, Ziege oder Schafsmilch. Warte. Jetzt Nummer 3.
0: Cocktailtomaten.
1: Ja, da haben wir uns ja drauf geeinigt. Nummer 4.
0: Mozzarella-Käse.
1: Ja, und Nummer 5.
0: Nackensteak.
1: Herzlichen Glückwunsch. Diese 5 Dinge hast du jetzt gewonnen.
0: Wahrscheinlich hätte ich noch mehr vorgelegt.
1: Ja, das reicht. Ne? Das reicht ja. Ne? Das reicht ja.

Radio Tawil hat eins nicht mit aufgezählt, glaube ich. Aber das hören wir gleich hier bei uns bei NDR 1 Radio MV in Ihrem Lieblingsmix. Gleich Stefan Massimo. Anytime and anywhere. Vorher noch die Pollenflugvorhersage für heute, Sonnabend, den 18. Juli. Rechnen Sie heute, liebe Allergiker, mit dem Flug von Gräserpollen, von Ampfer und Wegerich. Wegerich allerdings mäßiger Pollenflug. Ja. Sollten Sie trotzdem betroffen sein, wünschen wir Ihnen alles Gute, angenehmes Schniefen, Schnaufen, Hüsteln oder Näseln. Ein möglichst angenehmes

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1: Gleich gibt es bei uns Konzerttickets für Calcha Candela. Und vorher bringt Christian Schewe, guten Tag Christian, Sie auf den aktuellen Stand der Dinge, denn es wird jetzt 11 Uhr.
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1: Ja, Christian, und wir schauen nochmal Richtung Großbrand im Müritz-Nationalpark. Da hat es ja heute Vormittag schon eine große Lagerbesprechung gegeben. Wie ist denn jetzt der aktuelle Stand?
3: Ja, ich sag mal so, nach mehreren Tagen im Ausnahmezustand, da gibt es jetzt einen ersten kleinen Lichtblick. Die Evakuierung des Dorfes Granzin, die ist vorläufig aufgehoben worden. Entwarnung gibt es aber deswegen noch lange nicht. Der Großbrand, der ist nämlich weiterhin nicht unter Kontrolle. Sven-Peter Martens mit weiteren Einzelheiten.
4: Ab sofort können die 100 Einwohnerinnen und Einwohner von Granzin wieder zurück in ihre Häuser. Aber es müsse weiter damit gerechnet werden, dass das Dorf erneut evakuiert werden müsse, so ein Sprecher des Kreises Mecklenburgische Seenplatte. Dies hänge vom weiteren Verlauf des Großbrandes ab. Von einer Entspannung der Lage könne noch keine Rede sein. Noch immer sind 360 Feuerwehrfrauen und Männer dabei, den großflächigen Waldbrand zu löschen. Unterstützt werden sie dabei von zwei Hubschraubern der Bundeswehr, die auch morgen weiter Wasser über dem Brandgebiet schütten.
3: Große Waldbrände gibt es zurzeit auch in Kanada und die haben US-Präsident Trump umgehend zu neuen Ideen gebracht. Er droht Kanada mit weiteren Zollerhöhungen. Er begründet das mit dem Rauch der ausgedehnten Waldbrände in Kanada, der weite Teile der USA erreicht und vor allem an der US-Ostküste für schlechte Luft sorgt. Trump schreibt dazu, die Kosten dieser Verschmutzung müssten den Zöllen hinzugefügt werden. Letzte Chance für deine Stimme. Mit diesem Motto startet der Rostocker CSD in diesen Minuten in die jährliche Demonstration. Die queere Gemeinschaft und ihre Unterstützer wollen sich damit zur Landtagswahl positionieren. Jörn Jakob Gericke berichtet vom Neuen Markt in Rostock.
5: Gerade jetzt komme es darauf an, sich für eine sichere Lebensumgebung für Minderheiten und queere Menschen einzusetzen, heißt es vom CSD-Verein. Queer meint alle Menschen, die nicht der gesellschaftlichen Norm entsprechen, also zum Beispiel nicht heterosexuell sind. Der CSD Rostock setzt sich für ein AfD-Verbot ein und fordert von der Landespolitik unter anderem einen flächendeckenden Ausbau von Beratungs- sowie Unterstützungsangeboten. In den vergangenen Jahren hatten einige tausend Menschen an der Demonstration teilgenommen. Dieses Jahr sei man noch stärker aufgestellt, heißt es vom Verein. 7 Fahrzeuge sollen die Demonstrierenden begleiten. Die Route führt über 5 Kilometer durch die Rostocker Innenstadt. Hier wird es zu deutlichen Verkehrsbehinderungen kommen, bevor die Demo am frühen Nachmittag am Rostocker Stadthafen zum CSD-Hafenfest eintrifft.
3: Deutlich weniger Menschen als früher haben in der ersten Hälfte dieses Jahres in Mecklenburg-Vorpommern Asyl beantragt. Von Januar bis Juni gingen nach Angaben des Schweriner Innenministeriums 809 Asylerstanträge ein. Das waren rund 35% weniger als im ersten Halbjahr 2025. Es scheine so, dass insbesondere eine veränderte Situation in Herkunftsländern wie etwa Syrien und Afghanistan sowie verschärfte Grenzkontrollen und Zurückweisungen an den Grenzen die Hauptursachen dafür seien, dass die Zahlen zurückgingen, so das Ministerium. US-Präsident Trump und FIFA-Präsident Infantino haben auf einem FIFA-Empfang in New York ein erstes Fazit zur Fußball-Weltmeisterschaft gezogen. Frage jetzt an Felix Gerhardt aus dem ARD-WM-Team. Wie fällt die denn aus?
6: Wenig überraschend haben Trump und Infantino kaum einen Superlativ ausgelassen. Trump hat vom erfolgreichsten Sportereignis der Weltgeschichte gesprochen und eine neue Kandidatur der USA als Ausrichter in Aussicht gestellt. Diesmal allerdings ohne Mexiko und Kanada, die bei dieser WM ja Co-Gastgeber waren. Und er hat Infantino nochmal explizit dafür gelobt, dass die Sperre nach der roten Karte für den US-Nationalspieler Florin Balogun vor dem Achtelfinale von der FIFA zurückgenommen wurde. Trump hatte ja bei Infantino persönlich um eine Überprüfung der Sperre gebeten und damit den vielleicht größten Skandal bei dieser WM ausgelöst. Und auch für Infantino war die WM das, Zitat, großartigste menschliche, soziale und kulturelle Ereignis, das die Menschheit je erlebt habe. Als Beleg dafür hat er die Zuschauerzahlen in den Stadien und vor dem Fernseher genannt.
1: 23 Grad heute, das höchste der Gefühle in Sachen Temperatur bei uns im Land. Überwiegend grau im Moment, aber es gibt sonnige Abschnitte und die werden dann am Nachmittag auch wieder ein bisschen mehr. Aber es wird dadurch nicht wärmer. Ne? Das sind wirklich die Tageshöchstwerte, 23 Grad. Die erreichen wir morgen nicht. Morgen ist es wechselhaft. Heute bleibt es trocken, morgen ist es durchwachsen. Morgen kann es regnen, örtlich sogar Gewitter geben. Und es wird deutlich kühler. Wir sind im Tiefdruckeinfluss. Bis zur Wochenmitte bleibt es kühler, immer bei Temperaturen um maximal 20 Grad. Das wechselhafte Wetter setzt sich dann fort. 11.04 Uhr, hier ist NDR1 Rhein-MV, der zuverlässigste Verkehrsservice für uns in Mecklenburg-Vorpommern. A24 Hamburg Richtung Berlin, zwischen Rheinbeck und Schwarzenbeck-Grande, 3 Kilometer Stau. Hier wird gerade gebauarbeitet. Es gibt im Moment nur eine einspurige Verkehrsführung, nur der rechte Fahrstreifen ist frei. Ich wiederhole das nochmal, A24 Hamburg Richtung Berlin, zwischen Rheinbeck und Schwarzenbeck-Grande. A24 in Richtung Berlin, im weiteren Verlauf zwischen Herzsprung und Neuruppin. Bergungsarbeiten. 12 Kilometer Stau, zunehmende Tendenz. Vor einer halben Stunde waren es noch 10 Kilometer. Einspurige Verkehrsführung, es geht links an der Unfall, also an der Bergungsstelle vorbei. Und dann haben wir noch eine Meldung für alle Wasseranlieger. Wir haben im Moment durchzugeben, dass zur Löschung des Waldbrandes im Müritz-Nationalpark alle Seen im Umkreis geräumt werden müssen. Das betrifft auch neben Booten Kanus. An den Seen sollen Hubschrauber mit Löschwasser betankt werden. Und es blitzt im Moment. A14 in Höhe des Parkplatzes Platerberg, beidseitig. A24 Richtung Berlin in Höhe Mainburg. In der Gegenrichtung A24 Richtung Hamburg zwischen Zarentin und Gudow. B96 in Höhe des Parkplatzes Rügenblick. Dann B96 Richtung Bergen an der Abfahrt Samtens. Und dann, aller guten Dinge sind drei, B96 zwischen Neubrandenburg und Neustrelitz in Höhe Krikow. Es blitzt am Ortseingang Warnemünde, Ortseingang Grevesmühlen, aus Malentin kommend in Krebsförden, aus Görries kommend zwischen Jatznick und Sandförde und am Ortseingang Sarno aus Anklam kommend. Außerdem ein Blitzer am Ortseingang Bansin, aus Heringsdorf kommend, zwischen Groß-Nemerow und Blumenholz, zwischen Ort Krug und Verbinde, zwischen Parum und Drei-Lützow, in Rostock, zwischen Langenort und Krummendorf, außerdem am Ortsausgang Röbel Richtung Lambeck und in Höhe Champermühle. Haben Sie mehr? Gerne her. Melden auch Sie. Staus und Blitzer, wie immer, kostenlos. Entweder bei uns in der NDR-MV-App oder Sie rufen uns an 0800 59 59 100.
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1: Dritte Stunde, dritte Runde dieser heiteren und durchaus beliebten Stegreif-Sendung. Herzlich willkommen allerseits.

wer will nicht gefangen werden, nein. Außer beim Kriegen spielen, nein. Das sind Real Life. Wir spielen ja die meisten 80er hier bei den 1 TV. Catch me, I'm falling. 11.13 Uhr. 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Und jetzt, ne? Jetzt schicken wir sie ins Wochenende. Und zwar mit Tickets für die Band Culture Candela. Die machen wirklich tolle sommerliche Musik. Du bist

Sie hören schon, das ist genau das Richtige für die Zeit, wenn der Sommer mal so wie gerade eine kleine Pause einlegt. Nicht kommenden Freitag spielen Culture Candela in Schwerin auf der Pappelparkbühne. 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Ich sage immer dabei sein bei einer Stein. Ne? 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Culture Candela.

0: Albert mit seiner Hammond-Orgel. Albert Hammond. The Free Electric Band. Ja. Und von der, also von der Free Electric Band, kommen wir jetzt zur Free Summer Music Band schlechthin. Culture Candela in Schwerin am kommenden Freitag auf der Pappelparkbühne. NDR 1 Radio MV. Wochenend und Angerstein. Jetzt mit der Birgit Rogge aus Krakow am See. Guten Tag, liebe Birgit.
1: Hallo, schönen guten Tag euch allen.
0: Die Jungs von Culture Candela, das sind ja, das weißt du wahrscheinlich, das sind ja offenbar begeisterte Heimwerker, ne? Weil in einem ihrer Songs vergleichen sie ihr Gegenüber ja mit einem Werkzeug. Ja?
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0: Liebe Birgit, wie lautet die richtige Textzeile? Lautet die vielleicht...
3: Du bist Säge, wie du dich bewegst in dem Outfit, Säge.
0: Oder ist es vielleicht...
3: Du bist Zange, wie du dich bewegst in dem Outfit, Zange.
0: Oder, liebe Birgit, ist es vielleicht...
3: Du bist Hammer, wie du dich bewegst in dem Outfit, Hammer.
0: Ich weiß es gar nicht. Birgit, weißt du es denn?
1: Ja, ich weiß es. Es ist eindeutig. Du bist Hammer.
0: Du bist Hammer. Hallo, Birgit, du bist Hammer, wenn ich das mal sagen darf. Nicht mit den Kindern. Du bist live dabei. Pappelparkbühne am Freitag. Da sind Culture Candela in Schwerin. Nein?
1: Da freue ich mich ganz sehr, denn mein Mann hat jetzt am kommenden Sonntag...
0: Ja, und da hast du gleich ein tolles Geburtstagsgeschenk für den.

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0: The Voice, wie ich gerne sage. Whitney Houston, How Will I Know? Gleich bei uns ein Deutschhit von Herbert Grönemeyer, ein Kulthit von Bryan Adams und ein aktueller Hit von den Imagine Dragons.
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0: Oh. Und da gucken wir gleich mal aufs Wetter. Es ist jetzt tatsächlich ein bisschen heller geworden im ganzen Land. Und ja, diese graue, trübe Hochnebelsuppe, auch diese Quellwolken, die es da ja gibt und gab, die lösen sich dann heute Nachmittag peu à peu weiter auf. Es bleibt heute definitiv durchgängig trocken. Aber wir sind im Tiefdruckeinfluss. Das heißt, so kühlere Meeresluft kriegen wir hier rein. Und das kommt so von der Ostsee. Ist alles so auflandender Wind, nennt sich das. Maximal 23 Grad heute. Morgen, übermorgen, Dienstag als auch Mittwoch. Überwiegend wechselhaft. Das heißt, kann immer mal wieder regnen oder sogar ein Gewitter geben. Und die Tageshöchstwerte im Schnitt immer so um, Höchstwerte wohlgemerkt, um 20 Grad. Nicht? Da können ja die Temperaturgeplagten der letzten Tage mal richtig durchatmen. Ne? Uhr 31. 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Wir haben unverändert auf der A24 Hamburg Richtung Berlin zwischen Rheinbeck und Schwarzenbeck-Rande 3 Kilometer Stau. Einspurige Verkehrsführung, der rechte Fahrstreifen ist frei. Der Grund sind Bauarbeiten. Im weiteren Verlauf A24 Richtung Berlin zwischen Herzsprung und Neuruppin. Bergungsarbeiten nach Unfall, auch hier einspurige Verkehrsführung. Hier ist es die linke Spur, die frei ist. Allerdings davor aktuell 12 Kilometer Stau, zunehmende Tendenz. B111, auch hier gibt es Stau am Ortseingang Wolgast aus Zinnowitz kommend. Hier dauert es auch aktuell eine gute Stunde länger und geblitzt wird im Moment auch. A14 Höhe des Parkplatzes Platterberg beidseitig, A24 einmal Richtung Berlin in Höhe Mainburg und in der Gegenrichtung Richtung Hamburg zwischen Zarrentin und Gudow. Drei Blitze auf der 96, einmal in Höhe des Parkplatzes Rügenblick, dann Richtung Bergen an der Abfahrt Samtens und zwischen Neubrandenburg und Neustrelitz in Höhe Krikow. Außerdem B103 Ortseingang Warnemünde, B105 Ortseingang Grevesmühlen aus Mallentin kommend, in Krebsförden, B106 ist das, aus Görries kommend, B109 zwischen Jatznick und Sandförde, 196 zwischen Pantow und Lankengranitz und am Ortseingang Sarnow aus Anklam kommend auf der 197. Außerdem blitzt es, Ortseingang Bansin aus Heringsdorf kommend, zwischen Groß-Nemerow und Blumenholz, zwischen Ortskrug und Verbinde, zwischen Parum und Dreilützow, in Rostock zwischen Langenort und Krumm. Dorf, außerdem am Ortsausgang Röbel Richtung Dambeck und in Höhe Schampermühle. Haben Sie mehr? Gerne her. Melden Sie Staus und Blitzer, gerne auch Umbauten oder Abbauten. Auf jeden Fall immer kostenlos. Entweder bei uns in der NDR MV App oder aber Sie rufen uns an 0800 59 59 100.
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0: Gute Fahrt und gute Laune. Hier ist er.
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1: Das stimmt, ja, das sind wir, nicht? Also das mit dem schönen Wochenende, das sind wir jetzt sowieso. Sonnabend für Sonnabend gibt es ja hier bei uns, bei Ihnen zu hören, diese heitere und durchaus beliebte Stickersendung. NDR 1 Radio MV. Wochenend und Angerstein. Und dieses Wochenende ist ja ganz speziell, weil dieses Wochenende feiern wir mit Ihnen in Greifswald das Fischerfest Gaffelring. Ja, in der ganzen Stadt ist wieder anständig was los. 50.000 Leute werden erwartet und Sie sind natürlich auch mit dabei. Ne? Also, das Nordmagazin sendet heute live vom Fischerfest Gaffelring. 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
5: Ja, dieser Großbrand im Müritz-Nationalpark. Seit Montag brennt es da ja. Mittlerweile sind 390 Hektar Wald den Flammen zum Opfer gefallen oder brennen noch. Und trotzdem gibt es einen kleinen Lichtblick, Christian Schewe.
6: Ja, es ist die Nachricht, auf die über 100 Einwohnerinnen und Einwohner von Granzin gewartet haben. Sie können ab sofort wieder zurück in ihre Häuser. Aus dem Haff-Müritz-Studio berichtet Sven-Peter Martens.
7: Diese Entscheidung sei im Laufe des Vormittags von der Einsatzleitung gefällt worden, sagt der Sprecher des Landkreises Mecklenburgische Seenplatte, Martin Schröder.
8: Momentan haben die Einwohnerinnen und Einwohner von Granzin die Möglichkeit, in ihre Häuser zurückzukehren. Das kann sich aber je nachdem, wie das Wetter sich entwickelt, auch wieder ändern. Wir gucken da stündlich, wie es aussieht. Wir versuchen aber natürlich, den Einwohnerinnen und Einwohnern so lange wie möglich zu ermöglichen, eben in ihren Häusern zu sein.
7: Heute nach der Lagebesprechung wurde dann klar, dass sich der Großbrand leicht ausgedehnt hat. Das konnte auch mit Hilfe von Drohnenaufnahmen festgestellt werden, so Schröder.
8: Also momentan hat sich der Brand auf eine Größe, auf eine Fläche von circa 388 Hektar ausgebreitet. Vor allem in östlicher und südöstlicher Richtung. Da spielt auch der Wind eine große Rolle, der relativ frisch aus Westen weht.
7: Also von einer Entspannung der Lage kann auch nicht die Rede sein. Heute konzentriert sich die Bekämpfung des Feuers auf den östlichen Teil des Brandgebiets. Und den können die Feuerwehrfrauen und Männer jetzt auch betreten und befahren.
8: Das ist eben auch noch Teil des Nationalparks. Aber dort war dann irgendwann der Truppenübungsplatz zu Ende. Das heißt, dort liegt keine Munition. Aber es ist eben auch Waldfläche, die dort ist, und dort haben jetzt die Einsatzkräfte die Möglichkeit, dichter ans Feuer heranzufahren und wirklich aktiv den Brand auch zu bekämpfen.
7: Unterstützt werden sie dabei weiter von zwei Bundeswehrhubschraubern, die weiter Wasser über dem Brandgebiet ausschütten. Laut Kreissprecher Schröder werden sie das bei Bedarf auch morgen noch tun. Heute sollen zur Unterstützung der Löscharbeiten auch noch Wasserwerfer der Polizei eintreffen.
6: Über den aktuellen Stand zum Brand im Müritz-Nationalpark berichtete Sven-Peter Martens. Heute wird es wieder bunt in Rostock, aber mit einem ernsten Hintergrund. Die Demonstration zum CSD, dem Christopher Street Day, zieht durch die Innenstadt. In den Vorjahren waren regelmäßig tausende Menschen mit dabei. Und auch dieses Mal haben sich viele am Neuen Markt versammelt unter dem Motto Slay it loud, letzte Chance für deine Stimme. Unser Reporter Jörn Jakob Gericke ist vor Ort. Was soll denn Slay it loud eigentlich heißen?
9: Ja, das ist eine Abwandlung von Say it loud, also sagt es laut. Und Slay ist ja als Jugendwort gerade ziemlich angesagt, stammt aber aus der queeren Szene. Und queer meint alle Menschen, die nicht der gesellschaftlichen Norm entsprechen, also zum Beispiel nicht heterosexuell sind. Und Slay drückt aus, etwas richtig gut zu machen oder auch ja Selbstbewusstsein. Und genau das wollen die Teilnehmenden zur Landtagswahl auch zeigen.
6: Darauf zielt ja auch der zweite Teil des Mottos, letzte Chance für deine Stimme. Was fordert der Rostocker CSD zur Landtagswahl?
9: Ja, gerade jetzt komme es darauf an, sich für eine sichere Lebensumgebung für Minderheiten wie eben queere Menschen einzusetzen, heißt es vom CSD-Verein. Er fordert unter anderem einen flächendeckenden Ausbau von Beratungs- sowie Unterstützungsangeboten. Und ja, Justiz, Polizei, Verwaltung sollen sensibilisiert werden für die Lebenswirklichkeit von queeren Menschen und eben auch dafür, dass die Anzahl der queerfeindlichen Straftaten steigt. Das ist ja seit Jahren ein sehr, sehr deutlicher Anstieg. Da eben wird immer mehr ja auch Schutz gefordert. Und der CSD Rostock setzt sich für ein AfD-Verbot ein. Ich habe hier auch mit vielen Teilnehmenden gesprochen. Eigentlich hat man von jeder Person gehört, sie macht sich Sorgen vor der Landtagswahl, dass der Rechtsruck noch weiter zunimmt und dass eben die AfD an die Macht kommen könnte. Und dann, so befürchten es die queeren Menschen hier, wird es für sie richtig ungemütlich. Denn das hat die AfD ja auch schon, habe die AfD ja auch schon in ihren Programmen, in ihren Taten, in ihren Worten gezeigt.
6: Wie wird die Demonstration denn ablaufen?
9: Ja, die wird jetzt durch die Rostocker Innenstadt ziehen. In den vergangenen Jahren hatten ja jeweils immer einige tausend Menschen an der Demonstration teilgenommen. Und dieses Jahr sei man noch stärker aufgestellt, heißt es vom Verein. 7 Fahrzeuge begleiten hier die Demonstrierenden mit lauter Musik unter anderem. Und die Route führt über 5 Kilometer durch die Rostocker Innenstadt. Das ist die Strecke. Also es wird an einigen Stellen auch zu deutlichen Verkehrsbehinderungen kommen. Dann geht es am frühen Nachmittag zum CSD Hafenfest. Dort gibt es unter anderem ganz viele Infostände und die Queer-Beauftragte der Bundesregierung ist hier, Sophie Koch. Sie wird sich auch mit anderen Parteien zusammen auf einem Diskussionspodium setzen. Also das Thema Wahl ist hier ganz zentral.
6: Tausende Menschen beim CSD in Rostock. Jörn Jakob Gericke berichtete für uns und Eindrücke von der großen Demonstration heute auch im Nordmagazin ab 19.30 Uhr im NDR Fernsehen. Und auch dies ist heute noch wichtig. Die Kritik an Unionsfraktionschef Spahn, auch aus den eigenen Reihen, hält an. Grund ist seine Elternschaft mit Hilfe einer Leihmutter aus den USA. Spahns CDU-Parteikollege Bosbach legte ihm den Rücktritt nahe. Für viele in der Union sei ein Punkt erreicht, wo sie sagten, jetzt sei Schluss, so der frühere Unionsfraktionsvize im Deutschlandfunk. Es sei hochproblematisch, wenn der Eindruck entstehe, dass für Politiker andere Regeln gelten. Leihmutterschaft ist in Deutschland verboten. Erst im Februar hatte die CDU bekräftigt, an dem Verbot festzuhalten. Deutlich weniger Menschen als früher haben bis in der ersten Hälfte dieses Jahres in Mecklenburg-Vorpommern Asyl beantragt. Von Januar bis Juni gingen nach Angaben des Schweriner Innenministeriums 809 Asyl-Erstanträge ein. Das waren rund 35% weniger als im ersten Halbjahr 2025. In der Ostsee ist erneut ein Buckelwal entdeckt worden. Das schleswig-holsteinische Umweltministerium erklärte, eine entsprechende Sichtung der Polizei verifiziert zu haben. Demnach hielt sich der Wal in der Kieler Förde auf, bewege sich aber wieder langsam in Richtung offene See. Bei ihm handelt es sich vermutlich um das Tier, das zuvor bereits in Schottland und Dänemark beobachtet wurde. Da sich der Wal aktiv im freien Wasser bewege, seien zunächst keine weiteren Schritte nötig. Und damit haben wir es 6:06 und Sie hören NDR1 Radio MV, die Mittagsschau kompakt. Sommer, Sonne und Eis essen. Das gehört irgendwie unzertrennbar zusammen. Und dann darf es auch mal ein Becher aus der Tiefkühltruhe sein. Dass eine industriell produzierte Eiscreme nicht wie so oft aus Milchpulver, sondern mit echter Rohmilch gemacht werden kann, das zeigt ein Beispiel aus unserem Land. Franz Fanta aus der Redaktion Landwirtschaft, Umwelt und Natur hat es sich angesehen.
2: Besondere Kühe. Besondere Milch. Die rund 1000 Jersey-Rinder vom Agrarhof Brühl sehen nicht nur anders aus als ihre hochgezüchteten Artgenossen, erklärt Betriebsleiterin Julia Rehm.
10: Das Besondere an den Jerseys ist, dass sie kleiner sind, dafür aber in der Futtereffizienz viel besser sind. Sie können aus weniger Futter mehr Milch produzieren.
2: Zwar insgesamt weniger als Hochleistungsrinder, aber hier geht es weniger um Masse als um Qualität.
10: Die Inhaltsstoffe Fett und Eiweiß sind viel höher als bei Schwarzbunden.
2: Darüber hinaus haben die Biorinder in Brühl auch mehr Freiheiten.
10: Sie können frei wählen, ob sie sich auf der Weide aufhalten möchten oder im Stall oder auch melken gehen möchten.
2: Gemolken wird vollautomatisch per Melkroboter. Im 50 Kilometer entfernten Hagenow wird die Milch anschließend verarbeitet. Der hohe Fettanteil macht sich hier bemerkbar. Das Eis wird damit cremiger und intensiver im Geschmack. Zunächst fließen 1600 Liter Milch in 2 große Edelstahltanks unter den wachsamen Augen von Berno Hildwein, Betriebsleiter der Firma The Ice Cream Makers, übersetzt die Eiscrememacher.
11: Ein wichtiger Schritt ist einfach die komplette Vermischung der gesamten Rohstoffe mit der Milch, was in den Tanks stattfindet durch die starken Rührwerke, die wir haben.
2: In die Tanks kommen nur Bio-Zutaten, zum Beispiel Vanille fürs Aroma und Guarkernmehl für die Bindung. Die Eismischung wird auf 75 Grad erhitzt, um mögliche Keime abzutöten. Danach darf sie für 12 Stunden ruhen und abkühlen. Erst bei -6 Grad kommen in der Abfüllanlage die letzten Zutaten hinzu, Toppings und Soßen. Insgesamt entstehen so 12 verschiedene Eissorten. Zum Schluss geht es für sie 15 Minuten durch einen Kältetunnel.
11: Das Eis wird mit -100 °C runtergekühlt auf -18 °C im Kern. Das hat den Grund, dass wir verhindern wollen, dass man Eiskristalle findet, die halt einfach nicht gut aussehen und auch die Qualität des Eises beeinflussen.
2: Mehr als 6000 Becher laufen laufen so tagtäglich vom Band mit Biomilcheis von Jersey-Kühen made in Mecklenburg-Vorpommern.
6: Eis aus echter Ruhrmilch, Franz Fanta berichtete. Es ist wohl das unbeliebteste Spiel bei einer Fußball-Weltmeisterschaft, das sogenannte kleine Finale, das Spiel um Platz 3. Frankreich und England stehen sich da heute ab 23 Uhr in Miami gegenüber. Nichts gegen das, was dann morgen geboten wird. Und damit sind nicht nur die mindestens 90 Minuten reine Spielzeit zwischen Spanien und Argentinien gemeint. Erstmals wird es bei einem Finale der Fußball-WM eine Halbzeitshow nach amerikanischem Vorbild geben. Was beim Super Bowl längst Tradition ist, sehen viele Fußballfans skeptisch. Wenn Shakira, Madonna, die koreanische Popband BTS und jetzt auch noch Justin Bieber auftreten, dann könnte die eigentlich vorgeschriebene 15-Minuten-Pause deutlich überzogen werden. Aus New York, Martin Ganselmeier.
12: Was das Super Bowl-Finale im American Football kann, das schafft auch das Finale der Fußball-WM, will FIFA-Chef Gianni Infantino beweisen. Die Halbzeitshow der Fußball-WM soll die beim Super Bowl sogar noch übertrumpfen. Wenn also nach dem Halbzeitpfiff die Profis in ihre Kabinen laufen, erobern Shakira, Madonna, BTS, Justin Bieber und viele andere Superstars den Rasen. Shakira wird wohl ihren WM-Song Die Die singen. Und die südkoreanische Boygroup BTS wird Milliarden Fernsehzuschauer zur größten Bühne der Welt willkommen heißen. Was Madonna und Justin Bieber beitragen, bleibt noch ein Geheimnis. Ebenso die Auftritte des venezolanischen Dirigenten Gustavo Dudamel, eines New Yorker Grundschulchores und der Muppet-Figuren Kermit und Miss Piggy. Coldplay-Sänger Chris Martin hat als künstlerischer Leiter die schwierige Aufgabe, all die Superstars in 15 Minuten unterzubringen. In jedem Fall wird es die meistgesehene Veranstaltung der Geschichte, kündigt der Organisationschef der Halbzeitshow Hugh Evans im ARD-Interview an.
13: This is the most watched event in history. There's going to be, you know, billions and billions of
12: Milliarden und Abermilliarden von Menschen werden zuschauen. 31 Mal so viele wie beim Super Bowl. Die ganze Welt soll teilhaben. Aber sprengt das nicht die 15-minütige Halbzeitpause? Nur mit Erlaubnis des Schiedsrichters darf die Halbzeitpause ausnahmsweise länger ausfallen. Doch Organisationschef Hugh Evans verspricht:
13: The halftime show only goes for 11 minutes.
12: Die Halbzeitshow wird nur 11 Minuten dauern. Wir werden uns gegenüber dem Fußball absolut respektvoll verhalten. Wir werden den Platz so abdecken, dass der Rasen verschont bleibt. Die 11 Minuten werden die unterhaltsamsten 11 Minuten der Geschichte werden.
6: Tja, man vergisst es fast dabei. Fußball wird auch noch gespielt. Morgen 21 Uhr Anstoß. Spanien gegen Argentinien.
5: 11 Minuten wollte ich mal. Du hast jetzt 12 gemacht, Christian, ja, damit man mal so einen Vergleich hat. Ja, so.
6: Sehr schön.
5: Du hast übrigens eine Meldung vergessen hier.
6: Ja.
5: Die Diddlmaus kommt zurück.
6: Oha.
5: Ja, du nicht, ne? Du hast jetzt Feierabend.
6: Ich komme morgen, aber wieder, keine Angst.
5: Feierabendwetter für Christian Schewe und für Sie heiter bis wolkig. Es wird heute Nachmittag heiterer und heiterer und heiterer. Also so ungefähr wie die Stimmung in dieser heiteren und durchaus beliebten Stieger-Sendung. Aber es bleiben ein paar Wolken am Himmel, am Firmament, wenn man so will. Es gibt auch im Moment so ein paar Binz zum Beispiel, immer noch stark bewölkt, sehe ich hier gerade auf meinen Bildschirmen oder Galco oder Stralsund. Es ist sehr, sehr unterschiedlich im Land. Es gibt sonnige Abschnitte und Wolken. Es ist trotzdem überall trocken und das bleibt es auch. Morgen hingegen, und das geht schon morgen früh, in den frühen Morgen schon los, zumindest im Küstenbereich, so Richtung Rügen hoch und so, da rechnen Sie mal mit Regen und das bleibt auch in den nächsten Tagen so bis zur Wochenmitte deutlich kühler als in den letzten Tagen. Maximal 20 Grad und sehr, sehr wechselhaft. 12.13 Uhr, hier ist NDR1 Radio MV, der zuverlässigste Verkehrsservice für uns in Mecklenburg-Vorpommern. A24, Hamburg Richtung Berlin zwischen Rheinbeck und Schwarzenbeek-Grande. Unverändert 3 Kilometer Stau. Der Grund sind Bauarbeiten, einspurige Verkehrsführung. Sie kommen rechts an dieser Baustelle vorbei. Im weiteren Verlauf A24 Hamburg-Berlin zwischen Herzsprung und Neuruppin. Immer noch Bergungsarbeiten nach einem Unfall. Auch hier nur einspurige Verkehrsführung. Aktuell 12 Kilometer Stau. Hier kommen Sie dann links an der Unfall, also an der Bergungsstelle vorbei. Wir haben eine Meldung für die Seen bei uns im Land. Zur Löschung des Waldbrandes im Müritz-Nationalpark müssen alle Seen im Umkreis geräumt werden. Das betrifft nicht nur Boote, sondern auch Kanus. An den Seen sollen Hubschrauber mit Löschwasser betankt werden. Und wir haben im Moment immer noch Stau auf der B111 am Ortseingang Wolgast aus Zinnowitz kommend. Dieser Stau sorgt für einen Zeitverlust von aktuell gut 45 Minuten. Und es blitzt im Moment. A14 in Höhe des Parkplatzes Platterberg beidseitig. A24 Richtung Berlin in Höhe Mainburg. In der Gegenrichtung Richtung Hamburg zwischen Zarrentin und Gudow. B96 dreimal. Einmal am Parkplatz Rügenblick, dann Richtung Bergen an der Abfahrt Samtens und zwischen Neubrandenburg und Neustrelitz in Höhe Krikow. Am Ortseingang Warnemünde auf der 103. Am Ortseingang Grevesmühlen aus Mallentin kommend auf der 105. B106 Krebsförden aus Görries kommend. Dann B109 zwischen Jatznick und Sandförde, B196 zwischen Pantow und Lankengranitz, B197 Ortsausgang Friedland Richtung Neubrandenburg und am Ortseingang Sarno aus Anklang kommend auf der 197 blitzt es auch. Außerdem am Ortseingang Baden-Sien aus Heringsdorf kommend zwischen Groß-Nemerow und Blumenholz, zwischen Ortkrug und Verbinde, zwischen Parum und Drei-Lützow, in Rostock zwischen Langenort und Krummendorf und in Höhe Schampermühle sowie am Ortsausgang Röbel Richtung Dambeck. Haben Sie mehr, gerne her, melden auch Sie Staus und Blitzer wie immer kostenlos. Entweder bei uns in der NDR MV App oder Sie rufen uns an 0800 59 59 100.
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5: Jawohl.
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5: Stunde 4.

0: war ja schon mehrfach Thema heute hier. Die Zielgerade ist erreicht. Nur noch 2 der insgesamt 104 Spiele der Fußball-Weltmeisterschaft stehen auf dem Programm. Aber schon jetzt wird Bilanz gezogen. Und genau darum geht es jetzt hier auch beim Sport auf NDR1 Radio MV mit Jan Ditschogait. Hallo Jan.
1: Moin Moin.
0: Sag mal, alles super, alles mega, alles perfekt. Sieht so das Fazit aus?
1: Naja, geht's nach FIFA-Präsident Gianni Infantino und US-Präsident Donald Trump, dann ist das schon so. Bei einem gemeinsamen Auftritt in New York lobten beide das Turnier in den allerhöchsten Tönen und sich auch gegenseitig. Die WM wäre ohne sie nicht zu einem solch unglaublichen Erfolg geworden, so Infantino zu Trump. Der US-Präsident wiederum dankte dem FIFA-Chef nochmal ausdrücklich dafür, dass die rote Karte gegen US-Stürmer Balogun zurückgenommen worden war. Das hatte ja für den wohl größten Skandal bei dieser Weltmeisterschaft gesorgt und die Unabhängigkeit der FIFA stark in Frage gestellt. Das vorletzte WM-Spiel, das steigt heute Abend um 23 Uhr, da geht es zwischen Frankreich und England um Platz 3. Das Endspiel dann morgen Abend zwischen Titelverteidiger Argentinien und Europameister Spanien mit Bastian Dankert aus Rostock in der Funktion als Videoschiedsrichter.
0: Mhm. Und während die Fußball-WM zu Ende geht, steht an anderer Stelle schon die neue Saison vor der Tür. Wen betrifft das?
1: Ja, zum Beispiel die zweitbeste Mannschaft Mecklenburg-Vorpommerns nach dem FC Hansa. Der Greifswalder FC spielt ja in der viertklassigen Regionalliga und da gibt es morgen in einer Woche das erste Punktspiel zu Hause gegen den Halleschen FC. Heute testet der GFC nochmal seit ein paar Minuten beim Nordregionalligisten Phoenix Lübeck. Und die Greifswalder, die haben auch nochmal auf dem Transfermarkt zugeschlagen. Verpflichtet worden ist der Portugiese Fodelcio Gomes Pereira. Der 23-Jährige hat für 2 Jahre unterschrieben und soll die Offensive der Vorpommern verstärken.
0: Jan Ditschogait, NDR1 Radio MV Sport. Und das nächste Update gibt es dann so gegen 15.40 Uhr bei Christopher Hameister. Und dann stündlich immer so gegen 10 nach halb hier bei uns bei NDR1 Radio MV.

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2: Und hier ist das Wetter für uns in Mecklenburg-Vorpommern. Souverän und kompetent vorgetragen von einem erholten oder, nee, seit wann bist du zurück aus dem Urlaub?
3: Seit einer Woche schon.
2: Seit einem noch nahezu erholten Stefan Kreibohm, dessen Kompetenz ich jetzt auch brauche, weil ich jetzt hier den ganzen Tag schon, wir liegen im Tiefdruckeinfluss und das Tief hat einen Namen, das sich da schreibt C-E-R-R-Y. Und da ich nicht wusste, ob man das jetzt Zerri nennt, ne, weil die Sonne hinter die Wolken zerren oder Kerry oder ich weiß es nicht, habe ich gedacht, frage ich mal dich, wie heißt denn dieses Tiefdruckgebiet?
3: Es heißt C-E-R-R-Y. Das ist also, eine Abkürzung. Ja, ich weiß es auch nicht. Manchmal schreiben ja die Namensgeber hier von der FU Berlin, schreiben manchmal dahinter, wie man es spricht, wenn es unklar ist. Aber In dem Falle denken sie wohl, ist doch klar, dass das Zerri ist. Ich sage einfach Zerri, weil es mit C geschrieben wird. Zerri. Darum Zerri. Das nächste hoch heißt Moritz. Das ist wieder einfach.
2: Ja. Jetzt, wo wir hier gerade Zerri sagen, ist ja Siri gerade angesprungen auf meinem Smartphone. Gut, dass die hier nichts sagt. Es ist ja nicht auch. Sag du mal lieber, wie sich das Wetter so entwickelt, weil jetzt kann man ja wirklich, also diese ganzen Hitzegeplagten der letzten Tage können ja nun wirklich ein paar Tage lang durchatmen, ne?
3: Ja, auf jeden Fall. Heute ist so ein Tag schon. Wir haben es nicht mehr so heiß, nicht so schwül wie gestern. Eine ganz andere Luft weht durchs Land und sie hat es ganz schön eilig an der Küste. Da ist eine gute Strecke 5 bis 6 im Mittel. Böen vom Darß bis Rügen, auch mal eine Strecke 8 mit dabei. Alles aus West und eben von dort kommt die kühlere Luft. Heute noch mit Spitzentemperaturen von oder mal etwas über 20 Grad. Auch einhergehend das Ganze mit auch zum Teil noch dichteren Wolkenfeldern. Aber es gibt schon Aufheiterungen, die jetzt von Nordwesten so reingekommen sind und die werden sich eher ausbreiten heute Nachmittag. Das heißt, die Sonne gewinnt immer größere Spielanteile, um im Jargon der Fußball-WM zu bleiben und es wird trocken sein. Und das Ganze eben, ja, bei, wie gesagt, Spitzentemperatur von knapp über 20 Grad.
2: Mhm. Und ich glaube, bei dieser Temperatur pegelt sich oder pendelt sich, muss man ja vielleicht auch sagen, ne? Pegelt es sich ein, ne?
3: Ja, sagt auch mein Wetterpendel, das sind genau die Temperaturen der nächsten Zeit, so leicht über 20 Grad oder um die 20 Grad. Es wird aber wieder ein bisschen unbeständiger, also zum Beispiel morgen haben wir doch wieder mehr Wolken insgesamt. Zeitweise ziehen Schauer durch, Gewitter können dabei sein, zwischendrin Sonnenschein, wie immer bei Schauerwetter. Das Land wird sehr unterschiedlich stark beregnet, manche kriegen nichts, manche ein paar Duschen nacheinander. Das gleiche am Montag nochmal, auch da zahlreiche Schauer, auch Gewitter können dabei sein und ja, die Temperatur erstmal wenig verändert, um die 20 Grad. Der Dienstag, da können sich alle drauf freuen. Der Dienstag wird nächste Woche wohl das Highlight sein.
2: Das Highlight der kommenden Woche ist der Dienstag. Sagt der Mann mit dem Wetterpendel. Ich bin ja froh, dass du keine Wünschelrute benutzt.
3: Nein, muss man was sagen. Ja, ich auch.
2: Stefan Kreibohm live zugeschaltet aus unserem NDR-Wetterstudio auf Hiddensee. Dir einen schönen Tag.
3: Gleichfalls.
2: Und wir haben schon gehört, wir sind mittendrin schon bei der 1-3-NV im zuverlässigsten Verkehrsservice für uns in Mecklenburg-Vorpommern. Und was soll ich Ihnen sagen? Wir haben unverändert Stau, aber jetzt haben wir noch einen dazu bekommen, nämlich auf der A20 Lübeck Richtung Rostock. Die frischeste Meldung gerade, A20 Lübeck Richtung Rostock zwischen Zuro und Kröppelin. 8 Kilometer stockender Verkehr. Hier dauert es aktuell eine gute halbe Stunde länger. A24 unverändert 3 Kilometer Stau. Hamburg Richtung Berlin zwischen Rheinbeek und Schwarzenbeek-Grande. Der Grund sind Bauarbeiten, einspurige Verkehrsführung. Es geht rechts im Moment an der Baustelle vorbei. Dann haben wir, ach guck mal, der andere Stau, der Unfallstellenstau auf der A24, der ist offenbar geräumt. Der ist nämlich hier gerade weg. Ja, genau, der ist weg. Mensch, der ist weg. Aber der auf der 111, der ist noch am Ortseingang Wolgast aus Zinnowitz kommend. Hier dauert es aktuell eine gute halbe Stunde länger. Weiterhin abnehmende Tendenz. Von einer Stunde war es eine Stunde, vor einer halben Stunde war es 45 Minuten. Jetzt 30 Minuten Zeitverlust auf der 111 am Ortseingang Wolgast aus Zinnowitz kommend. Und dann A20 kriege ich hier gerade noch mal neu angezeigt. Hier, das ist alles aktuell, was wir hier machen. A20 Richtung Rostock zwischen Zurow und Fuchsberg. Im Moment Zeitverlust gut 20 Minuten. Es blitzt. Und das sind keine Gewitter. A14 in Höhe des Parkplatzes Platterberg, beidseitig. A24 Richtung Berlin, Höhe Mainburg. In der Gegenrichtung A24 Richtung Hamburg zwischen Zarrentin und Gudow. Außerdem B96 in Höhe des Parkplatzes Rügenblick Richtung Bergen auch an der Abfahrt Samtens und zwischen Neubrandenburg und Neustrelitz in Höhe Krikow. Am Ortseingang Warnemünde ein Blitzer auf der 103. Ortseingang Grevesmühlen aus Mallentin kommend auf der 105. Nochmal 105 zwischen Neubukow und Steinhausen ein Blitzer. Außerdem B106 Krebsförden aus Görries kommend, B109 zwischen Jatznick und Sandförde, B196 zwischen Pantow und Lankengranitz, B197 Ortsausgang Friedland in Richtung Neubrandenburg und nochmal 197 Ortsausgang Sarno aus Anklam kommend. Außerdem blitzt es zwischen Großnemerow und Blumenholz, zwischen Parum und Drei-Lützow, Ortsausgang Röbel Richtung Dambeck und in Höhe Champamühle. Haben Sie mehr? Gerne her. Sie merken, es fehlen schon ein paar, ne? Melden Sie sich aus dem Blitzer, gerne auch Umbauten oder Abbauten. Auf jeden Fall immer kostenlos bei uns in der NDR MV-App oder aber Sie rufen schnell mal an. 0800 59 59 100.
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0: Entschuldigung. <komm.
1: lacht> NDR 1 Radio MV.

0: Pandora's Box. Wir öffnen nicht die Kiste, sondern wir gucken mal schnell zur Uhr. 12.45 Uhr. Jetzt genau 12:45.
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2: Mit Sven-Peter Martens. Guten Tag. Noch immer brennt es im Müritz-Nationalpark. Das Feuer hat sich jetzt auf 388 Hektar ausgebreitet. Heute soll der Brand auf dem östlichen Teil des Gebiets gelöscht werden. Den können die Einsatzkräfte betreten und auch befahren, denn dort liegt keine Altmunition. Einen Lichtblick gibt es mittlerweile. Die über 100 Einwohnerinnen und Einwohner von Granzin können vorerst in ihre Häuser zurück, sagt der Sprecher des Kreises Mecklenburgische Seenplatte, Martin Schröder.
3: Momentan haben die Einwohnerinnen und Einwohner von Granzin die Möglichkeit, in ihre Häuser zurückzukehren. Das kann sich aber, je nachdem, wie das Wetter sich entwickelt, auch wieder ändern. Wir gucken da stündlich, wie es aussieht. Wir versuchen aber natürlich, den Einwohnerinnen und Einwohnern so lange wie möglich zu ermöglichen, eben in ihren Häusern zu sein.
2: Im historischen UN Pasewalk spielt heute Abend ab 17 Uhr das Landesjugendorchester Mecklenburg-Vorpommern. Unter anderem kommen Kompositionen von George Gershwin zur Aufführung. Es gibt noch Karten. Heute Morgen hat in Röbel ein Blitzeranhänger gebrannt. Er ist in der Plauer Straße am Ortsausgang Richtung Dambeck aufgestellt. Laut Polizei besteht der Verdacht, dass der Blitzeranhänger mit Absicht angezündet worden sei. Dabei entstand ein Schaden von mehreren 10.000 Euro. Die Polizei sucht jetzt Zeugen.
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1: Hallo, guten Tag. Entschuldigung. Hallo.
2: Hallo, ja.
1: Hallo, Entschuldigung. Hallo. Ganz kurz nochmal. Können Sie mir sagen, wie ich von hier... Nee. Können Sie mir sagen, wie ich in das... Wie heißt das? Wie ich in das Naturkundemuseum komme?
2: Also da müssten Sie sich erstmal ausstopfen lassen.
3: Oh, die Diener.

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0: Ich habe das jetzt geübt die ganze Zeit, die Absage. I say oi te pego.
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0: Ja.
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0: Jetzt mit Alma.

0: Es ist auf die Sekunde genau 13 Uhr.
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0: Und wenn es 13 Uhr ist, ist Eva Maria Guhl nicht weit. Tag Eva.
2: Hi.
0: Wir schauen nochmal mit dir in die Müritzregion. Der Großbrand im Nationalpark hält die Einsatzkräfte ja weiter auf Trab. Aber am Vormittag gab es eine große Lagebesprechung, ne?
2: Mhm.
0: Wie sieht's da aus?
2: Ja, also es gibt einen Lichtblick, zumindest schon mal für die Granziner. Die dürfen nämlich zurück in ihr Dorf. Die Evakuierung dort ist vorläufig aufgehoben. Aber Entwarnung gibt's noch nicht. Der Großbrand, der ist weiter nicht unter Kontrolle. Sven-Peter Martens mit den Einzelheiten.
3: Ab sofort können die 100 Einwohnerinnen und Einwohner von Granzin wieder zurück in ihre Häuser. Aber es müsse weiter damit gerechnet werden, dass das Dorf erneut evakuiert werden müsse, so ein Sprecher des Kreises Mecklenburgische Seenplatte. Dies hänge vom weiteren Verlauf des Großbrandes ab. Von einer Entspannung der Lage könne noch keine Rede sein. Noch immer sind 360 Feuerwehrfrauen und Männer dabei, den großflächigen Waldbrand zu löschen. Unterstützt werden sie dabei von zwei Hubschraubern der Bundeswehr, die auch morgen weiter Wasser über dem Brandgebiet schütten.
2: Die Zahl der Asylerstanträge in Mecklenburg-Vorpommern geht weiter zurück. Als mögliche Gründe nennt das Innenministerium unter anderem verschärfte Grenzkontrollen sowie die veränderte Lage in Herkunftsländern wie Syrien und Afghanistan. Isabel Seifert aus der Aktuell-Redaktion.
4: Von Januar bis Ende Juni wurden insgesamt 809 Asylerstanträge registriert. Das sind rund 35% weniger als im Vergleich zum Vorjahr. 2024 hatten noch mehr als 2400 Menschen erstmals Asyl in Mecklenburg-Vorpommern beantragt. Die Zahlen stammen vom Bundesamt für Migration und Flüchtlinge. Nicht erfasst sind Kriegsflüchtlinge aus der Ukraine. Sie erhalten eine Aufenthaltserlaubnis und müssen deshalb kein Asylverfahren durchlaufen. Der Rückgang zeigt sich auch bundesweit. Dort ging die Zahl der Asylerstanträge innerhalb eines Jahres von gut 61.000 auf knapp 40.000 zurück. Seit Mitte Juni gilt außerdem die reformierte EU-Asylpolitik mit strengeren Regeln, unter anderem für Abschiebungen in sogenannte sichere Drittstaaten.
2: Schon wieder ist ein Buckelwal in der Ostsee aufgetaucht. Eine Sichtung der Polizei in der Kieler Förde habe man verifiziert, hieß es aus dem schleswig-holsteinischen Umweltministerium. Der Wal bewege sich aber wieder langsam in Richtung offene See. Bei ihm handle es sich vermutlich um das Tier, das zuvor bereits in Schottland und Dänemark beobachtet wurde. Da sich der Wal aktiv im freien Wasser bewege, seien zunächst keine weiteren Schritte nötig. Der Lokschuppen in Pasewalk wird 130 Jahre alt. Mittlerweile ist das Gelände am Bahnhof Veranstaltungsort und Ausbildungsplatz. Besucherinnen und Besucher können den Schuppen heute kennenlernen. Bente Gossel aus dem Haff-Müritz-Studio berichtet.
5: Ursprünglich war der Lokschuppen Teil des Eisenbahnknotenpunkts in Pasewalk. Jetzt vereint er mehrere Veranstaltungslocations, Gästehaus und Museum auf einer Fläche von rund 40.000 Quadratmetern. Außerdem gibt es eine von deutschlandweit drei Teststrecken für Oberleitungen, an denen angehende Elektrotechniker üben können. Für die Zukunft sind Arbeitsräume in einer umgebauten S-Bahn geplant. All das können sich Interessierte heute anschauen. Zudem fährt eine alte Dampflok und es gibt Führungen.
0: Wir sind im Tiefdruckeinfluss, deswegen ist es heute überwiegend stark bewölkt. Überwiegend, es gibt sonnige Abschnitte, aber es ist überwiegend stark bewölkt. Heute Nachmittag gibt es mehr und mehr Chance auf Sonne, aber es wird nicht mehr so warm wie in den letzten Tagen. Tageshöchstwerte so um 20 bis höchstens 23 Grad. Und in den nächsten Tagen bleibt es auch definitiv so. Ja, da können Sie mich drauf festnageln. Geht schon los morgen früh, in den frühen Morgen schon so 4 Uhr, 5 Uhr, keine Ahnung, da geht's los mit den ersten Regenschauern. Und dann gibt's auch morgen immer mal wieder eine kurze Husche und das Wetter bleibt so bis zur Wochenmitte. Dienstag, hat Stefan Kreibum vorhin gesagt, unser Wetterexperte. Dienstag ist der schönste Tag der Woche. 13.04 Uhr, hier ist NDR 1 Radio MV, der zuverlässigste Verkehrsservice für uns in Mecklenburg-Vorpommern. Ich habe unverändert Stau auf der A20, Lübeck Richtung Rostock, zwischen Zuro und Kröpelin, 8 Kilometer, hier dauert es eine gute halbe Stunde länger. A24, Hamburg Richtung Berlin, zwischen Rheinbeck und Schwarzenbeck-Grande, 3 Kilometer Stau. Der Grund sind Bauarbeiten, einspurige Verkehrsführung. Zu befahren ist im Moment der rechte Fahrstreifen. B111, Ortseingang Wolgast aus Zinnowitz kommend, hier dauert es gut 20 Minuten länger. Und wir haben noch eine wichtige Meldung für alle Seeanrainer. Zur Löschung des Waldbrandes werden im Müritz-Nationalpark alle Seen und im Umkreis des Nationalparks alle Seen geräumt. Das betrifft auch Boote und Kanus. Auf den Seen sollen Hubschrauber mit Löschwasser betankt werden. Es blitzt im Moment. Auf der A14 in Höhe des Parkplatzes Platterberg, beidseitig A24 Richtung Berlin in Höhe Mainburg. In der Gegenrichtung A24 Richtung Hamburg zwischen Zarentin und Gudow. B96 insgesamt dreimal. Einmal in Höhe des Parkplatzes Rügenblick, dann Richtung Bergen an der Abfahrt Samtens und zwischen Neubrandenburg und Neustrelitz in Höhe Krikow. Am Ortseingang Warnemünde auf der 103 ein Blitzanhänger, auf der 105 zweimal, einmal Ortseingang Grevesmühlen aus Malentin kommend und zwischen Neubukow und Steinhausen. B106 ein Blitzer in Krebsförden aus Görries kommend. B109 zwischen Jaznik und Sandförde. B196 zwischen Pantow und Lanken-Granitz. B197 zweimal, einmal Ortsausgang Friedland Richtung Neubrandenburg und dann nochmal Ortseingang Sarno. Ortseingang Sarno aus Anklam kommend. Zwischen Groß-Nimrow und Blumenholz ein Blitzer. Außerdem zwischen Parum und Drei-Lützow am Ortsausgang Röbel Richtung Dambeck und in Höhe Schampermühle. Haben Sie mehr gerne her, melden auch Sie Staus und Blitzer wie immer kostenlos. Entweder bei uns in der NDR MV-App oder aber Sie rufen uns an 0800 59 59 100.
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0: Laune ist high. Wir starten mit der Lighthouse Family in die letzte Stunde dieser heiteren und durchaus beliebten Stegreif-Sendung.
1: Für überhaupt und so.
0: Ja.
1: Sie verstehen?
0: Ja, klar.
1: Ja, gerade dann, wenn andere meinen.
0: Ja, also.
1: Oh, also dann sogar besonders.
0: Ja, richtig, ja.
1: Beziehungsweise. Falls überhaupt.
0: Ja.
1: Genau das.
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0: Also, wenn Sie da noch so einen Ausflug hin machen heute, dann nicht wundern. Da sind jede Menge David Hasselhoffs am Strand zu sehen, die keine Leben retten, sondern um den Meistertitel im Rettungssport kämpfen. Was da so gemacht wird, das hat uns Lukas Vogler aus Lüneburg erklärt. Lukas ist nämlich dabei.
1: Die Disziplinen reichen von Strandsprints über Schwimmen in der Brandung als eben auch Rettungssport und Rettungskajakfahren. Das sind super vielseitige Disziplinen, teilweise dann eben auch als Rettungstriathlon, also dass man drei Sachen nacheinander macht, das Schwimmen, das Rettungssport und das Rettungskajakfahren in der Ostsee. Und es verlangen einem wirklich Kondition, Schnelligkeit, aber eben auch den Umgang mit den Rettungsgeräten ab. Also das ist schon sehr, sehr vielseitig.
0: Kondition und so weiter, das habe ich ja alles nicht, nicht? Deswegen bin ich auch hier mit meinem dicken Bauch, nicht? Und der Lukas, ne, der ist da in Warnemünde und möchte deutscher Meister der Rettungsschwimmer werden. Das Ganze gibt's zum allerersten Mal, organisiert von der DLRG und insgesamt 300, ich sag's nochmal, 300 geile Körper, 300 Athleten machen da mit. Heute noch bis 18 Uhr in der Strandarena in Warnemünde. Der Eintritt ist frei und ich kann nur eines sagen, hin, ne, und ganz viel Spaß beim Zugucken.

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Und ich freue mich, dass Haarmeister da ist. Das bedeutet, ich habe um 14 Uhr Feierabend. Schön, dass er schon da ist. Ja, das nennt sich Feierabendsicherheit. Ja. Jetzt Sound Asylum.

ich will ja heute Nachmittag noch einen Kuchen backen auch, ne? Aber ich habe ein kleines Problem, habe ich schon, ne? Vielleicht können Sie mir helfen. Also ich habe ein Kuchenrezept und möchte dann die doppelte Menge backen. Also ich habe schon beim Einkaufen, da habe ich schon alle Zutaten verdoppelt, aber wie bekomme ich denn den Ofen auf 500 Grad?

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3: Und das Wetter für uns in Mecklenburg-Vorpommern ist wechselhaft. Heute ist noch trocken dabei. Das ändert sich dann ab morgen früh, die nächsten Tage, unbeständig und auch relativ kühl. Temperaturen nur noch so um 20 Grad. 13.31 Uhr, eine Minute nach halb zwei. Hier ist NDR1 Radio MV, der zuverlässigste Verkehrsservice für uns in Mecklenburg-Vorpommern. Wir haben unverändert Stau, und zwar aktuell auf der A20 Lübeck Richtung Rostock zwischen Zuro und Kröpelin. 8 Kilometer ist er lang und sorgt für eine halbe Stunde Zeitverlust. A24, Hamburg Richtung Berlin, zwischen Rheinbeck und Schwarzenbeck-Grande, 3 Kilometer Stau. Der Grund sind hier Bauarbeiten, einspurige Verkehrsführung auf dem rechten Fahrstreifen. Ansonsten flutscht es inzwischen bei uns im Land, aber es blitzt auch. A14 in Höhe des Parkplatzes Platterberg beidseitig. A24 Richtung Berlin in Höhe Mainberg. Das heißt Mainburg, ne? Entschuldigung. A24 Richtung Berlin in Höhe Mainburg. In der Gegenrichtung A24 Richtung Hamburg zwischen Zarrentin und Gudow. B96, 3 Blitzer. Einmal in Höhe des Parkplatzes Rügenblick, dann Richtung Bergen an der Abfahrt Samtens und zwischen Neubrandenburg und Neustrelitz in Höhe Krikow. Ortsausgang Neubrandenburg Richtung Neustrelitz, ein Blitzer auf der 96. B103, Ortseingang Warnemünde. B105, Ortseingang Grevesmühlen aus Mallentin kommend. B105 zwischen Neubuko und Steinhausen. B106 in Krebsförden aus Gürries kommend. Außerdem blitzt es zwischen Jatznick und Sandförde, das ist die 109. B196 zwischen Pantow und Lankengranitz ein Blitzer und zwei noch auf der 197. Einmal Ortsausgang Friedland Richtung Neubrandenburg und dann am Ortseingang Sarno aus Anklam kommend. Außerdem blitzt es zwischen Großnemeroh und Blumenholz, zwischen Parum und Dreilützow, Ortsausgang Röbel Richtung Dambeck und in Höhe Schampermühle. Haben Sie mehr? Gerne her. Melden auch Sie. Staus und Blitzer, wie immer, kostenlos. Entweder bei uns in der NDR-MV-App oder Sie rufen uns an. 0800 59 59 100.
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Achtung, Autofahrer! Nacknacks! Vorsicht bitte, A24 Hamburg-Berlin, hier laufen Nacknacks. Zwischen Hagenow und Wörbelin, Vorsicht bitte, A24 Hamburg-Berlin. Zwischen Hagenow und Wörbelin laufen Enten auf der Fahrbahn. Vorsicht bitte in beiden Richtungen, wir wissen ja nicht, wo die Enten langlaufen. Ne? A24 Berlin-Hamburg zwischen Wörbelin und Hagenow, auch hier eventuell Enten auf der Fahrbahn. Auf jeden Fall sollten Sie da vorsichtig fahren. 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
1: Toll, das gefällt mir. Das find ich finde ja alles schön, was so krank und kaputt ist.

Ja, es ist inzwischen 13.44 Uhr, in 16 Minuten ist es 2. Ich hoffe, dass es Ihnen jetzt auch nach knapp 5 Stunden dieser heiteren und durchaus beliebten Stegreif-Sendung einigermaßen gut geht. Yeah.

0: Kaum ist er da, der Hammer ist er.
1: Ja. Und du, ich freue mich endlich mal was Aktuelles hier.
0: Sag ich auch schon. Bye, bye. Ja. Also ich habe jetzt festgestellt, es ist ja schon der 18. Juli. Ja. Und hier... Jetzt lohnt es sich auch nicht mehr abzuspecken, so kurz vor Weihnachten.
1: Nee, sag mal, kommst du eigentlich zur Weihnachtsfeier dieses Jahr?
0: Ja, dieses Jahr komme ich auch wieder zur Weihnachtsfeier, ja, also wenn sie mich reinlassen. Ne?
1: Ach, hier, das ist ja wie immer. Was du dat? Jeden Sonntag steht hier der Beschwerdechor vom Funkhaus. Das gilt für dich, ne?
0: Also nicht
1: für
0: hier. Das war wie immer live.
1: Und gar nicht mal so gut.
0: Sonnabends von 8 bis. Nee, von 9. Hier darf ich um 9 anfangen. Von 9 bis 14 Uhr. NDR 1 Radio MV. Wochenend und Angerstein. Und wenn wir so weitermachen.
1: Dann fliegen wir beide raus. Und das wollen wir
0: ja
1: nicht.
0: Ja, mit den Pinguinen zusammen.
1: Ja. Ach so, weil Nice Little Pinguine. Ach so.
0: Ja, die Nice Little Pinguine.
1: Der Mann mit den schärfsten Überleitungen. Jetzt habe ich das kapiert. Jetzt habe ich, aber ich kann ja kein Englisch.
0: Das ist gute Laune Musik pur zum Ende dieser Sendung. Unser Rausschmeißer-Song, er heißt tatsächlich.

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1: Es ist ganz genau 14 Uhr.
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1: Ich weiß nicht, vielleicht haben Sie gerade auch auf dem Handy die Push-Nachricht bekommen. Jens Spahn ist zurückgetreten, der Unionsfraktionschef. Eva-Maria Guhl, bring uns nochmal auf den neuesten Stand. Das ging um das Baby, ne?
3: Genau. Durch seine Elternschaft mit Hilfe einer Leihmutter in den USA ist Spahn ja ziemlich ins Kreuzfeuer geraten. Und es gab sehr laute Rufe, auch aus der eigenen Partei nach seinem Rücktritt. Auch aus dem Landesverband hier in Mecklenburg-Vorpommern. Und eben kam dann, wie du hast es gesagt, die Meldung, dass Spahn tatsächlich zurücktritt. Dem ARD-Hauptstadtstudio liegt ein Schreiben vor. Und darin schreibt Spahn, ihm sei bewusst geworden, dass sein persönliches Glück, eine Familie zu gründen, nicht vereinbar sei mit seinem politischen Amt. Leihmutterschaft ist in Deutschland verboten und erst im Februar hatte die CDU bekräftigt, an dem Verbot auch festzuhalten. Noch ist kein Ende in Sicht für die Einsatzkräfte im Müritz-Nationalpark. Der Großbrand, der ist weiter nicht unter Kontrolle. Für die Granziner gibt's aber vorsichtig Entwarnung. Sie dürfen zurück in ihre Häuser. Erstmal. Aus der Aktuell-Redaktion berichtet Laurin Zielke.
4: Die Evakuierung sei zunächst aufgehoben, allerdings könne sie je nach Entwicklung des Feuers jederzeit erneut angeordnet werden, so ein Sprecher des Landkreises. Der Wind hat inzwischen deutlich aufgefrischt und weht stark aus West. Das kann die Löscharbeiten erschweren. Auf der munitionsbelasteten Fläche ist das Feuer nach Angaben des Einsatzleiters inzwischen gelöscht. In anderen Bereichen brennt der Wald aber weiter. Das Feuer hat sich inzwischen auf rund 390 Hektar ausgedehnt. Rund 360 Einsatzkräfte sowie zwei Bundeswehr-Hubschrauber sind weiter im Einsatz und konzentrieren sich jetzt auf den östlichen Teil des Brandgebiets. Hinzu kommen sollen noch zwei Wasserwerfer der Polizei und Spezialfahrzeuge aus Niedersachsen, die auch in die stark verrauchten Gebiete kommen.
3: Frank Junge ist der neue Bürgermeister von Wismar. Heute Mittag hat er in einer kleinen Zeremonie im Rathaus seinen Amtseid abgelegt. Einzelheiten von Andrea Gottke aus der Aktuell-Redaktion.
5: Die Amtsübergabe fand unter zwei SPD-Politikern statt. Symbolisch wurde Frank Junge von seinem Vorgänger Thomas Bayer ein altes Segelschiff Steuerrad übergeben. Bayer war 16 Jahre lang Wismars Bürgermeister, aber zur Wahl Mitte April nicht mehr angetreten. Nun nahm er vor Mitarbeitern der Stadtverwaltung und Kommunalpolitikern dem 59-jährigen Junge den Amtseid ab. Frank Junge hatte Ende April die Bürgermeisterstichwahl mit 68,2% der Stimmen gewonnen. Anfang Juli legte er nach 13 Jahren sein Mandat im Bundestag nieder. Am Montag wird Junge dann offiziell die Amtsgeschäfte von Wismar übernehmen für die nächsten 8 Jahre.
3: Ein Sicherheitsmitarbeiter der Deutschen Bahn ist in der Nähe von Ettlingen in Baden-Württemberg aus einem fahrenden Regionalzug gestürzt und lebensgefährlich verletzt worden. Zuvor hatte es ein Handgemenge mit einem Fahrgast gegeben. Matthias Zurawski berichtet aus Karlsruhe.
6: Bei der Kontrolle soll der mutmaßlich betrunkene Fahrgast die beiden Sicherheitskräfte beleidigt haben. Danach kam es laut Polizei zu einem Gerangel zwischen dem 36-jährigen Fahrgast und einem 26 Jahre alten Sicherheitsmann. Der Sicherheitsmitarbeiter stürzte dabei laut Staatsanwaltschaft gegen die Zugtür, die dadurch aus ihrer Verankerung gerissen wurde. Der Mann fiel auf Höhe von Ettlingen-Bruchhausen südlich von Karlsruhe aus dem Zug. Der lebensgefährlich verletzte Sicherheitsmitarbeiter wurde bei einer groß angelegten Suche im Gleisbereich gefunden und in ein Krankenhaus gebracht. Der Tatverdächtige wurde noch im Zug festgenommen.
1: Schauen wir aufs Wetter für uns in Mecklenburg-Vorpommern. Da haben wir aktuelle Werte in Pasewalk 22 Grad, 23 Grad in Bad Doberan und Greifswald bei 23 Grad. Das ist auch schon fast das Höchste der Gefühle heute, 25 Grad maximal. Dazu könnte der Wind immer noch ein Thema sein. Schauer und Gewitter selten, aber möglich, ansonsten meist trocken. Der 3-Tage-Trend, es bleibt wechselhaft. Suchen sich was aus. Es gibt mal Sonne, es gibt mal Wolken, es gibt mal Regen, Schnee. Nee, gibt's nicht. Aber um die 20 Grad maximal. Also es ist nicht mehr so buddelwarm wie sonst, ne? 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Wir starten mit der B192 Waren Richtung Malchow. Kurz vor der A19 Malchow. Achtung, da gibt es eine Ölspur auf der Fahrbahn. Dann schauen wir auf die A20 in Richtung Rostock. Zwischen Zuro und Kröpelin, 7 Kilometer stockend. Hier brauchen Sie eine halbe Stunde mehr. Schauen wir noch in Richtung Müritz Nationalpark. Sie wissen, da brennt der Wald. Da muss es natürlich auch mal, da wird der Waldbrand gelöscht, will ich damit sagen. Und deswegen wichtig zu wissen, da müssen alle Seen im Umkreis geräumt werden. Das betrifft auch Boote und Kanus. Und an den Seen sollen dann Hubschrauber mit Löschwasser betankt werden. Das nur als Information für Sie. Schauen wir auf die Blitzer, machen Sie also nicht so schnell. Auf der A14, Höhe Parkplatz Platterberg beidseitig. A24 Richtung Berlin, Höhe Mainburg. A24 Richtung Hamburg zwischen Zarrentin und Gudow. B96 am Parkplatz Rügenblicken Blitzer. Blitzer auch B96 Richtung Bergen an der Abfahrt Samtens. Dann auf der B96 zwischen Neubrandenburg und Neustrelitz. B96 Ortsausgang Neubrandenburg Richtung Neustrelitz. Dann B103 am Ortseingang Warnemünde. B105 Ortseingang Grevesmühlen aus Malentin kommt. B105 zwischen Neubukow und Steinhausen. Auf der B106 ein Blitzer in Krebsförden aus Görries kommt. B109 zwischen Jatznick und Sandförde. Dann auf der B196 zwischen Pantow und Lankengranitz. B197 Ortsausgang Friedland Richtung Neubrandenburg. Zwischen Groß-Nemerow und Blumenholz. Ortsausgang Röbel Richtung Dambeck und in Höhe Schampermühle. Dankeschön an Katja, Jan, Bernd und Nadine. Und wenn Sie auch noch einen Blitzer haben, dann machen Sie es genauso wie die vier. Einfach hier durchklingeln 0800 59 59 100. Denn Sie wissen,
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1: Ja, Tag, Moin, Mahlzeit. Haarmeister mein Name. Schön, dass wir uns kennenlernen. Und schön, dass Sie uns zuhören. Egal wo, ne? Auf Arbeit, im Auto oder was ist mit Ihnen?
7: Ich höre euch sogar auf dem Klo.
1: Ja, das ist auch schön.

0: Also ich habe überhaupt keine Ahnung. Ich weiß es ja nicht. Ich weiß ja nicht, was Ihnen gerade auf den Sack geht. Also so richtig auf die Nerven geht. Vielleicht das Auto vor Ihnen, das nicht aus dem Knick kommt. Oder der Typ im Radio. Er kann ja auch sein. Haarmeister, mein Name. Hier ist NDR1 Radio MV. Manchmal sind es aber auch die ganz kleinen Dinge, die nerven. Und was soll ich Ihnen sagen? Sie kommen immer näher.
1: Diesen Sommer, wenn niemand Sie kommen sieht, steht die Menschheit in Mecklenburg-Vorpommern ihren kleinsten Gegnern gegenüber. 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
2: Und den können Sie, auch beim Essen genießen. Also bei uns gibt's hier Mango, aber nicht nur eine. Das ist furchtbar.
3: Sagen Sie mal, Herr Haarmeister, ja? Die wievielte Mango ist denn das?
4: Ladies and Gentlemen, this is Mango number 5.

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3: So, ich drücke hier auch mal auf Play. Hi! Und wir sind beim Wetter für unser Mecklenburg-Vorpommern und stellen fest, das ist mehr grau als wow. Es gibt ein paar Lichtblicke, sie schreiben uns auch immer über die NDRMV-App. Dankeschön für die schicken Sonnenfotos. Es ist aber wirklich die Ausnahme, ansonsten graue Suppe. Bei uns in Mecklenburg-Vorpommern bis 25 Grad. Aktuell haben wir 22 in Kühlungsborn, 23 in Sternberg und Bergen auf Rügen meldet 23 Grad. Es bleibt heute meist trocken. Der 3-Tage-Trend sehr wechselhaft. Sonne, Wolken, Regen, alles mit dabei, immer im Wechsel. Und die Temperaturen so um die 20 Grad maximal. 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Wir starten gemeinsam mit der A14 Wittenberge Richtung Schwerin. Zwischen Eldetalbrücke und Grabow hier liegen Gegenstände auf der Fahrbahn. Dann gucken wir mal in Richtung A20, in Richtung Rostock. Zwischen Zurow und Krüppelin 7 Kilometer Stau, hier brauchen Sie eine halbe Stunde mehr. Und Sie wissen, im Müritz-Nationalpark muss der Waldbrand gelöscht werden. Heißt für Sie, alle Seen im Umkreis müssen geräumt werden. Das betrifft auch Boote und Kanus. Und dann noch eine Fahrplaninformation für heute. Rügenfähre aufgrund der aktuellen Witterung. Sprich, der Wind, das himmlische Kind ist ja ein Thema. Starke Böen, Strömung und so weiter. Muss die Rügenfähre den Fährverkehr zwischen Stahlbrode und Glewitz heute leider einstellen. Und wir finden, Sie sollten das wissen. Wir schauen auf die Blitzer, die stehen auf der A14 Höhe Parkplatz Platterberg beidseitig, auf der A24 in Richtung Berlin Höhe Mainburg, A24 Richtung Hamburg zwischen Zarrentin und Gudow, B96 am Parkplatz Rügenblick, B96 Richtung Bergen an der Abfahrt Samtens, Blitzer auch auf der B96 zwischen Neubrandenburg und Neustrelitz, B96, eigentlich wird die komplette B96 geblitzt, merken Sie? Ja. Ortsausgang Neubrandenburg Richtung Neustrelitz, da auch ein Blitzer, dann B103 am Ortseingang Warnemünde, B105 Ortseingang Grevesmühlen aus Malentin kommt, B105 zwischen Neubuck und Steinhausen. Da hätten Sie mich ja vorhin erwischt, also ne, B105. Dann in Krebsförden auf der B106 aus Görries kommend. Dann B196 zwischen Panto und Lankenranitz. Dann zwischen Groß-Nemerow und Blumenholz, beziehungsweise kurz vor drei Lützowen Blitzer. Und Ortsausgang Röbe Richtung Damberg und in Höhe Schampermühle. Haben Sie noch was entdeckt? Gerne melden unter der 0800 59 59 100. Denn Sie wissen,
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3: Mein Name Christopher Hameister. Ihnen eine gute und sichere Fahrt. Und jetzt?
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Ach, ist das schön. Endlich mal Musik von den Bee Gees hier auf... Bitte? Das sind nicht die Bee Gees. Ach so. Jetzt haben sie aber geguckt, wa? Ja, nein, egal. Das sind unsere vier Lieblingsschweden. Aber natürlich, das sind die Kultids hier auf NDR 1 Radio MV. Um 14.44 Uhr. Was machen sie heute Abend? Gucken sie Fußball? Ja? Die Nationalelf auch. Die sitzen auch vom Fernseher und gucken sich das Ganze an. Heute ist das vorletzte Spiel, heute Abend, 23 Uhr. Es geht um Platz 3, Frankreich gegen England. Das Endspiel dann morgen Abend, 21 Uhr, zwischen Argentinien gegen England. Das Endspiel dann morgen Abend, 21 Uhr, zwischen Argentinien und Spanien. Mit übrigens Beteiligung aus Mecklenburg-Vorpommern, also

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2: Es ist 15 Uhr.
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2: Dunkle, graue Wolken nicht nur über Mecklenburg-Vorpommern, sondern auch über dem politischen Berlin. Da ist ja ein ganz schöner Sturm über Jens Spahn losgebrochen. Und nun gibt der Unionsfraktionschef sein Amt ab, Eva-Maria Guhl.
3: Genau, Spahn tritt zurück. Das hatten zuvor immer mehr Politiker gefordert, auch der CDU-Landesverband bei uns in Mecklenburg-Vorpommern. Und ein Schreiben von Spahn an die Fraktion, das liegt dem ARD-Hauptstadtstudio vor. Aus der Aktuell-Redaktion berichtet Lissy Kaufmann.
4: Ihm sei in den vergangenen Tagen bewusst geworden, dass sein persönliches Glück nicht vereinbar sei mit seinem politischen Amt. Der Spagat zwischen seiner privaten Entscheidung zu einem Kind durch Leihmutterschaft und der nachvollziehbaren Erwartung an ihn als Fraktionschef sei größer geworden, als er das erwartet hatte. Spahn und dessen Ehemann hatten am Mittwoch mitgeteilt, ein Kind bekommen zu haben, das von einer Leihmutter in den USA ausgetragen worden ist. Leihmutterschaft ist in Deutschland nicht erlaubt. Die CDU spricht sich gegen eine Legalisierung aus.
3: Noch ist kein Ende in Sicht für die Einsatzkräfte im Müritz-Nationalpark. Der Großbrand ist weiter nicht unter Kontrolle. Für die Granziner gibt's aber vorsichtige Entwarnung. Sie dürfen zurück in ihre Häuser. Erstmal. Aus der Aktuell-Redaktion berichtet Laurin Zielke.
5: Die Evakuierung sei zunächst aufgehoben, allerdings könne sie je nach Entwicklung des Feuers jederzeit erneut angeordnet werden, so ein Sprecher des Landkreises. Der Wind hat inzwischen deutlich aufgefrischt und weht stark aus West. Das kann die Löscharbeiten erschweren. Auf der munitionsbelasteten Fläche ist das Feuer nach Angaben des Einsatzleiters inzwischen gelöscht. In anderen Bereichen brennt der Wald aber weiter. Das Feuer hat sich inzwischen auf rund 390 Hektar ausgedehnt. Rund 360 Einsatzkräfte sowie zwei Bundeswehr-Hubschrauber sind weiter im Einsatz und konzentrieren sich jetzt auf den östlichen Teil des Brandgebiets. Hinzu kommen sollen noch zwei Wasserwerfer der Polizei und Spezialfahrzeuge aus Niedersachsen, die auch in die stark verrauchten Gebiete kommen.
3: Schon wieder ist ein Buckelwal in der Ostsee aufgetaucht. Eine Sichtung der Polizei in der Kieler Förde habe man verifiziert, hieß es aus dem schleswig-holsteinischen Umweltministerium. Der Wal bewege sich aber wieder langsam in Richtung offene See. Bei ihm handle es sich vermutlich um das Tier, das zuvor bereits in Schottland und Dänemark beobachtet wurde. Da sich der Wal aktiv im freien Wasser bewege, seien zunächst keine weiteren Schritte nötig. In Rostock sind heute laut Polizei etwa 6.500 Menschen bei der CSD-Demonstration durch die Innenstadt gezogen. Die queere Gemeinschaft und ihre Unterstützer sind unter dem Motto "Letzte Chance für deine Stimme" auf die Straße gegangen. Jon Jakob Gericke berichtet aus Rostock.
6: Regenbogenflaggen in allen Größen und Formen, laute Musik von 7 Begleitfahrzeugen und fröhliche Menschenmassen, die durch das Stadtzentrum laufen. Doch die bunte Demonstration hat einen ernsten Hintergrund. Der CSD-Verein in Rostock zeigt sich besorgt über die Zunahme queerfeindlicher Straftaten. Er fordert von der Landespolitik unter anderem einen besseren Schutz sowie den Ausbau von Beratungs- und Unterstützungsangeboten. Die kommende Landtagswahl war das zentrale Thema heute. Mehrere Rednerinnen und Redner warnten vor dem Erstarken der AfD, die sich gegen Minderheiten und Vielfalt stelle. Laut Polizei verlief die Demo friedlich. Eine Gegendemo war zwar angemeldet, dort war aber niemand aufgetaucht.
2: So, dann schauen wir aufs Wetter für uns in Mecklenburg-Vorpommern. Ja, ich sag mal so, es war auch schon mal wärmer, es war auch schon mal kälter. Es ist so ein Mischmasch, ne? 21 bis 25 Grad sind heute die Höchstwerte. Dazu sehr, sehr grau das Ganze. Es kann immer mal Regen geben, aber das ist wirklich die Ausnahme. Es bleibt meist trocken. Der Wind ist noch ein Thema und aktuell haben wir in Wismar 22 Grad, Anklam 23 und Neustrelitz bei 23 Grad. Der 3-Tage-Trend wechselhaft. Sonne, Wolken, Regen um die 20 Grad maximal. 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Wir haben immer noch 7 Kilometer Stau auf der A20 Richtung Rostock zwischen Zurow und Kröpelin. 7 Kilometer, das Ganze heißt für Sie eine knappe halbe Stunde mehr einplanen. Und noch eine wichtige Meldung, es wird ja der Waldbrand gelöscht im Müritz Nationalpark und deswegen müssen alle Seen im Umkreis geräumt werden. Das betrifft auch Boote und Kanus. Schauen wir auf die Blitzer. Die stehen auf der A14 und zwar in beziehungsweise Höhe Parkplatz Platerberg beidseitig, dann auf der A24 Richtung Berlin, Höhe Mainburg, auf der A24 Richtung Hamburg zwischen Zarrentin und Gudow, B96 am Parkplatz Rügenblick, Blitzer auch auf der B96 Richtung Bergen, an der Abfahrt Samtens, B96 zwischen Neubrandenburg und Neustrelitz, B96 Ortsausgang Neubrandenburg Richtung Neustrelitz, B103 am Ortseingang Warnemünde, B105 steht noch ein Blitzer, Ortseingang Grevesmühlen aus Valentin kommt. Dann haben wir einen Blitzer auf der B105 zwischen Neubucke und Steinhausen. B106 in Krebsförden aus Görries kommend. Und einen Blitzer haben wir zum Beispiel auch noch auf der B196 zwischen Pantow und Lankengranitz, zwischen Ortkrug und Fahrbinde, kurz vor Drei-Lützow und Ortsausgang Röbe Richtung Dambeck und in Höhe Schampermühle. Haben Sie noch einen Blitzer? Gerne her damit. 0800 59 59 100. Das ist die Nummer zum Verkehrsservice. Und Sie wissen?
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0: Das sind die Kult-Hits hier auf NDR1 Radio MV. Rod Stewart. Und ich muss kurz was fragen. Also, wissen Sie, was Lea, Moritz, Sascha und Friedrich gemeinsam haben? Nee, sind alles Ferienkinder hier bei NDR1 Radio MV. Tschüss! Ja, und die berichten seit einer Woche hier bei uns im Programm, was sie Schönes so machen. Also absolute Ferienprofis, wenn man so möchte. 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Und dann hört ihr euch demnächst hier auf dem Lieblingssender. Der da wäre?
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0: Genau.

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0: Das ist ganz, ganz große Musik von einer der ganz, ganz großen, ganz lieben Gruß nach ganz weit oben. Bonnie Tyler, diese Dame wird man nie vergessen. Hier auf NDR 1 Radio MV. Wir machen gleich weiter mit den 80ern. Sie wissen, die meisten 80er gibt's hier. Foreigner. Waiting for a girl like you gibt's gleich hier bei uns.
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0: 15.30 Uhr, das Wetter für uns in Mecklenburg-Vorpommern. Silke aus Kröpelin hat mir gerade geschrieben über die NDR-MV-App. Mein Herr Hameister, Sie haben Ihre Heimatstadt noch nicht gegrüßt, dann machen wir das jetzt. Also Kröpelin aktuell bei 23 Grad. Grüße in die Schuster- und Heimatstadt. Rostock haben wir 23 Grad, Sassnitz 23 Grad, Bad 24. Ist auch schon fast das höchste der Gefühle, 25 Grad heute maximal, dazu meist trocken. Und der Wind, das himmlische Kind ist ein Thema, vor allem an der See könnte es ein bisschen stürmischer werden. Schauen wir auf den 3-Tage-Trend. Es ist sehr wechselhaft. Sonne, Wolken, Regen, es gibt von allem ein bisschen was. Und es wird nicht mehr ganz so heiß. Temperaturen maximal um die 20 Grad. 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Da schauen wir gemeinsam auf die A20 Richtung Rostock zwischen Zuro und Kröpelin. 7 Kilometer Stau. Hier brauchen Sie eine halbe Stunde mehr. Und noch eine Meldung klar zur Löschung des Waldbrands im Müritz-Nationalpark. Müssen alle Seen im Umkreis geräumt werden. Das betrifft auch Boote und Kanus an den Seen. Sollen nämlich Hubschrauber mit Löschwasser betankt werden. Und noch eine Fahrplaninformation für heute. Aufgrund der aktuellen Witterung, heißt starke Böen und Strömung, muss die Rügenfähre den Fährverkehr zwischen Stahlbrode und Glewitz heute leider einstellen. Schauen wir auf die Blitzer. Die stehen auf der A14 Höhe Parkplatz Platerberg beidseitig, auf der A24 Richtung Berlin Höhe Mainburg, auf der A24 Richtung Hamburg zwischen Zarrentin und Gudow, Blitzer auch auf der B96 am Parkplatz Rügenblick, B96 Richtung Bergen an der Abfahrt Samtens, auf der B96 zwischen Neubrandenburg und Neustrelitz, auf der B96 Ortsausgang Neubrandenburg Richtung Neustrelitz, B103 am Ortseingang Warnemünde, auf der B105 Ortseingang Grevesmühlen aus Malentin kommt, B105 zwischen Neubuko und Steinhausen, in Krebsförden aus Börries kommend, und zwar auf der B106, dann auf der B196 zwischen Pantow und Lankengranitz, Blitzer auch Ortsausgang Röbel Richtung Dambeck und in Höhe Schampermühle. Haben Sie noch was entdeckt? 0800 59 59 100, denn Sie wissen,
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0: Wir wünschen eine gute und sichere Fahrt. Mein Name Christopher Hameister. Schönes Wochenende.

0: 15.44 Uhr, hier ist NDR 1 Radio MV und es ist die größte Fußballweltmeisterschaft aller Zeiten, aber jetzt ist sie bald vorbei. Wir sind beim Sport hier bei NDR 1 Radio MV. Ich meine, zwei Spiele gibt es noch bei dieser WM. Das vorletzte steigt heute Abend. Jan Dittjurgeit aus unserer Sportredaktion. Wer trifft dort aufeinander?
1: Naja, das Spiel um Platz 3 wird ja gerne auch mal abschätzig als das Spiel der Verlierer bezeichnet. So ganz falsch ist das ja auch nicht, denn schließlich haben Frankreich und England durch die Niederlagen im Halbfinale den ersehnten Sprung ins Endspiel eben nicht geschafft. Und trotzdem wird es da heute Abend auch besondere Augenblicke geben. Felix Gerhardt berichtet.
2: Für Frankreichs Didier Deschamps wird es nach 14 Jahren das letzte Spiel als Nationaltrainer sein. 2018 hat er die Equipe Tricolore in Russland zum WM-Titel geführt. Nun hat er für das Spiel um Platz 3 einige Änderungen in der Startelf angekündigt. Englands Trainer Thomas Tuchel betonte, dass niemand dieses Spiel noch spielen wolle. Es sei jedoch ein offizielles Spiel gegen eines der besten Teams der Welt. Vor dem morgigen Finale hat Spaniens Trainer Luis de la Fuente Entwarnung bei Superstar Lamine Yamal gegeben. Yamal sei für das Spiel gegen Argentinien in optimaler Form. Nach dem Halbfinale hatte er noch Oberschenkelprobleme.
1: Das Endspiel Argentinien gegen Spanien morgen um 21 Uhr live im ZDF. Und das Spiel um Platz 3 heute Abend, das startet um 23 ZDF. Und das Spiel um Platz 3 heute Abend, das startet um 23 Uhr. Das können Sie in voller Länge hören im Audio-Livestream auf sportschau.de oder in der

0: Tag treffen die Greifswalder nun morgen in einer Woche im heimischen Volksstadion auf den Halleschen FC.
1: Dankeschön, Jan, für den Überblick. Mehr vom Sport auch wieder in einer Stunde hier bei NDR1 Radio MV. Schönes Wochenende.

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5: Es ist ganz genau 16 Uhr.
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5: Ja, da hat's jetzt geknallt. In der Union, Fraktionschef Spahn gibt seinen Posten auf. Eva-Maria Gold?
6: Ja, rund um Spahns Elternschaft per Leihmutter aus den USA sind die Gefühle jetzt hochgekocht. In einem Schreiben an die Fraktion hat der 46-Jährige heute seinen Rücktritt erklärt. Aus der Aktuell-Redaktion berichtet Gisela Former.
7: Spahn zieht damit die Konsequenzen nach massiver Kritik aus den eigenen Reihen. Der CDU-Politiker erklärte, ihm sei bewusst geworden, dass sein persönliches Glück, mit seinem Mann eine Familie zu gründen und Vater zu werden, nicht vereinbar sei mit seinem politischen Amt. Seine Kritiker hatten ihm vorgeworfen, die Glaubwürdigkeit der Partei nachhaltig beschädigt zu haben, weil Spahn sich als Politiker gegen Leihmutterschaft in Deutschland ausgesprochen hatte. Als Privatperson trafen er und sein Mann jedoch eine andere Entscheidung und wurden mit Hilfe einer Leihmutter in den USA Eltern eines Jungen. Das ist rechtlich nicht verboten, widerspricht aber der Parteilinie. Zuletzt hatte ihm auch Kanzler Merz den Rücktritt nahegelegt.
6: Der Großbrand im Müritz-Nationalpark hält weiter hunderte Einsatzkräfte auf Trab. Aktuell ist für sie der Wind die größte Herausforderung. Trotzdem gibt es leichte Fortschritte. Aus der Aktuell-Redaktion berichtet Laurin Zielke.
8: Der Wind aus Südwest sorgt derzeit dafür, dass wieder mehr Rauchsäulen aufsteigen, auch in Bereichen, die zuvor bereits unter Kontrolle schienen. Das Feuer breitet sich aktuell in Richtung der Bahntrasse im Nordosten aus. Dort konzentrieren sich die Löscharbeiten. Im Einsatz sind inzwischen auch zwei Wasserwerfer der Polizei. Unterstützung kommt außerdem weiter von zwei Bundeswehrhubschraubern, die Wasser über dem Brandgebiet abwerfen. Nach Angaben des Einsatzleiters ist die Lage nicht mehr so kritisch wie in den vergangenen Tagen. Die Evakuierung des Dorfes Kranzin bleibt deshalb vorerst aufgehoben.
6: Die Betreiber kleiner Solaranlagen können offenbar auch künftig mit einem festen Preis für den erzeugten Strom rechnen. Zumindest übergangsweise. Wirtschaftsministerin Reiche hat ihre Pläne, die Förderung zu kappen, nach übereinstimmenden Medienberichten deutlich abgemildert. Eigentlich wollte sie die garantierten Preise für den eingespeisten Strom abschaffen. Im neuen Entwurf aus dem Wirtschaftsministerium ist vorerst nun doch ein fester Preis vorgesehen, wenn neue Anlagen ans Netz gehen. Allerdings liegt dieser Preis niedriger als bisher und er soll nur 3 Jahre lang gezahlt werden. Die Neuregelung betrifft vor allem Solaranlagen auf Dächern. Frank Junge ist der neue Bürgermeister von Wismar. Heute Mittag hat er in einer kleinen Zeremonie im Rathaus seinen Amtseid abgelegt. Einzelheiten von Andrea Gottke aus der Aktuell-Redaktion.
9: Die Amtsübergabe fand unter zwei SPD-Politikern statt. Symbolisch wurde Frank Junge von seinem Vorgänger Thomas Bayer ein altes Segelschiff Steuerrad übergeben. Bayer war 16 Jahre lang Wismars Bürgermeister, aber zur Wahl Mitte April nicht mehr angetreten. Nun nahm er vor Mitarbeitern der Stadt Verwaltung und Kommunalpolitikern dem 59-jährigen Junge den Amtseid ab. Frank Junge hatte Ende April die Bürgermeisterstichwahl mit 68,2% der Stimmen gewonnen. Anfang Juli legte er nach 13 Jahren sein Mandat im Bundestag nieder. Am Montag wird Junge dann offiziell die Amtsgeschäfte von Wismar übernehmen für die nächsten 8 Jahre.
5: Da schauen wir jetzt mal aufs Wetter für uns in Mecklenburg-Vorpommern. 21 bis 25 Grad sind heute die Höchstwerte. Stürmischer kann es an der See werden. Und ansonsten viele Wolken bei uns im Land. Und es bleibt meist trocken. Temperaturen aktuell: Stralsund bei 22 Grad, Ribnitz-Damgarten bei 23 und Marlow bei 20 Grad. Schauen wir auf den 3-Tage-Trend. Wechselhaft ist es. Es gibt mal Sonne, es gibt mal Wolken, es gibt mal Regen. Und Temperaturen so um die 20 Grad maximal. 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Da schauen wir auf die A20 Richtung Rostock zwischen Zuro und Kröpelin. Stockender Verkehr, 5 Kilometer stockend. Und eine wichtige Meldung zur Löschung des Waldbrandes. Im Müritz-Nationalpark müssen alle Seen im Umkreis geräumt werden. Das betrifft auch Boote und Kanus. Und noch eine Information. Sie merken, es ist ein bisschen böig, es ist ein bisschen Wind. Das ist auch stürmischer an der See. Heißt, es gibt eine Fahrplaninformation. Aufgrund der aktuellen Witterung muss die Rügenfähre den Fährverkehr zwischen Steilbrode und Glewitz heute einstellen. Schauen wir auf die Blitzer. Die stehen auf der A14 Höhe Parkplatz Platterberg beidseitig. Auf der A24 Richtung Berlin Höhe Mainburg. Auf der A24 Richtung Hamburg zwischen Zarrentin und Gudow. Auf der B96 am Parkplatz Rügenblick. Auf der B96 Richtung Bergen an der Abfahrt Samtens. Auf der B96 zwischen Neubrandenburg und Neustrelitz. Dann auf der B96 Ortsausgang Neubrandenburg Richtung Neustrelitz. Auf der B103 am Ortseingang Warnemünde. Blitzer auch auf der B105 Ortseingang Grevesmühlen aus Mallenthin kommt. Auf der B105 zwischen Neubuko und Steinhausen. Auf der B106 in Krebsförden aus Görries kommt. Auf der B196 zwischen Panto und Lankengranitz. Blitzer auch Ortsausgang Röbel Richtung Dammbeck und in Höhe Schampermühle. Danke an Katja und Jan fürs Melden unter der 0800 5959 100. Sie können uns aber auch schreiben über die kostenlose NDR-MV-App.
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5: Mein Name Christopher Hameister, Ihr Moderator hier bei NDR1 Radio MV. Aber es ist nicht jedermanns Sache. Einige sagen auch, ei, ei, ei, ei, ei, ei, ei, der schon wieder. Ja, genau. Ja, ja.

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1: Und wenn ihr kommt, kommen wir auch.
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2: Vamos! Aber sowas von. Da ist ja richtig was los heute. Da steppt der Bär, da fliegt die Kuh, da pullert der Tiger. Beim Fischerfest in Greifswald mit der NR1 Radio MV auf der Bühne im Strandbad für Sie unser Telefonspaßvogel Live Tennemann. Der freut sich wie Bolle auf Sie. Die Jungs von Marquez sind auch dabei, Sie haben es eben gehört. Und das Nordmagazin sendet heute Abend live von dort ab 19.30 Uhr. Und Sie, meine Damen und Herren, sind herzlich willkommen. Wir freuen uns wirklich auf Sie. Und meine NDR-Kollegin Sophie aus dem Vorpommern-Studio Greifswald hat noch einen Tipp für die Anreise. Was ist da wichtig?
3: Naja, da bis zu 50.000 Gäste erwartet werden und es vor Ort nur wenige Parkmöglichkeiten gibt, wird empfohlen, mit Fahrrad oder Bus anzureisen und Autos in Greifswald zu parken. Am besten auf den Parkplätzen, beispielsweise am Hafen, am Theater oder am Bahnhof. Man kann sich da aber auch an das Parkleitsystem halten. Die Busse fahren nach einem Sonderfahrplan bis zum Veranstaltungsende. Mit denen kommt man eigentlich ganz bequem im 15-Minuten-Takt zum Festgelände. Es gibt auch rabattierte Tickets, wie zum Beispiel das Wochenendticket oder die Familien- oder Gruppenkarte. Außerdem gibt es Behindertenparkplätze in Wiek an der Straße an der Mühle.
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2: Es ist 16.30 Uhr. Jetzt ist Wetter für uns in Mecklenburg-Vorpommern von und mit unserem NDR-Wetterexperten Stefan Kreibum aus dem Wetterstudio auf der Insel Hiddensee. Sag mal, Stefan, das Wetter ist heute recht angenehm, ne, oder?
3: Ja, im Vergleich zu gestern ist es ja ein völlig entspannter Tag. Wir haben gebietsweise Aufheiterung, ein paar Wolkenfelder. Heute Nacht bleibt es erstmal so ruhig, abgesehen vom Wind. Der ist an der Küste ja jetzt recht kräftig, so starker Wind, teilweise an den Westküsten aus westlicher Richtung. Aber davon abgesehen ist es eben ruhig. Es gibt eine Mischung aus Wolkenfeldern, Sterne funkeln. Gegen morgen, so Ausgangs der Nacht, kann es dann von der Ostsee her so entlang der Küste Mecklenburgs bis rüber nach Rügen auch vielleicht schon mal die ersten Schauer geben. Und das läutet praktisch morgen einen wechselhaften Sonntag ein, wo es eine Mischung gibt aus Sonne und Wolken. Ist zeitweise eher zugezogen, dann auch zwischendurch wieder ein bisschen freundlicher. Das ziehen Schauer durch, da können mal kräftige Schauer dabei sein und auch kurze Gewitter. Aber es gibt keine Unwettergefahr. Ist eine ganz andere Luftmasse. Darin gibt es solche Unwetter nicht, wie wir sie jetzt gestern noch hatten. Das heißt, durchwachsen ist es und die Temperatur steigt auf bescheidenere Werte als zuletzt. So, es gibt meist so Höchstwerte von 21 bis 22 Grad. Der Wind morgen kommt aus West bis Nordwest, weht schwach bis mäßig an der See, frisch gelegentlich auch mal etwas auffrischend noch. Kann aber stark stellenweise wehen, mit Böen so bis Stärke 7. Auch der Montag bleibt durchwachsen mit vielen Wolken, mit verbreiteten Schauern, auch Gewitter immer noch mit dabei. Am Dienstag hingegen, da wird es mal deutlich freundlicher. Das wird der freundlichste Tag sein, mit Sonne, Wolken, Temperaturen von 22, 23 Grad, bevor es am Mittwoch wieder wechselhafter wird mit Schauern und etwas kühler.
2: Also merken wir uns, der Dienstag. Dankeschön, lieber Stefan, für den Überblick. 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Wir haben 5 Kilometer Stau auf der A20 Richtung Rostock zwischen Zuro und Kröpelin. Und noch eine wichtige Meldung, Sie wissen, zur Löschung des Waldbrands im Müritz-Nationalpark müssen alle Seen im Umkreis geräumt werden. Das betrifft auch Boote und Kanus. Und der Wind, der macht uns heute ein bisschen zu schaffen. Heißt, die Rügenfähre ist eingestellt. Und zwar der Fährverkehr zwischen Stahlbrode und Glewitz. Heute musste die Rügenfähre deswegen den Betrieb einstellen, wegen der starken Böen und der Strömungen. Schauen wir auf die Blitzer. Die stehen auf der A14 Höhe Parkplatz Platerberg beidseitig. Auf der A24 Richtung Berlin Höhe Mainburg. A24 Richtung Hamburg zwischen Zarrentin und Gudow. Dann auf der B96 am Parkplatz Rügenblick. Blitzer auch auf der B96 Richtung Bergen an der Abfahrt Samtens. B96 zwischen Neubrandenburg und Neustrelitz. B96 Ortsausgang Neubrandenburg Richtung Neustrelitz. B103 am Ortseingang Warnemünde. B105 Ortseingang Grevesmühlen aus Mallenthin kommend. B105 zwischen Neubucke und Steinhausen. Dann auf der B106 in Krebsförden aus Görries kommend. Blitzer auch auf der B196 zwischen Pantow und Lankengranitz. Ortsausgang Röbe Richtung Dammbeck und in Höhe Schampermühle. Haben Sie noch einen Blitzer? Ja? Dann gerne melden. Schreiben Sie uns kostenlos in der NDRMV-App oder klingeln Sie durch 0800 59 59 100.
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2: Mein Name ist Christopher Hameister. Ihnen eine gute und sichere Fahrt. Und nicht vergessen, schönes Wochenende, ne?
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0: Schön, dass Sie mit uns unterwegs sind, mit Ihrem Lieblingssender NDR 1 Radio MV. Und wir sind hier beim Sport um 16.42 Uhr. Und bevor wir über die Fußball-Weltmeisterschaft sprechen, schauen wir mal zunächst zur Leichtathletik. Dort ist nämlich eine alte Bestmarke geknackt worden, Jan Dittjogard aus der Sportredaktion. Worum geht's?
1: Nach 39 Jahren gibt es einen neuen deutschen Rekord über 400 Meter Hürden. Emil Aschikum lief beim Diamond League Meeting in London 47,45 Sekunden. Damit war der 27 Jahre alte Berliner 300 Sekunden schneller als Harald Schmid bei der WM 1987 in Rom. Und das Ganze im Londoner Olympiastadion von 2012.
2: Das war einfach dieses Stadion und die Konkurrenz. Das pusht einfach extrem, mit der Weltspitze in einem Lauf zu sein. Das ist krass. Die Saison hat gerade erst angefangen. Es läuft schon so super, phänomenal.
1: Tja, gute Aussichten also für die Europameisterschaften dann im August in Birmingham. Übrigens, wie bei Harald Schmid 1987, hat es für Aschikum zwar zum Rekord, aber nicht zum Sieg gereicht. Der ging an Weltrekordler Carsten Warholm aus Norwegen. Schmid musste sich damals unter anderem dem legendären Edwin Moses aus den USA geschlagen geben.
0: So, nun aber zur Fußball-WM. Ja. Da steigt ja heute Abend das Spiel um Platz 3 zwischen Frankreich und England. Aber es wird auch jetzt schon mal etwas Bilanz gezogen. Von wem?
1: Zum Beispiel von US-Präsident Donald Trump und FIFA-Präsident Gianni Infantino. Die beiden haben auf einem Empfang in New York schon mal auf die WM zurückgeschaut. Aus dem ARD-WM-Team Felix Gerhardt.
3: Diese WM sei das großartigste menschliche, soziale und kulturelle Ereignis, das die Menschheit je erlebt habe, sagte Infantino. Und Trump stellte eine neuerliche US-Kandidatur als Ausrichter in Aussicht, diesmal allerdings ohne die Co-Gastgeber Mexiko und Kanada. Trump dankte Infantino explizit für die Entscheidung im Fall Balogun. Die Sperre des US-Nationalspielers nach einer roten Karte war von der FIFA zurückgenommen worden. Trump hatte zuvor bei Infantino um eine Überprüfung gebeten und damit den wohl größten Skandal dieser WM ausgelöst.
1: Heute um 23 Uhr steigt die vorletzte Partie dieser WM zwischen Frankreich und England. Das Ganze live zu hören in voller Länge im Audio-Livestream auf sportschau.de oder in der Sportschau-App.
0: So, und die nächste Partie zwischen uns beiden steigt dann wieder in einer Stunde hier bei NDR 1 Radio MV mit Jan Dittjogard. Dann sagst du wieder Hello.

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5: Es wird gleich 17 Uhr.
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5: Ja, und da hat es jetzt geknallt in der Union. Fraktionschef Spahn gibt seinen Posten auf, Eva-Maria Guhl.
6: Genau, rund um Spahns Elternschaft per Leihmutter aus den USA sind die Gefühle jetzt hochgekocht. Und in einem Schreiben an die Fraktion hat der 46-Jährige heute dann seinen Rücktritt erklärt. Aus der Aktuell-Redaktion berichtet Gisela Former.
7: Spahn zieht damit die Konsequenzen nach massiver Kritik aus den eigenen Reihen. Der CDU-Politiker erklärte, ihm sei bewusst geworden, dass sein persönliches Glück, mit seinem Mann eine Familie zu gründen und Vater zu werden, nicht vereinbar sei mit seinem politischen Amt. Seine Kritiker hatten ihm vorgeworfen, die Glaubwürdigkeit der Partei nachhaltig beschädigt zu haben, weil Spahn sich als Politiker gegen Leihmutterschaft in Deutschland ausgesprochen hatte. Als Privatperson trafen er und sein Mann jedoch eine andere Entscheidung und wurden mit Hilfe einer Leihmutter in den USA Eltern eines Jungen. Das ist rechtlich nicht verboten, widerspricht aber der Parteilinie. Zuletzt hatte ihm auch Kanzler Merz den Rücktritt nahegelegt.
6: Der Großbrand im Müritz-Nationalpark hält weiter hunderte Einsatzkräfte auf Trab. Aktuell ist für sie der Wind die größte Herausforderung. Trotzdem gibt es leichte Fortschritte. Aus der Aktuell-Redaktion berichtet Laurin Zielke.
8: Der Wind aus Südwest sorgt derzeit dafür, dass wieder mehr Rauchsäulen aufsteigen, auch in Bereichen, die zuvor bereits unter Kontrolle schienen. Das Feuer breitet sich aktuell in Richtung der Bahntrasse im Nordosten aus. Dort konzentrieren sich die Löscharbeiten. Im Einsatz sind inzwischen auch zwei Wasserwerfer der Polizei. Unterstützung kommt außerdem weiter von zwei Bundeswehrhubschraubern, die Wasser über dem Brandgebiet abwerfen. Nach Angaben des Einsatzleiters ist die Lage nicht mehr so kritisch wie in den vergangenen Tagen. Die Evakuierung des Dorfes Kranzin bleibt deshalb vorerst aufgehoben.
6: In Baden-Württemberg ist ein Sicherheitsmann der Deutschen Bahn angegriffen worden. Laut Polizei hatte es zuvor einen Streit bei einer Fahrscheinkontrolle gegeben. Zwei Sicherheitsmitarbeiter wurden hinzugezogen. Es kam zu einem Gerangel. Ein Sicherheitsmann ging zu Boden. Und aus noch ungeklärter Ursache öffnete sich dann die Tür des fahrenden Zuges und der Sicherheitsmitarbeiter stürzte aus dem Waggon. Er wurde später bei einer groß angelegten Suche im Gleisbereich gefunden und lebensgefährlich verletzt ins Krankenhaus gebracht. Der Angreifer wurde noch im Zug festgenommen. In Rostock sind heute laut Polizei etwa 6.500 Menschen bei der CSD-Demonstration durch die Innenstadt gezogen. Die queere Gemeinschaft und ihre Unterstützer sind unter dem Motto "Letzte Chance für deine Stimme" auf die Straße gegangen. Jon Jakob Gericke berichtet aus Rostock.
9: Regenbogenflaggen in allen Größen und Formen, laute Musik von 7 Begleitfahrzeugen und fröhliche Menschenmassen, die durch das Stadtzentrum laufen. Doch die bunte Demonstration hat einen ernsten Hintergrund. Der CSD-Verein in Rostock zeigt sich besorgt über die Zunahme queerfeindlicher Straftaten. Er fordert von der Landespolitik unter anderem einen besseren Schutz sowie den Ausbau von Beratungs- und Unterstützungsangeboten. Die kommende Landtagswahl war das zentrale Thema heute. Mehrere Rednerinnen und Redner warnten vor dem Erstarken der AfD, die sich gegen Minderheiten und Vielfalt stelle. Laut Polizei verlief die Demo friedlich. Eine Gegendemo war zwar angemeldet, dort war aber niemand aufgetaucht.
5: Schauen wir aufs Wetter für uns in Mecklenburg-Vorpommern. Viele Wolken bei uns in Mecklenburg-Vorpommern. Die bringen aber keinen Regen mit. Es bleibt heute trocken. Die Temperaturen bei 21 bis 25 Grad. Aktuell 23 in Eggesin. Parchim bei 23 und Altentreptow auch bei 23 Grad. Der Drei-Tage-Trend wechselhaft. Sonne, Wolken, Regen, alles mit dabei. Und nicht mehr ganz so heiß. Ne? Also wir kriegen Maximalwerte so um die 20 Grad. 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Zur Löschung des Waldbrands im Müritz-Nationalpark müssen alle Seen im Umkreis geräumt werden. Das betrifft auch Boote und Kanus. Und es gibt eine Fahrplaninformation für die Rügenfähre. Ist ja ganz schön stürmisch. Es gibt starke Böen, es gibt Strömung. Deshalb ist der Fährverkehr zwischen Steilbrode und Glewitz heute eingestellt. Die Blitzer stehen auf der A14 Höhe Parkplatz Platterberg beidseitig, auf der A24 Richtung Berlin Höhe Mainburg, auf der A24 Richtung Hamburg zwischen Zarrentin und Gudow, dann auf der B96 am Parkplatz Rügenblick, Blitzer auch auf der B96 Richtung Bergen an der Abfahrt Samtens, B96 zwischen Neubrandenburg und Neustrelitz, B96 Ortsausgang Neubrandenburg Richtung Neustrelitz, dann B103 am Ortseingang Warnemünde, B105 und zwar am Ortseingang Grevesmühlen aus Mallentin kommt, B105 zwischen Neubuko und Steinhausen, B106 in Krebsförden Richtung, aus Görries kommend, dann auf der B196 zwischen Pantow und Lankengranitz, dann am Ortsausgang Röbel Richtung Dambeck und Blitzer auch in Höhe Schampermühle. Haben Sie noch was? Ja? Na dann her damit. 0800 59 59 100. Das ist die Nummer zum Glück, denn Sie wissen,
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5: Wenn Sie von Greifswald nach Rügen zu den Kreidefelsen wollen, dann machen Sie das wahrscheinlich mit dem Auto. 100 Kilometer lang ist zu Fuß etwas schwierig. Und doch gibt's 4 junge Menschen, die das Ganze zu Fuß machen. Frage nur, warum? Die Antwort gleich in 7 Minuten hier auf NDR1 Radio MV.

0: schönes Wochenende. Hier ist NDR1 Radio MV. Keine Ahnung, was Sie machen am Wochenende. Vielleicht einen Ausflug Richtung Kreidefelsen auf Rügen. Das würden Sie wahrscheinlich mit dem Auto zurücklegen, oder? Es gibt aber Anna, Nico, Alex und Julian, die machen das zu Fuß. Und zwar von Greifswald aus. Das sind 100 Kilometer. Und das Ganze auch noch für einen guten Zweck. Nico, wo seid ihr?
1: Wir sind, glaube ich, bei Kilometer 35.
0: Wie schmerzen denn die Beine?
1: Das geht noch. Also ab und zu wird mal so das Bein ausgestreckt, ein bisschen geschüttelt und dann hält man das ganz gut aus.
0: Das ist ja auch für einen guten Zweck.
1: Ja, also wir hatten uns überlegt, dass wir auf jeden Fall mal ein bisschen was Sportliches, was Abenteuerliches machen wollen und haben uns dann gedacht, wie könnten wir das am besten verbinden, dass wir da vielleicht noch ein bisschen was Zweckstiftendes dazu machen. Und deswegen haben wir uns sehr schnell an die Kinderkrebshilfe erinnert und haben dann uns gedacht, warum nicht einfach Spendenlink starten und gucken, wer das alles unterstützen möchte.
0: Und gibt es schon Reaktionen, also so links, rechts am Straßenrand, dass da Leute stehen, euch anfeuern und sich fragen, was machen die denn da?
1: Also wir wurden auf jeden Fall schon ein, zwei Mal gefragt, was denn unsere Mission ist, gerade wenn wir hier so durch die Wege mit Jacken und so an den Rucksäcken befestigt rumlaufen.
0: Aber ich meine, wenn das jetzt noch jemand hört hier bei NDR1 Radio MV, dann kann er ja mal gerne winken. Wo seid ihr unterwegs?
1: Also wir sind jetzt gerade kurz vor der Rügenbrücke in Stralsund und dann geht durch Rügen durch, ziemlich zentral Richtung Sassnitz und dann wollen wir beim Königsstuhl die 100 Kilometer erreichen. Wir haben uns das Ziel erstmal gesetzt, in 24 Stunden das zu schaffen. Das wird auf jeden Fall schwierig, gerade durch die Nacht, noch ab und zu, glaube ich, eine 15-20 Minuten Pausen einbauen müssen.
0: Ihr wollt durchziehen, also schlafen ist jetzt nicht, oder was?
1: Nee, schlafen ist nicht, dafür haben wir leider keine Zeit.
0: Dann wünschen wir euch viel Erfolg. Ich meine, wenn das jemand hört und wenn euch jemand sieht, unbedingt grüßen, vielleicht mal hupen und einfach sich freuen, dass es solche tollen Menschen gibt.
1: Dankeschön.

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5: So sieht's mal aus. 17.30 Uhr haben wir's. Das Wetter für uns in Mecklenburg-Vorpommern. Stralsund aktuell bei 23 Grad, Ribnitz-Damgarten bei 24 und 23 haben wir in Malchin. Das ist auch das höchste der Gefühle heute Abend. Alles entspannt, es bleibt trocken. Der Wind ist immer mal ein Thema bei uns im Land. Und der Drei-Tage-Trend, es geht wechselhaft weiter. Es gibt mal Sonne, es gibt mal Wolken, es gibt natürlich auch Regen. Gewitter nicht ganz ausgeschlossen, Temperaturen so um die 20 Grad maximal. 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Zur Löschung des Waldbrands im Müritz-Nationalpark müssen alle Seen im Umkreis geräumt werden. Das betrifft auch Boote und Kanus, das ist wichtig. Und der Wind macht uns ganz schön zu schaffen. Es gibt eine Fahrplaninformation, deswegen also die Rügenfähre musste den Fährverkehr einstellen und zwar zwischen Stahlbrode und Glewitz heute. Das sollten Sie wissen. Die Blitzer stehen auf der A14 Höhe Parkplatz Platerberg, auf der A24 Richtung Berlin Höhe Mainburg, auf der A24 Richtung Hamburg zwischen Zachentin und Gudow, dann auf der B96 Richtung Bergen an der Abfahrt Samtens, auf der B96 zwischen Neubrandenburg und Neustrelitz, auf der B96 Ortsausgang Neubrandenburg Richtung Neustrelitz, auf der B103 am Ortseingang Warnemünde, B105 Ortseingang Grevesmühlen aus Valentin kommt, B105 zwischen Neubuck und Steinhausen, B106 in Krebsförden aus Görries kommend, auf der B196 und zwar zwischen Pantow und Lankengranitz, kurz vor Drei-Lützow, dann Ortsausgang Röbel Richtung Dambeck und in Höhe Schampermühle. Das war's.
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5: Ach so, das setzt natürlich voraus, dass Sie noch, also wenn Sie einen haben, dass Sie den dann melden unter der 0800 5959 100 oder schreiben Sie uns auch gerne über die kostenlose NDR MV App. Mein Name Christopher Hameister. Ihnen ein schönes Wochenende.
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0: 104 Partien insgesamt. 102 davon sind gespielt und Nummer 103 steht heute an. Hier ist der Sport bei NDR1 Radio MV und wir bleiben eben beim Sport und eben bei der Fußballweltmeisterschaft. Jan Dittjo gerade aus der Sportredaktion. Wann wird denn heute Abend gespielt?
1: Das ist bei dieser WM ja eine sehr berechtigte Frage. Erst um 23 Uhr treffen heute Frankreich und England im Spiel um Platz 3 aufeinander. Felix Gerhardt aus dem ARD-WM-Team. Wer ist denn besser gerüstet?
2: Gerade bei England steht das Spiel noch sehr unter dem Motto der Aufarbeitung des verlorenen Halbfinals. Trainer Thomas Tuchel wird ja von Experten und Medien massiv kritisiert. Er habe das Halbfinale gegen Argentinien coached. Bei der Pressekonferenz vor dem Spiel um Platz 3 hat er jetzt aber gesagt, dass das alles eine Sache der Perspektive sei. Denn wenn England jetzt dieses eine Spiel gewinnen würde, dann wäre es die erfolgreichste WM seit 60 Jahren für den Verband. Bei den Franzosen ist es deutlich harmonischer. Die lassen zwar auch durchblicken, dass sie eigentlich keine Lust mehr auf dieses Spiel haben, sehen es aber als ihre Pflicht an, nochmal alles zu geben. Und auch hier geht es um den Trainer. Didier Deschamps hört nach 14 Jahren auf und er hatte Frankreich ja zum WM-Titel 2018 geführt und da möchte man jetzt noch einen harmonischen Abschied nehmen.
1: Tja, und dieses Spiel um Platz 3 um 23 Uhr, das ist nicht im Free-TV zu sehen, aber dafür in voller Länge zu hören auf sportschau.de oder in der Sportschau-App.
0: So, dann müssen wir mal über Leichtathletik reden, das ist heute auch noch ein wichtiges Thema. Es geht um gebrochene Uraltrekorde und um Nachwuchstalente aus Mecklenburg-Vorpommern. Was steckt genau dahinter?
1: Ja, nach 39 Jahren ist der deutsche Rekord über 400 Meter Hürden gebrochen worden. Emil Ajekum lief beim Diamond League Meeting in London 47,45 Sekunden. Damit war der 27 Jahre alte Berliner 300 Sekunden schneller als Harald Schmid bei der WM 1987 in Rom. Einen deutschen Sieg in London gab es im Weitsprung durch Olympiasiegerin Malaika Mihambo. Sie kam auf 7,05 Meter. Diskuswerfer John Christian Schochardt vom Sportclub Neubrandenburg hat sich seinen Medaillentraum bei den U18-Europameisterschaften in Italien erfüllt. Der 17-Jährige holte Bronze mit einer Weite von 62,56 Metern. Die unter 18-Jährigen werfen mit einer 1,5 Kilogramm schweren Scheibe. Damit steigerte er im EM-Finale seine persönliche Bestleistung um sage und schreibe mehr als 2 Meter. Schochardt ist der einzige EM-Starter aus Mecklenburg-Vorpommern. Seine Heimtrainerin in Neubrandenburg ist die dreifache Diskus-Weltmeisterin Franka Dietsch.
0: Und mehr vom Sport wieder in einer Stunde hier bei uns.
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2: Es ist 18 Uhr.
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2: Sie haben wahrscheinlich vorhin auch eine Push-Nachricht aufs Handy bekommen. Da kam ja die Meldung, Jens Spahn ist zurückgetreten, also als Chef der CDU-CSU-Bundestagsfraktion. Eva-Maria Guhl, wie haben denn Politiker auf dieses politische Beben reagiert?
3: Ja, da gab es vor allem Lob und Anerkennung. SPD-Fraktionschef Miersch würdigte die vertrauensvolle Zusammenarbeit in der Koalition. Nordrhein-Westfalens Ministerpräsident Wüst von der CDU sprach von einer großen Tragik. In Mecklenburg-Vorpommern hat sich auch der Landesvorsitzende der CDU Daniel Peters zu Wort gemeldet. Er hatte ja noch gestern den Rücktritt gefordert. Einzelheiten von Andrea Gottke aus der Aktuell-Redaktion.
4: Daniel Peters zeigt sich erleichtert. Der Wechsel an der Fraktionsspitze sei ein unausweichlicher Schritt, heißt es in einem schriftlichen Statement. Gleichzeitig dankte Peters Spahn für die geleistete Arbeit. Dass die Bundesregierung zuletzt deutlich besser Tritt gefasst habe, sei erkennbar auch auf die ausgezeichnete Arbeit der Unionsfraktion zurückzuführen. Peters wünscht dem oder der neuen Vorsitzenden maximale Erfolge. Die CDU müsse die starke und breite Mitte sein. Die Landesvorsitzende der Frauenunion Mecklenburg-Vorpommern Günther erklärte dem NDR, Spahn habe die persönliche Verantwortung übernommen, um Schaden von der Partei abzuwenden. Was bleibe, sei die sachliche und bioethische Kernfrage. Das Bekenntnis zum Verbot der Leihmutterschaft habe sich nie gegen eine einzelne Person gerichtet. Es sei um den Schutz von Frauen und Kindern gegangen.
3: Im Müritz-Nationalpark gibt es vorsichtige Entwarnung. Heute konnten schon die Dorfbewohner von Granzin in ihre Häuser zurückkehren. Laut Einsatzleitung hat sich die Brandlage etwas entspannt. Gelöscht ist das Großfeuer aber noch nicht. Aus der Aktuell-Redaktion berichtet Lorenz Zielke.
5: Die beiden Bundeswehr-Hubschrauber haben ihren Einsatz beendet und werden morgen nicht mehr starten. Nach Angaben des Einsatzleiters Löffler konnten sie heute Rauchsäulen gezielt eindämmen und damit die Löscharbeiten deutlich unterstützen. In der Nacht werden die Einsatzkräfte reduziert. Statt eines Großeinsatzes setzt die Feuerwehr auf Brandwachen und auf einen gezielten Einsatz der Kräfte. Insgesamt zeigt sich Löffler vorsichtig optimistisch, dass der Waldbrand in den kommenden Tagen unter Kontrolle gebracht werden kann. Er dankte außerdem den vielen Ehrenamtlichen, die seit Tagen im Dauereinsatz sind.
3: Die Betreiber kleiner Solaranlagen können offenbar auch künftig mit einem festen Preis für den erzeugten Strom rechnen, zumindest übergangsweise. Wirtschaftsministerin Reiche hat ihre Pläne, die Förderung zu kappen, nach übereinstimmenden Medienberichten deutlich abgemildert. Eigentlich wollte sie die garantierten Preise für den eingespeisten Strom abschaffen. Im neuen Entwurf aus dem Wirtschaftsministerium ist vorerst nun doch ein fester Preis vorgesehen, wenn neue Anlagen ans Netz gehen. Allerdings liegt dieser Preis niedriger als bisher und er soll nur 3 Jahre lang gezahlt werden. Die Neuregelung betrifft vor allem Solaranlagen auf Dächern. Ein Sicherheitsmitarbeiter der Deutschen Bahn ist in der Nähe von Ettlingen in Baden-Württemberg aus einem fahrenden Regionalzug gestürzt und lebensgefährlich verletzt worden. Zuvor hatte es ein Handgemenge mit einem Fahrgast gegeben. Matthias Zurawski berichtet aus Karlsruhe.
6: Bei der Kontrolle soll der mutmaßlich betrunkene Fahrgast die beiden Sicherheitskräfte beleidigt haben. Danach kam es laut Polizei zu einem Gerangel zwischen dem 36-jährigen Fahrgast und einem 26 Jahre alten Sicherheitsmann. Der Sicherheitsmitarbeiter stürzte dabei laut Staatsanwaltschaft gegen die Zugtür, die dadurch aus ihrer Verankerung gerissen wurde. Der Mann fiel auf Höhe von Ettlingen-Bruchhausen südlich von Karlsruhe aus dem Zug. Der lebensgefährlich verletzte Sicherheitsmitarbeiter wurde bei einer groß angelegten Suche im Gleisbereich gefunden und in ein Krankenhaus gebracht. Der Tatverdächtige wurde noch im Zug festgenommen.
2: Das Wetter für uns in Mecklenburg-Vorpommern ist eine entspannte Sache heute Abend. Es bleibt trocken, graue Wolken, aber wirklich trocken. Der Wind könnte an der See ein bisschen Thema sein heute Abend, auch in der Nacht, der 3-Tage-Trend. Es ist sehr wechselhaft die nächsten Tage. Also es gibt mal Sonne, es gibt mal Wolken, es gibt mal Regen, von allem ein bisschen was. Temperaturen nicht mehr ganz so heiß, 20 Grad, so um die 20 Grad maximal. 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Zur Löschung des Waldbrands im Müritz-Nationalpark müssen alle Seen im Umkreis geräumt werden. Es betrifft auch Boote und Kanus. An den Seen sollen nämlich Hubschrauber mit Löschwasser betankt werden. Und es gibt eine Fahrplaninformation. Die Rügenfähre hat den Fährverkehr zwischen Stahlbrode und Glewitz heute eingestellt. Wegen der starken Böen, der Strömung. Das sollten Sie wissen. Blitzer stehen auf der A14, Höhe Parkplatz Platterberg beidseitig. Auf der A24 Berlin, also in Richtung Berlin, Höhe Mainburg. A24 Richtung Hamburg zwischen Zarrentin und Gudow. B96 am Parkplatz Rügenblick. B96 Richtung Bergen an der Abfahrt Samtens. B96 zwischen Neubrandenburg und Neustrelitz. Dann B103 am Ortseingang Warnemünde. Blitzer auch B105 Ortseingang Grevesmühl aus Malentin kommend. B105 zwischen Neubuck und Steinhausen. B106 in Krebsförden aus Görries kommend. Ortsausgang Röbel Richtung Dambeck und in Höhe Schampermühle.
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2: Haben Sie auch noch einen Blitzer?
1: Ja!
2: Na denn, her damit. Rufen Sie uns an 0800 5959 100 oder schreiben Sie uns auch gerne über die kostenlose NDR MV App. Mein Name, Christopher Haarmeister. Ihnen eine gute Fahrt.

0: sind sie, die 80er. Und Sie wissen, die meisten 80er gibt es ja hier, ne? Bei NDR 1 Radio MV mit Madonna. Die sehen Sie übrigens morgen live. Live im Fernsehen. Also, die ist ja beim WM-Finale mit dabei. Es gibt ja das allererste Mal so eine Halbzeitshow, wo Shakira mit dabei sind, Justin Bieber, aber auch eben Madonna. Und es ist eine riesen Herausforderung, weil Sie wissen ja, die Halbzeit, also die Pause darf ja nur 15 Minuten betragen. Und diese ganzen Weltstars quasi in den 15 Minuten unterzubringen, das ist eine große Herausforderung. Hugh Evans, das ist der Chef der Orga, der sagt allerdings...
1: The halftime show only goes for 11 minutes.
2: Die Halbzeitshow wird nur 11 Minuten dauern. Wir werden uns gegenüber dem Fußball absolut respektvoll verhalten. Wir werden den Platz so abdecken, dass der Rasen verschont bleibt. Die 11 Minuten werden die unterhaltsamsten 11 Minuten der Geschichte werden.
0: Na, das verspricht ja spannend zu werden. Können wir uns morgen alle angucken beim großen Fußball-WM-Finale um 21 Uhr. 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
2: Es ist gleich 18.30 Uhr. Das Wetter für uns in Mecklenburg-Vorpommern von und mit unserem NDR-Wetterexperten Stefan Kreibaum aus dem Wetterstudio auf der Insel Hiddensee. Stefan, wie wird denn so der Abend, die Nacht, sag mal?
3: Ja, heute Abend ist erstmal alles entspannt. Es gibt keine Schauer, es ist überall trocken. Es ist relativ windig, aber eben trocken und nur nicht mehr so richtig sommerlich warm. Und heute Nacht wird es auch lange trocken sein. Ausgangs der Nacht kann es dann erste Schauer geben, die von der Ostsee hereinziehen, vor allem so entlang der Küste Mecklenburgs bis rüber nach Hiddensee, nach Rügen. Da kann es von See her mal vereinzelte Schauer dann geben in der Frühe. In der Breite sinkt bis zum Morgen auf 14 bis 12 Grad und steigt morgen auf 21, 22 Grad maximal. Es wird morgen sehr wechselhaft sein. Es gibt sowohl dichtere Wolken als auch freundliche Momente oder Abschnitte. Aber es kommt eben auch zu Schauern, die teilweise mal kräftig sein können, zum Teil in Begleitung von Gewittern. Aber Unwettergefahr besteht nicht. Und wie es bei Schauern immer so ist, nicht jeder kriegt was von ab. Manche kriegen nichts, manche ein paar kräftige Duschen. Auch die nächsten Tage bleiben durchwachsen. Am Montag ebenfalls verbreitet Schauer, auch Gewitter mit dabei. Der Dienstag wird mal deutlich freundlicher, etwas wärmer, 22, 23 Grad. Aber zum Mittwoch wird es bereits wieder wechselhaft mit Schauern und etwas kühler.
2: Hier ist NDR 1 Radio MV, der zuverlässigste Verkehrsservice für uns in Mecklenburg-Vorpommern. Vorsicht, wir haben einen kaputten Laster. Und zwar auf der A20 Kreuz Uckermark Richtung Rostock zwischen Straßburg und Friedland. Hier steht ein kaputter Laster. Zur Löschung des Waldbrands im Müritz Nationalpark müssen alle Seen im Umkreis geräumt werden. Das betrifft auch Boote und Kanus. Und noch ein Hinweis, der Wind des himmlischen Kind ist ein Thema heute an der See. Heißt, die Rügenfähre hat den Fährverkehr zwischen Steilbrode und Glewitz eingestellt. Schauen wir auf die Blitzer. Die stehen auf der A14 Höhe Parkplatz Platerberg beidseitig, A24 Richtung Berlin Höhe Mainburg, A24 Richtung Hamburg zwischen Zarrentin und Gudow, Blitzer auch auf der B96 am Parkplatz Rügenblick, B96 Richtung Bergen an der Abfahrt Samtens, B96 zwischen Neubrandenburg und Neustrelitz, B96 Ortsausgang Neubrandenburg Richtung Neustrelitz, B103 am Ortseingang Warnemünde, B105 Ortseingang Grevesmühlen aus Mallenthin kommt, Blitzer auch B105 zwischen Neubucke und Steinhausen, B106 in Krebsförden aus Görries, B196 zwischen Pantow und Lankengranitz und in Höhe Schampermühle. Haben Sie noch was? 0800 59 59 100.
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0: 18:40 Uhr, hier ist NDR 1 Radio MV. Die Fußball-WM biegt an diesem Wochenende auf die Zielgerade. Die Tour de France läuft dagegen noch eine Woche länger. Damit sind wir hier beim Sport bei NDR 1 Radio MV bei der großen Frankreich-Rundfahrt. Da stand heute die 14. Etappe auf dem Programm. Jan Dittjogard aus der Sportredaktion. Wer hat denn gewonnen?
1: Naja, am Ende war auf diesem Teilstück in den Vogesen der Dominator mal wieder als erstes im Ziel. Holger Gersker über den nächsten Triumph von Tadej Pogacar.
2: Vor hunderttausenden Radsportfans gab es einen dramatischen Kampf der Topstars dieser Tour de France. Natürlich hat sich wieder Tadej Pogacar durchgesetzt. Der Slowene baute seinen Vorsprung in der Gesamtwertung auf jetzt 4,5 Minuten aus, gewann zum 4. Mal eine Etappe und das wieder mal als Solist mit deutlichem Vorsprung. Dahinter machte Florian Lipowitz am letzten Anstieg lange einen sehr, sehr starken Eindruck, fiel dann aber auf den letzten Kilometern doch etwas zurück, kreuzte als 7. dieser Etappe die Ziellinie, verbesserte sich zwar in der Gesamtwertung um einen Rang auf Platz 6, allerdings das Podium ist jetzt doch ein paar Sekunden weiter entfernt für den Deutschen.
1: Und auf der morgigen 15. Etappe geht es dann in die Alpen.
0: So, heute Abend steigt ja bei der Fußball-WM das letzte Spiel um Platz 3 zwischen Frankreich und England. Bei uns im Land läuft unterdessen die Vorbereitung auf die neue Saison. Wie sieht's denn da aus?
1: 8 Tage vor dem ersten Punktspiel hat Regionalligist Greifswalder FC im letzten Test ein Unentschieden geholt. Beim Nordregionalligisten Phoenix Lübeck kam der GFC zu einem 1:1. 3 Tage zuvor hatte es in Neuruppin eine 0:3 Niederlage gegen Hansa Rostock gegeben. Zum Saisonauftakt treffen die Greifswalder nun morgen in einer Woche im heimischen Volksstadion auf den hallischen FC. Außerdem vermeldet der GFC noch einen weiteren Neuzugang. Verpflichtet worden ist der Portugiese Fordelcio Gomes Pereira. Der 23-Jährige hat für 2 Jahre unterschrieben und soll die Offensive der Vorpommern verstärken. Und Diskuswerfer John Christian Schochardt vom SC Neubrandenburg hat sich seinen Medaillentraum bei der U18-Europameisterschaft in Italien erfüllt. Der 17-Jährige holte Bronze mit einer Weite von 62,56 Meter. Die Unter-18-Jährigen werfen mit einer 1,5 Kilogramm schweren Scheibe. Damit steigerte er im EM-Finale seine persönliche Bestleistung um mehr als 2 Meter. Schochardt ist der einzige EM-Starter aus Mecklenburg-Vorpommern. Seine Heimtrainerin in Neubrandenburg ist die dreifache Diskus-Weltmeisterin Franka Dietsch.
0: Lieber Jan, vielen Dank für den Überblick.
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1: Hier ist NDR 1 Radio MV. Mein Name ist Christopher Hameister und wir haben eine Sprachnachricht bekommen über die NDR MV App. Hallo?
2: Hallo, Volker hier. Der kaputte LKW zwischen Straßburg und Friedland ist nicht mehr da. Die Autobahn A20 in Richtung Stralsund ist frei. Schönen Abend noch.
1: Tschüss. Dankeschön.
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0: Schön, dass Sie mit uns fahren mit NDR 1 Radio MV und schön, dass Sie uns auch schreiben oder Sprachnachrichten schicken über die NDR MV App. Katharina hat noch eine geschickt. Was gibt's?
1: Hallöchen.
0: Hi.
1: Ich wollte nur durchgeben, es ist ein Unfall auf der, ich glaube, das ist die L13 zwischen Ziesendorf und Schwan. Da ist aktuell eine Vollsperrung am Abzweig Bröbero Richtung Schwan.
0: Dankeschön fürs Melden. Und ich habe auch noch eine Information für Schwerin. Achtung, die Anwohner im Bereich der Potsdamer Straße werden gebeten, Fenster und Türen geschlossen zu halten. Hier brennt es nämlich, also Schwerin, Potsdamer Straße. Achtung, hier brennt es. Kurzer Blick auf die Zeit. Es ist 18.57 Uhr, 3 vor 7.
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0: Es ist 19 Uhr.
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0: Am frühen Nachmittag, da kam ja überraschend die Nachricht, Jens Spahn ist als Chef der CDU-CSU-Bundestagsfraktionen zurückgetreten. Eva-Maria Guhl, wie haben denn Politiker auf dieses politische Beben reagiert?
2: Ja, da gab es vor allem Lob und Anerkennung. SPD-Fraktionschef Miersch würdigte die vertrauensvolle Zusammenarbeit in der Koalition. Nordrhein-Westfalens Ministerpräsident Wüst von der CDU sprach von einer großen Tragik. In Mecklenburg-Vorpommern hat sich auch der Landesvorsitzende der CDU Daniel Peters zu Wort gemeldet. Er hatte ja noch gestern den Rücktritt gefordert. Einzelheiten von Andrea Gottke aus der Aktuell-Redaktion.
3: Daniel Peters zeigt sich erleichtert. Der Wechsel an der Fraktionsspitze sei ein unausweichlicher Schritt, heißt es in einem schriftlichen Statement. Gleichzeitig dankte Peters Spahn für die geleistete Arbeit. Dass die Bundesregierung zuletzt deutlich besser Tritt gefasst habe, sei erkennbar auch auf die ausgezeichnete Arbeit der Unionsfraktion zurückzuführen. Peters wünscht dem oder der neuen Vorsitzenden maximale Erfolge. Die CDU müsse die starke und breite Mitte sein. Die Landesvorsitzende der Frauenunion Mecklenburg Vorpommern Günther erklärte dem NDR, Spahn habe die persönliche Verantwortung übernommen, um Schaden von der Partei abzuwenden. Was bleibe, sei die sachliche und bioethische Kernfrage. Das Bekenntnis zum Verbot der Leihmutterschaft habe sich nie gegen eine einzelne Person gerichtet. Es sei um den Schutz von Frauen und Kindern gegangen.
2: Im Müritz-Nationalpark gibt es vorsichtige Entwarnung. Heute konnten schon die Dorfbewohner von Granzin in ihre Häuser zurückkehren. Laut Einsatzleitung hat sich die Brandlage etwas entspannt. Gelöscht ist das Großfeuer aber noch nicht. Aus der Aktuell-Redaktion berichtet Laurin Zielke.
4: Die beiden Bundeswehr-Hubschrauber haben ihren Einsatz beendet und werden morgen nicht mehr starten. Nach Angaben des Einsatzleiters Löffler konnten sie heute Rauchsäulen gezielt eindämmen und damit die Löscharbeiten deutlich unterstützen. In der Nacht werden die Einsatzkräfte reduziert. Statt eines Großeinsatzes setzt die Feuerwehr auf Brandwachen und auf einen gezielten Einsatz der Kräfte. Insgesamt zeigt sich Löffler vorsichtig optimistisch, dass der Waldbrand in den kommenden Tagen unter Kontrolle gebracht werden kann. Er dankte außerdem den vielen Ehrenamtlichen, die seit Tagen im Dauereinsatz sind.
2: In Rostock sind heute laut Polizei etwa 6.500 Menschen bei der CSD-Demonstration durch die Innenstadt gezogen. Die queere Gemeinschaft und ihre Unterstützer sind unter dem Motto "Letzte Chance für deine Stimme" auf die Straße gegangen. Jun Jakob Gericke berichtet aus Rostock.
5: Regenbogenflaggen in allen Größen und Formen, laute Musik von 7 Begleitfahrzeugen und fröhliche Menschenmassen, die durch das Stadtzentrum laufen. Doch die bunte Demonstration hat einen ernsten Hintergrund. Der CSD-Verein in Rostock zeigt sich besorgt über die Zunahme queerfeindlicher Straftaten. Er fordert von der Landespolitik unter anderem einen besseren Schutz sowie den Ausbau von Beratungs- und Unterstützungsangeboten. Die kommende Landtagswahl war das zentrale Thema heute. Mehrere Rednerinnen und Redner warnten vor dem Erstarken der AfD, die sich gegen Minderheiten und Vielfalt stelle. Laut Polizei verlief die Demo friedlich. Eine Gegendemo war zwar angemeldet, dort war aber niemand aufgetaucht.
2: Bei der Fußball-Weltmeisterschaft treffen am Abend Frankreich und England im Spiel um Platz 3 aufeinander. Der Trainer der Engländer Thomas Tuchel sagte, das kleine Finale sei das Spiel, das niemand spielen wolle. Zur Kritik an seiner Leistung als Coach sagte der Deutsche, wenn England gewinne, werde es das beste Abschneiden des Nationalteams seit 60 Jahren sein. Für Frankreichs Nationaltrainer Didier Deschamps ist es das letzte Spiel nach 14 Jahren im Amt. Anpfiff in Miami ist um 23 Uhr unserer Zeit. Und jetzt das Wetter für uns in Mecklenburg-Vorpommern. Heute Abend bleibt es überwiegend trocken, nur vereinzelt gibt's mal Schauer. An der See kann der Wind auffrischen mit möglichen Böen. In der Nacht gibt's von der Küste her einzelne Schauer und die Temperaturen, die sinken auf bis zu 11 Grad. Am Sonntag, da bleibt es wechselnd bewölkt mit Regenschauern und es kann auch einzelne kräftige Gewitter geben. Die Temperaturen, die steigen morgen auf bis zu 22 Grad. 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Vorsicht bitte auf der A24 Richtung Berlin zwischen Herzsprung und Neuruppin. Da steht ein defektes Fahrzeug und es sind Personen auf der Fahrbahn. Und in Schwerin werden die Anwohner im Bereich der Potsdamer Straße gebeten, wegen eines Brandes Fenster und Türen geschlossen zu halten.
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1: Um 20 Uhr mit Kevin Bieler. Viele Unionspolitiker haben Jens Spahn Respekt für seine Entscheidung gezollt, vom Fraktionsvorsitz zurückzutreten. Die Opposition im Bundestag schlägt dagegen andere Töne an. Aus Berlin, Uwe Berndt.
2: Der linken Fraktionsvorsitzende Sören Pellmann kommentierte, wer politische Verantwortung trage, der müsse sich an den Maßstäben messen lassen, die er selbst von anderen einfordert. Daran sei Spahn gescheitert. Die AfD-Vorsitzende Alice Weidel äußert sich ähnlich, Spahns Glaubwürdigkeit sei zerstört. Die Grünen-Fraktionsvorsitzenden Katharina Dröge und Britta Hasselmann betonen dagegen in ihrer Stellungnahme, es sei hier nicht allein um die persönliche Entscheidung von Jens Spahn zur Leihmutterschaft gegangen. Vielmehr hätten viele Skandale, Fehlentscheidungen und Spahns Führungsschwäche im Amt zu dieser Entscheidung geführt.
1: Nach dem Sturz eines Bahnmitarbeiters aus einem fahrenden Zug in Baden-Württemberg hat es das zuständige Amtsgericht abgelehnt, gegen einen Tatverdächtigen Haftbefehl zu erlassen. Dem Vorfall war eine gewaltsame Auseinandersetzung vorausgegangen. Aus Stuttgart, Matthias Zurawski.
3: Laut Polizei und Staatsanwaltschaft soll der 36-jährige Fahrgast bei einer Fahrkartenkontrolle aggressiv geworden und einen Sicherheitsmitarbeiter der Bahn mit Schlägen und Tritten angegriffen haben. Bei dem Gerangel sei eine Tür beschädigt worden. Durch den entstandenen Spalt sei der 26-Jährige schließlich bei Tempo 120 aufs Gleisbett gestürzt. Der vorbestrafte Beschuldigte habe nicht damit rechnen können, dass sich die Tür öffnet. Deswegen sei der Haftbefehl abgelehnt worden, so der zuständige Staatsanwalt zur Entscheidung des Amtsgerichts.
1: Bei iranischen Angriffen in Jordanien sind nach Angaben des US-Militärs 2 amerikanische Soldaten getötet worden. Das zuständige Regionalkommando teilte mit, die beiden Männer seien gestern ums Leben gekommen, als sich die US-Streitkräfte gegen iranische Raketen- und Drohnenangriffe verteidigten. Ein weiterer Militärangehöriger wird den Angaben zufolge noch vermisst. 4 wurden verletzt. Die beiden getöteten US-Soldaten sind im Irankrieg die ersten Todesfälle auf amerikanischer Seite seit März. Der slowenische Radrennprofi Tadej Pogačar hat die 14. Etappe der Tour de France gewonnen. Der viermalige Toursieger und Titelverteidiger baute damit seine Gesamtführung aus. Der deutsche Hoffnungsträger Florian Lipowitz wurde 7. Und bei der Fußball-Weltmeisterschaft in den USA spielen heute Frankreich und England um Platz 3. Anpfiff ist um 23 Uhr. Das waren die Nachrichten. Das Wetter in Norddeutschland, in der Nacht wechselnd bewölkt, später im Norden stellenweise Schauer, Tiefstwerte 16 bis 10 Grad. Morgen zeitweise Regen, teils gewitterig, örtlich teils länger freundlich, höchstens 18 bis 22 Grad. Am Montag örtlich Schauer oder Gewitter, zur Nordsee hin freundlicher bei 18 bis 23 Grad. Am Dienstag ein Wechsel von Sonne und Wolken bei 19 bis 24 Grad. Es ist 20.03 Uhr.
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1: A1, Fehmarn Richtung Lübeck, zwischen Scharbeutz und Rathekau, 5 Kilometer stockender Verkehr. Und A7, Hamburg Richtung Hannover, der Elbtunnel ist nach Auslösung der Höhenkontrolle gesperrt. Wir wünschen, wo es geht, eine gute und sichere Fahrt.
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1: Um 21 Uhr mit Kevin Bieler. Nach dem Rücktritt von Unionsfraktionschef Spahn zollen ihm zahlreiche Unionspolitiker Respekt für seine Entscheidung. Den Vorsitz der Fraktion soll nun vorübergehend CSU-Landesgruppenchef Hoffmann übernehmen. Aus Berlin, Lissi Kaufmann.
2: Kanzler Merz nennt die Entscheidung von Spahn richtig und unvermeidbar. Glaubwürdigkeit sei in der Politik das höchste Gut, so Merz. Auch SPD-Fraktionschef Mirsch teilt mit, er habe großen Respekt vor der Entscheidung. Politisch wolle er die Vorgänge nicht bewerten. Als Mensch könne er aber erahnen, was die letzten Stunden für Spahn und seine Familie bedeutet haben. Spahn hat in einem Schreiben an seine Fraktion seinen Rücktritt als Vorsitzender verkündet. Ihm sei in den vergangenen Tagen bewusst geworden, dass sein persönliches Glück nicht vereinbar sei mit seinem politischen Amt, so Spahn.
1: Nach dem Sturz eines Bahnmitarbeiters aus einem fahrenden Zug in Baden-Württemberg hat es das zuständige Amtsgericht abgelehnt, gegen einen Tatverdächtigen Haftbefehl zu erlassen. Dem Vorfall war eine gewaltsame Auseinandersetzung vorausgegangen. Aus Stuttgart, Matthias Zurawski.
3: Laut Polizei und Staatsanwaltschaft soll der 36-jährige Fahrgast bei einer Fahrkartenkontrolle aggressiv geworden und einen Sicherheitsmitarbeiter der Bahn mit Schlägen und Tritten angegriffen haben. Bei dem Gerangel sei eine Tür beschädigt worden. Durch den entstandenen Spalt sei der 26-Jährige schließlich bei Tempo 120 aufs Gleisbett gestürzt. Der vorbestrafte Beschuldigte habe nicht damit rechnen können, dass sich die Tür öffnet. Deswegen sei der Haftbefehl abgelehnt worden, so der zuständige Staatsanwalt zur Entscheidung des Amtsgerichts. Der Zustand des Bahnmitarbeiters ist laut Polizei kritisch, aber stabil.
1: In Jordanien sind zwei US-Soldaten getötet worden. Wie das zuständige Regionalkommando mitteilte, kamen die beiden Männer ums Leben, als sich die amerikanischen Streitkräfte gegen Raketen- und Drohnenangriffe aus dem Iran verteidigten. Ein weiterer Soldat wird noch vermisst. Damit ist die offizielle Zahl der im Iran-Krieg gefallenen US-Soldaten auf 16 gestiegen. Bei der Fußball-WM steht am späten Abend das Spiel um Platz 3 an. In Miami treten Frankreich und England gegeneinander an. Aus dem ARD-WM-Team Hendrik Lückhoff.
4: Die Vorfreude auf das Spiel hält sich bei beiden Teams in Grenzen. Auch wenn die FIFA die Partie vor dem Turnier extra umbenannt hat, hieß es früher Spiel um Platz 3, ist der offizielle Name nun Finale um Bronze. Für beide Teams ist es die Chance, sich zumindest mit einem besseren Gefühl aus dem Turnier zu verabschieden. Vor dem Endspiel morgen hat Spanien sein Abschlusstraining absagen müssen. Wegen eines Gewitters. Gegner Argentinien konnte wie geplant trainieren.
1: Das waren die Nachrichten. Das Wetter in Norddeutschland, in der Nacht wechselnd bewölkt, später im Norden stellenweise Schauer, Tiefstwerte 16 bis 10 Grad. Morgen zeitweise Regen, teils gewittrig, örtlich teils länger freundlich, maximal 18 bis 22 Grad. Die Zeit, es ist 21.03 Uhr.
5: Und hier ist der Verkehrsservice für den ARD-Abend. Die A9 Berlin Richtung München ist zwischen Weißenfest und Naumburg nach einem Unfall gesperrt. Das war's schon. Ich wünsche Ihnen weiter gute Fahrt durch den Abend.
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5: Vom MDR in Erfurt, heute mit Frank Huber. Ich grüße Sie jetzt mit den Bee Gees und Ordinary Lives.

sind doch klare Worte von Meredith Brooks. I'm a bitch. Na gut, der ARD-Abend. Schöne Zeit wünsche ich Ihnen. Ja, die armen Engländer und die armen Franzosen, wer guckt da überhaupt? Die Familie Reutscher aus Halberstadt in Sachsen-Anhalt, die hat mir gerade geschrieben, wir sitzen heute mit den Großeltern zusammen. Es gibt Leckeres vom Grill. Ob wir um 23 Uhr noch fit sind, um Fußball zu gucken, das steht in den Sternen. Da hören wir lieber eure Musik. Dankeschön. Das halte ich für eine gute Idee. Die kommt jetzt aus dem Jahr 1978 von Eric Clapton mit Lay Down Sally. Und wenn Sie mir schreiben wollen, ard-abend@mdr.de.

0: wird der Mond angeheult. Howling at the Moon hier im ARD-Abendmusik von Milo. Jetzt Nothing Gonna Change My Love For You. Dieser Song von George Benson, der kam 1985 raus, war mäßig erfolgreich. Aber dann zwei Jahre später, 87, hat ihn Glenn Medeiros nachgesungen. Und dann plötzlich war es ein weltweiter Erfolg für Nothing's Gonna Change My Love For You.
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4: Und hier ist der Verkehrsservice für den ARD-Abend um gleich 21.30 Uhr. Die A9 Berlin Richtung München ist zwischen Weißenfels und Naumburg noch immer nach dem Unfall gesperrt. Und auf der A73 Suhl-Bamberg zwischen Suhl-Friedberg und Schleusingen, Vorsicht, da brennt ein PKW. Das war's. Ich wünsche Ihnen weiter eine gute Fahrt durch den Abend und viel Spaß mit dem nächsten 80er. Cliff Richard mit Some People.
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Das war 2008. Das war Duffy. Großer Erfolg, der Titel Mercy. Wahrscheinlich einfach auch deshalb, weil der irgendwie so anders war damals und ist super angekommen. Ich habe wieder Grüße bekommen ins Studio und zwar aus Reiskirchen. In Hessen ist das von Yvonne Markus mit Hündin Mimi, schreiben sie. Wir sitzen noch gemütlich auf der Terrasse und genießen den Abend. Das war's schon. Von Fußball haben sie jetzt nichts geschrieben. Wahrscheinlich haben Sie kein Interesse ab 23 Uhr. Wie schaut's bei Ihnen aus? Gucken Sie um Platz 3 ard-abend@mdr.de.

Die Proclaimers hier im ARD-Abend mit I'm Gonna Be. Also ich muss ganz ehrlich sagen, als vor 10 Tagen Bonnie Tyler verstorben ist, das hat mich dann doch irgendwie stark berührt. Wahrscheinlich einfach, weil sie dann doch eine der prägenden Stimmen der 70er und 80er Jahre war. Und ihr Tod, naja, der erinnert, wie schnell die Zeit vergeht, wie vergänglich alles ist. Aber die Musik, die bleibt natürlich. Bonnie Tyler mit Bitter Blue.

Plan. Your Kiss is on my list. Daryl Hall und John Oates hier im ARD Abend. Nochmal zum Spiel um Platz 3. England gegen Frankreich heute ab 23 Uhr. Könnte ja sein, dass Sie nicht die Möglichkeit haben, das Ganze im Fernsehen zu verfolgen. Wie wär's mit Reportage hören? Das geht in ARD Sounds ab 22.45 Uhr.

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1: Um 22 Uhr mit Kevin Bieler. Bundeskanzler Merz will die Nachfolge des zurückgetretenen Unionsfraktionschefs Spahn offenbar noch vor der Sommerpause klären. Das war am Abend aus dem Umfeld des CDU-Chefs zu hören. In Frage kommen mehrere Kandidaten. Dazu Markus Preis aus dem ARD-Hauptstadtstudio.
2: Immer wieder genannt wird Thorsten Frey, der Kanzleramtsminister. Daneben auch CDU-Generalsekretär Carsten Linnemann und Alexander Dobrindt von der CSU, derzeit Innenminister. Außerdem gibt es noch eine Reihe weiterer Namen, die allerdings deutlich seltener fallen. Ich nenne mal zwei Beispiele. Nina Waken, die Gesundheitsministerin, oder der bisherige Spahn-Stellvertreter in der Fraktion, Günther Krings. Vor allem Friedrich Merz und Markus Söder werden diese Frage jetzt diskutieren und auch überlegen, welche Umbauten sie dann noch in der Regierung auslösen wollen, wenn ein aktueller Minister zum Zuge käme.
1: Die von Bundeswirtschaftsministerin Reiche geplante Reform bei der Ökostromförderung steht auch in ihrer neuesten Fassung in der Kritik. Der Präsident des Bundesverbands Solarwirtschaft, Körnig, sagte, die Pläne seien aus der Zeit gefallen und gefährdeten die Energiewende. Reiches Entwurf sieht unter anderem vor, dass kleine Solaranlagen in Zukunft weniger Förderung erhalten sollen. Die Betreiber sollen ihren produzierten Strom außerdem selbst vermarkten. In Jordanien sind zwei US-Soldaten getötet worden. Wie das zuständige Regionalkommando mitteilte, kamen die beiden Männer ums Leben, als sich die amerikanischen Streitkräfte gegen Raketen- und Drohnenangriffe aus dem Iran verteidigten. Ein weiterer Soldat wird noch vermisst. Damit ist die offizielle Zahl der im Irankrieg gefallenen US-Soldaten auf 16 gestiegen. Nach dem Sturz eines Bahnmitarbeiters aus einem fahrenden Zug in Baden-Württemberg hat es das zuständige Amtsgericht abgelehnt, gegen einen Tatverdächtigen Haftbefehl zu erlassen. Dem Vorfall war eine gewaltsame Auseinandersetzung vorausgegangen. Aus Stuttgart, Matthias Zuchowski.
3: Laut Polizei und Staatsanwaltschaft soll der 36-jährige Fahrgast bei einer Fahrkartenkontrolle aggressiv geworden und einen Sicherheitsmitarbeiter der Bahn mit Schlägen und Tritten angegriffen haben. Bei dem Gerangel sei eine Tür beschädigt worden. Durch den entstandenen Spalt sei der 26-Jährige schließlich bei Tempo 120 aufs Gleisbett gestürzt. Der vorbestrafte Beschuldigte habe nicht damit rechnen können, dass sich die Tür öffnet, deswegen sei der Haftbefehl abgelehnt worden, so der zuständige Staatsanwalt zur Entscheidung des Amtsgerichts. Der Zustand des Bahnmitarbeiters ist laut Polizei kritisch, aber stabil.
1: Das waren die Nachrichten. Das Wetter in Deutschland in der Nacht, nach letzten Schauern zunächst trocken, später im Nord- und Südwesten Schauer und Gewitter. Tiefstwerte 16 bis 8 Grad. Tagsüber in der Südosthälfte Schauer und vereinzelt kräftige Gewitter, später im Südwesten teils freundlich, aber von Nordwesten her Schauer und Gewitter. Höchstwerte 18 bis 26 Grad. Die Zeit ist es 22.03 Uhr.
4: Und hier ist der Verkehrsservice für den ARD-Abend. Nur noch eine Meldung. Die A9 Berlin Richtung München ist zwischen Weißenfest und Naumburg weiter nach dem Unfall gesperrt. Das war's. Ich wünsche Ihnen eine gute Fahrt durch den Abend.
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4: Vom MDR aus Thüringen mit Frank Huber. Ich grüße Sie wieder mit dem 80er. Will to Power und Baby, I love your way.

Elton John und Crocodile Rock. Manchmal muss man daran erinnert werden, einfach zu leben, sich weniger Gedanken zu machen. Das kann einer ganz gut. Der heißt Marius Müller-Westerhagen. Und das tut er eigentlich seit den 80ern mit Lass uns leben jetzt im ARD-Abend.

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Tja, ich find's ja immer super, dass die aus Hannover sind. Die klingen mindestens nach Malaga. Marques und Vayamos, Compañeros. Im ARD-Abend. In die 80er geht's zurück und bei den ersten Klängen haben Sie diese Dame wahrscheinlich eh schon erkannt. Ne? Tina Turner, What's Love Got to Do With It?

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6: Und hier ist der Verkehrsservice für den ARD-Abend um 22.30 Uhr mit einer Meldung. Die A9 Berlin Richtung München ist weiter zwischen Weißenfels und Naumburg nach dem Unfall gesperrt. Das war's schon. Ich wünsche Ihnen eine gute Fahrt durch den Abend und wechsle jetzt auf mit Wham! Und Wake Me Up Before You Go Go.

Savage Garden mit Truly, Madly und Deeply. Noch einmal der Hinweis zum Fußball heute ab 23 Uhr. 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Die gibt es in unserer neuen App ARD Sounds. Und zwar geht die schon in ein paar Minuten los. 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

ganz klar die 80er. Kettergugu hier im ARD-Abend mit Too Shy. Manchmal haben wir dann auch ganz ausgefallene Songs dabei, so wie jetzt die Lumineers. Das ist eine amerikanische Folk-Rock-Band aus Denver, Colorado. 5 Mitglieder sind's und die haben sich zusammengefunden 2005. Der Song, den ich habe, der stammt aus dem Jahr 2012 und der heißt Ho Hey.

auch mal schön. Bon Jovi mit Bed of Roses in der vollen Länge. Über 5 Minuten hat ja dieser Titel. Das war der MDR-Abend an diesem Samstag. Schön, dass Sie mit dabei waren. Ich bin Frank Huber, verabschiede mich. Wünsche Ihnen entweder ein spannendes Spiel jetzt ab 23 Uhr oder eine angenehme Nacht mit der ARD-Hitnacht. Bis bald.

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1: Um 23 Uhr mit Kevin Bieler. Viele Unionspolitiker haben Jens Spahn Respekt für seine Entscheidung gezollt, vom Fraktionsvorsitz zurückzutreten. Die Opposition im Bundestag schlägt dagegen andere Töne an. Aus Berlin, Uwe Berndt.
2: Der linken Fraktionsvorsitzende Sören Pellmann kommentierte, wer politische Verantwortung trage, der müsse sich an den Maßstäben messen lassen, die er selbst von anderen einfordert. Daran sei Spahn gescheitert. Die AfD-Vorsitzende Alice Weidel äußert sich ähnlich, Spahns Glaubwürdigkeit sei zerstört. Die Grünen-Fraktionsvorsitzenden Katharina Dröge und Britta Hasselmann betonen dagegen in ihrer Stellungnahme, es sei hier nicht allein um die persönliche Entscheidung von Jens Spahn zur Leihmutterschaft gegangen, vielmehr hätten viele Skandale, Fehlentscheidungen und Spahns Führungsschwäche im Amt zu dieser Entscheidung geführt.
1: Die von Bundeswirtschaftsministerin Reiche geplante Reform bei der Ökostromförderung steht auch in ihrer neuesten Fassung in der Kritik. Der Präsident des Bundesverbands Solarwirtschaft Körnig sagte, die Pläne seien aus der Zeit gefallen und gefährdeten die Energiewende. Reiches Entwurf sieht unter anderem vor, dass kleine Solaranlagen in Zukunft weniger Förderung erhalten sollen. Die Betreiber sollen ihren produzierten Strom außerdem selbst vermarkten. In Jordanien sind zwei US-Soldaten getötet worden. Wie das zuständige Regionalkommando mitteilte, kamen die beiden Männer ums Leben, als sich die amerikanischen Streitkräfte gegen Raketen- und Drohnenangriffe aus dem Iran verteidigten. Ein weiterer Soldat wird noch vermisst. Damit ist die offizielle Zahl der im Irankrieg gefallenen US-Soldaten auf 16 gestiegen. Nach dem Sturz eines Bahnmitarbeiters aus einem fahrenden Zug in Baden-Württemberg hat es das zuständige Amtsgericht abgelehnt, gegen einen Tatverdächtigen Haftbefehl zu erlassen. Dem Vorfall war eine gewaltsame Auseinandersetzung vorausgegangen. Aus Stuttgart Matthias Zurawski.
3: Laut Polizei und Staatsanwaltschaft soll der 36-jährige Fahrgast bei einer Fahrkartenkontrolle aggressiv geworden und einen Sicherheitsmitarbeiter der Bahn mit Schlägen und Tritten angegriffen haben. Bei dem Gerangel sei eine Tür beschädigt worden. Durch den entstandenen Spalt sei der 26-Jährige schließlich bei Tempo 120 aufs Gleisbett gestürzt. Der vorbestrafte Beschuldigte habe nicht damit rechnen können, dass sich die Tür öffnet. Deswegen sei der Haftbefehl abgelehnt worden, so der zuständige Staatsanwalt zur Entscheidung des Amtsgerichts. Der Zustand des Bahnmitarbeiters ist laut Polizei kritisch, aber stabil.
1: Das waren die Nachrichten. Das Wetter in Deutschland in der Nacht nach letzten Schauern zunächst trocken, später im Nord- und Südwesten Schauer und Gewitter, Tiefstwerte 16 bis 8 Grad. Tagsüber in der Südosthälfte Schauer und vereinzelt kräftige Gewitter, später im Südwesten teils freundlich, aber von Nordwesten her Schauer und Gewitter, Höchstwerte 18 bis 26 Grad. Am Montag in der Nordosthälfte wechselhaft mit Schauern, sonst heiter bis wolkig bei 18 bis 26 Grad. Es ist 23.03 Uhr.
4: Schönen Dank für die Nachrichten. Von mir ist der Blick auf die Straßen im Lande. Hanno Bauer hier. Ich wünsche eine gute Fahrt. Und das ist der Verkehrsservice in der ARD-Hitnacht. A5 zwischen Riegel und Herbolzheim in beiden Richtungen. 3 Kilometer Stau. A5 Frankfurt Richtung Kassel zwischen Nordwestkreuz Frankfurt und Bad Homburger Kreuz. 2 Kilometer Stau an einer Baustelle. Die A7 Würzburg Richtung Ulm ist zwischen Rothenburg ob der Tauber und Wirnitz wegen Bauarbeiten bis Mitternacht gesperrt. Nicht gleich bis Mittwoch, das wäre ein bisschen lang. Und dann die Autobahn 96 Lindau Richtung München ist in Höhe Kreuz Memmingen wegen einer Nachtbaustelle bis morgen früh gesperrt. Umleitung hier ist eingerichtet. Gute Fahrt Ihnen, bleiben Sie munter mit der richtigen Sendung im Radio.
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4: Mit Hanne Bauer in Magdeburg und ja, das Finale um Bronze bei der Fußball-Geldmeisterschaft hat begonnen und England hat sofort ein Tor geschossen. Also 4 Minuten sind gespielt und in der dritten Spielminute gab es ein Tor und England führt damit in der Partie gegen Frankreich. Ging ja schon mal gut los.

0: mit toller Musik rein in die Nacht. Das waren hier Phil Collins und Philip Bailey mit Easy Lover. Hier ist die ARD-Hitnacht und auch heute heißt es natürlich dann, wenn schon gespielt wird,
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0: Warum eigentlich im ARD-Abend? Wir sind doch hier die ARD-Hitnacht. Na, da hat sie sich wohl gerade eben versprochen. Also, die drei Lions jedenfalls haben ganz ordentlich vorgelegt. Frankreich hatte den Anstoß, gerade eben um 23 Uhr. Und Rice profitierte von einem Fehlpass der Franzosen. Der Ersatzkapitän von England bekam den Ball und versenkte ihn gleich mal. Also die drei Lions haben gejubelt wahrscheinlich. Ja, alle drei waren sehr glücklich. Und dann gab es auch beinahe noch das zweite Tor. Ein beinahe 2:0 für England, auch gleich noch in den nächsten Spielminuten. Also wir sehen England wieder mal mit frühem Treffer, wie beim letzten Spiel. Mal sehen, ob sie dann diese Energie, die jetzt reingesteckt wurde, auch halten können. Wir werden es erfahren in den nächsten Stunden, hätte ich beinahe gesagt. Aber es sind ja immer nur Minuten. Mit Trinkpausen trotzdem ziemlich lange.
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0: Damit wir das auch nochmal geklärt haben. So, und jetzt zur nächsten Sportart, bitte. Gleich geht's hier weiter. Nicht mehr auf dem grünen Rasen, sondern es geht weiter auf der Kung-Fu-Matte mit Carl Douglas und Kung-Fu-Fighting. So, mal sehen, ob die Dame jetzt noch lernt, dass wir die ARD-Hitnacht sind. Bin ich ja gespannt beim nächsten Mal.

0: Ship of Fools, einer meiner Lieblings-Erasure-Songs in der ARD-Hitnacht. Und Carola aus Osnabrück ist dabei, hat als Erste eine E-Mail geschrieben ins Studio an ard-hitnacht@mdr.de. Hallo Hanno, heute bin ich auch mal wieder dabei. Leider wird das Spiel England gegen Frankreich ja nur über Magenta übertragen. Da habe ich das Nachsehen, aber ich las eben Blitzstart 1:0 für die Three Lions, ganz genau. Und übrigens, eben war die Kugel schon mal wieder drinnen. Saka hat sie reingedonnert, allerdings mit Linksschuss, ja. Logisch, für einen Engländer, warum dann auch nicht Linksverkehr, konsequent durchziehen. Aber der Treffer, der ist nicht anerkannt worden, weil es einfach mal aus dem Abseits kam. Und deswegen steht es immer noch 0:1 aus französischer Sicht oder 1:0 aus englischer Sicht. So, und weiter schreibt Corolla, vielleicht klappt's ja noch mit Platz 3 für die Three Lions. Süß, wie die Three Lions eben im Radio gemauzt haben. Liebe Grüße an dich und die Radiofamilie von eurer Carola aus Osnabrück. Und ich grüße ganz lieb zurück.
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0: That's the way it is. Celine Ding Dong, jetzt hier bei uns. Celine Dion, wollte ich sagen.

0: That's the way it is. Carola in Osnabrück, ja, das Finalspiel um Bronze, wie sie festgestellt hat, tatsächlich nur verschlüsselt. Also Finalspiel um Bronze, so möchte es die FIFA ja jetzt genannt haben. Toller Slogan, finde ich ja. Die Engländer, also Tuchel hatte ja gesagt, er hat gar keinen Bock auf das Spiel. Und vielleicht haben auch gar nicht so viele Bock drauf, sich das im Fernsehen anzugucken. Auf jeden Fall gibt's das eben nur verschlüsselt im Fernsehen des rosa-roten Panthers. Das spart natürlich auch ein bisschen Rundfunkbeitrag, muss man ja einfach mal so sagen. Also sinnvoll mit Gebührengeldern umgehen. Und wenn man schon sagt, the way it is, ich finde das ja auch gar nicht so schlecht, wenn solche Fußballspiele im verschlüsselten Fernsehen übertragen wird. Das fühlt nämlich dann auch der Gastronomie zusätzlich an so einem schönen Samstag wie heute dann noch ein bisschen die Gasträume oder beziehungsweise die Freisitze davor und alle sitzen davor und schauen Fußball. Also so ist es zumindest hier in Magdeburg, woher ich mich ja heute Nacht melde. Und gerade eben gab es auch noch das 0:2. Also England hat nochmal nachgelegt mit Kopfball und dadurch jetzt also aus englischer Sicht 2:0. Ist ja wirklich ein rasantes, fulminantes Spiel.
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0: Julian Lennon, John Lennons Sohn, hören wir hier gerade, der vor wenigen Jahren die Rangfolge seiner Vornamen extra geändert hat. Ja, sein erster Vorname war nämlich auch John, dann Charles, wieder König, dann erst Julian. Aber da der erste Vorname der Rufname ist, wurde er statt Julian dann natürlich immer John gerufen, sogar einmal beim Ausruf auf dem Airport. Und da hat es ihm dann gereicht, er hat seine Papiere ändern lassen, nachdem er seinen Vornamen nach hinten geschoben hat. Also jetzt heißt er Julian Charles John Lennon. Und alles ist geritzt für ihn. 23.30 Uhr damit, Zeit für den Verkehrsservice in der ARD-Hitnacht. A5 zwischen Riegel und Herbolzheim, in beiden Richtungen immer noch 3 Kilometer Stau. A5 Frankfurt Richtung Kassel, zwischen Nordwestkreuz Frankfurt und Bad Homburger Kreuz 2 Kilometer Stau wegen einer Baustelle. Die Autobahn 7 Würzburg Richtung Ulm ist zwischen Rothenburg ob der Tauber und Wirnitz wegen Bauarbeiten bis Mitternacht gesperrt. Halbe Stunde noch. Und die Autobahn 96 Lindau Richtung München ist in Höhe Kreuz Memmingen wegen einer Nachtbaustelle bis morgen früh gesperrt. Umleitung hier ist eingerichtet. Gute Fahrt!
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0: Mit Hanno Bauer in Magdeburg. Schönen guten Tag. Und jetzt lassen wir diesen Samstag ausklingen. Halbe Stunde noch. Und die letzte halbe Stunde des Tages beginnt mit den Backstreet Boys.

Also Sohn hatten wir eben. Ja, Julian Lennon. Und es gibt auch Töchter berühmter Musiker, die ihren eigenen musikalischen Wege gehen oder gegangen sind. Bei Natalie Cole muss man leider sagen, gegangen ist, denn die Tochter von Nat King Cole ist vor 11 Jahren an einem Herzfehler gestorben. Miss You Like Crazy hören wir jetzt von ihr in der ARD-Hitnacht.

0: Hier ist die ARD-Hitnacht. Und Klaus hört uns gerade in Freistadt bei Diepholz in Niedersachsen, hat geschrieben, ich höre lieber die schöne Musik der ARD-Hitnacht, als dass ich Fußball verfolge. Neben der Musik spiele ich dann lieber Canasta online. Ganz liebe Grüße, Klaus Schmidt. Und ich grüße ganz lieb zurück. Ja, ich weiß, wir sind jetzt ein bisschen mehr mit Fußballinformationen reingegangen in diese Nacht, weil ja auch viel los war gleich am Anfang. Aber nun hat sich ja gut eingepegelt mit dem 3:0 für England. Ist jetzt auch alles, ich sag jetzt mal, auf der sicheren Seite. Oder Frankreich kommt auf jeden Fall noch nicht über sein Torloses hinaus. Und deswegen können wir jetzt auch weniger darüber erzählen. Und immer nur dann, wenn sich gerade mal was getan hat an der Torefront, gibt es den kurzen Einwurf. Ist das ein Kompromiss? Okay, Klaus, ganz liebe Grüße zurück und dann viel Erfolg bei Canasta Online.
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0: Und richtig schöne Musik haben wir sowieso jetzt mit der Lighthouse Family.

der hat die Hitnacht. Und ich habe ja gesagt, ich halte mich zurück mit Fußball, ja. Aber wenn ein Tor fällt, dann soll es genannt werden. 0:4 steht es jetzt gerade beim Spiel Frankreich gegen England. Na, das sieht doch so aus, als wäre das kaum noch zu drehen für Frankreich.

Entschuldigung, Garland Jeffries, ist dieses Dip-Dip-Dip-Dip-Dip-Gefühl eigentlich jetzt das Gefühl, weil wir aus dem Samstag rausgehen oder weil der Sonntag jetzt schon dann direkt vor der Tür steht? Ich weiß es immer nicht so zu unterscheiden, aber ich glaube, es ist das Dip-Dip-Gefühl, weil wir gleich im Sonntag sind. Und das in nur 4 Minuten. Die Zeit bis dahin gehört jetzt noch Billy Idol, Catch My Fall. Und ich melde mich dann morgen wieder bei Ihnen. Bis dann.

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1: Um 0 Uhr mit Ronald Lessig. Bundeskanzler Merz will die Nachfolge des zurückgetretenen Unionsfraktionschefs Spahn offenbar noch in diesem Monat klären. Das war am Abend aus dem Umfeld des CDU-Chefs zu hören. In Frage kommen mehrere Kandidaten. Dazu Markus Preis aus dem ARD-Hauptstadtstudio.
2: Immer wieder genannt wird Thorsten Frey, der Kanzleramtsminister, daneben auch CDU-Generalsekretär Carsten Linnemann und Alexander Dobrindt von der CSU, derzeit Innenminister. Außerdem gibt es noch eine Reihe weiterer Namen, die allerdings deutlich seltener fallen. Ich nenne mal zwei Beispiele. Nina Waken, die Gesundheitsministerin, oder der bisherige Spahn-Stellvertreter in der Fraktion, Günther Krings. Vor allem Friedrich Merz und Markus Söder werden diese Frage jetzt diskutieren und auch überlegen, welche Umbauten sie dann noch in der Regierung auslösen wollen, wenn ein aktueller Minister zum Zuge käme.
1: Nach dem Sturz eines Bahnmitarbeiters aus einem fahrenden Zug in Baden-Württemberg hat es das zuständige Amtsgericht abgelehnt, gegen einen Tatverdächtigen Haftbefehl zu erlassen. Dem Vorfall war eine gewaltsame Auseinandersetzung vorausgegangen. Aus Stuttgart Matthias Zurawski.
3: Laut Polizei und Staatsanwaltschaft soll der 36-jährige Fahrgast bei einer Fahrkartenkontrolle aggressiv geworden und einen Sicherheitsmitarbeiter der Bahn mit Schlägen und Tritten angegriffen haben. Bei dem Gerangel sei eine Tür beschädigt worden. Durch den entstandenen Spalt sei der 26-Jährige schließlich bei Tempo 120 aufs Gleisbett gestürzt. Der vorbestrafte Beschuldigte habe nicht damit rechnen können, dass sich die Tür öffnet. Deswegen sei der Haftbefehl abgelehnt worden, so der zuständige Staatsanwalt zur Entscheidung des Amtsgerichts. Der Zustand des Bahnmitarbeiters ist laut Polizei kritisch, aber stabil.
1: In Jordanien sind zwei US-Soldaten getötet worden. Wie das zuständige Regionalkommando mitteilte, kamen die beiden Männer ums Leben, als sich die amerikanischen Streitkräfte gegen Raketen- und Drohnenangriffe aus dem Iran verteidigten. Ein weiterer Soldat wird noch vermisst. Damit ist die offizielle Zahl der im Irankrieg gefallenen US-Soldaten auf 16 gestiegen. Der slowenische Radprofi Tadej Pogačar hat die 14. Etappe der Tour de France gewonnen. Der viermalige Toursieger und Titelverteidiger baute damit seine Gesamtführung aus. Der deutsche Hoffnungsträger Florian Lipowitz wurde Siebter. Das waren die Nachrichten. Das Wetter in Deutschland. Nach letzten Schauern zunächst trocken, später im Nord- und Südwesten Schauer oder Gewitter bei 16 bis 8 Grad. Tagsüber in der Südosthälfte Schauer und vereinzelt kräftige Gewitter, später im Südwesten freundlich, aber von Nordwesten her Schauer und Gewitter. 18 bis 26 Grad. Am Montag in der Nordosthälfte wechselhaft mit Schauern, sonst heiter bis wolkig, 18 bis 26 Grad. Es ist 0 Uhr 3.
4: Dankeschön für die ersten Worte des neuen Tages. Ich bin Hanno Bauer, wünsche eine gute Fahrt alle denen, die unterwegs sind. Hier ist der Verkehrsservice der ARD Hitnacht und die Übersicht beginnt auf der Autobahn 5, Frankfurt Richtung Kassel, zwischen Nordwestkreuz Frankfurt und Bad Homburger Kreuz, 2 Kilometer Stau wegen einer Baustelle. Die Autobahn 7, Würzburg Richtung Ulm, ist zwischen Rothenburg ob der Tauber und Wirnitz wegen Bauarbeiten gesperrt. A95 zwischen München-Sendling-Süd und München-Fürstenried. Achtung bitte in beiden Richtungen. Es besteht Gefahr durch und für Personen auf der Fahrbahn. Die A96 Lindau Richtung München ist in Höhe Kreuz-Memmingen wegen einer Nachtbaustelle heute Nacht gesperrt. Und die Bundesstraße 242 noch ist zwischen Stiege und Hasselfelder am Harz in beiden Richtungen nach einem Unfall gesperrt. Gute und sichere Fahrt durch die Nacht wünsche ich.
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4: Mit Hanno Bauer in Magdeburg. Ich grüße schön.

Das Lied mit der Hebefigur. Hier ist der Soundtrack der Nacht, die ARD-Nacht. Und in Florida wird jetzt bei der Fußball-Geldmeisterschaft gleich weitergekickt. Ja, die Three Lions, die könnten jetzt glatt vier Lions werden. Ja, wir hören hier die Three Lions nochmal. Ja, mit vier Toren gegen Frankreich jedenfalls könnten es jetzt tatsächlich vier Lions werden, demnächst so auf dem Trikot. Und das ist, so schreibt L'Equipe gerade auf seiner Homepage, schon jetzt eine Demütigung für unsere Nation. Ich glaube, dort dürften jetzt nicht nur die Katzen jammern, sondern vielleicht viele, viele Franzosen. Mal sehen, was die zweite Halbzeit dann so bringen wird. Gerade eben gab es den Anpfiff. Und bei uns in der ARD Nacht jetzt.

Frankreich hat mitbekommen, dass man jetzt nicht im Katzenjammer versinken darf. Und hat schnell mal noch ein Tor nachgelegt zum Beginn der ersten Halbzeit. Zum Beginn der zweiten Halbzeit. 1:4 steht es jetzt im Spiel Frankreich gegen England.

0: Hier ist die Nachtsendung für alle zwischen Ost- und Bodensee, die entweder gerade den Urlaub, den Sonntag oder einfach nur die schöne, kühle Nacht nutzen, durchzumachen. Oder die mal wieder nachts den Laden am Laufen halten. So wie auch Andreas das gerade tut. Er hat gerade mein Postfach befüllt. ard-hitnacht@mdr.de. Hier können Sie mich erreichen. Und Andreas schreibt, ich bin Andreas aus Hamburg und Lokführer bei der Deutschen Bahn. Ich fahre gerade einen Güterzug von Frankfurt nach Hamburg und möchte an dieser Stelle alle Lokführer grüßen, die so wie ich jetzt gerade auf dem Bock sitzen. Und natürlich grüße ich auch alle Lkw-Fahrer, die jetzt gerade unterwegs sind. Immer schön die Lenk- und Ruhezeiten einhalten. Ja, Andreas, jetzt vor allem die Sonntagsruhezeit, oder? Und Andreas schreibt noch weiter, das heißt 4,5 Stunden fahren, 3/4 Stunde Pause und dann darf man wieder 4,5 Stunden fahren. Gruß, Andreas. Ich grüße ganz lieb zurück und erinnere nochmal an die Sonntagsfahrverbote, die ja jetzt gelten gerade.
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0: Da dürften die Pausen ein wenig länger ausfallen, oder? Aber Hammond jetzt, musikalisch hier bei uns in der ARD-Hitnacht. It Never Rains in Southern California.

0: So, nun geht's andersrum.
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0: Oh, haben Sie es gemerkt? Sie hat es jetzt richtig gesagt. Die L'Équipe der Grand Nation ist aufgewacht und ist dabei, die Demütigung von vorhin wettzumachen. In der 54. Spielminute ist Frankreich jetzt der zweite Tortreffer gelungen. 2-4 steht's im Spiel Frankreich gegen England in Florida. Und Ralf wusste das noch nicht, als er mir gerade eben geschrieben hat, hallo, wenn man mitkriegt, wie die Franzosen spielen, könnte man meinen, es sei unsere Nationalmannschaft. Grüße, Ralf. Ganz liebe Grüße zurück. Und wer war es gerade eben, der Kanaster spielen wollte? Das war doch Klaus, oder? Klaus in Hamburg oder bei Hamburg. Und wir spielen jetzt nicht Kanaster, sondern mit Klaus Lage gemeinsam Monopoly.

Und kurze Unterbrechung für eine Falschfahrerdurchsage. Achtung bitte auf der Bundesstraße 14 zwischen Vaihingen Universität in Stuttgart und Dreieck Wildpark. Kommt ein Falschfahrer entgegen. Bitte ganz rechts fahren, nicht überholen. Achtung bitte, ein Falschfahrer auf der Bundesstraße 14 zwischen Vaihingen Universität in Stuttgart und Dreieck Wildpark ist ein

schlechtes Spiel, kann man beim sogenannten Finale um Bronze, wie es die FIFA ja sich schön redet, jetzt nicht mehr sagen. Schon 6 Tore, 2-4 steht's. England führt immer noch vor Frankreich, aber Frankreich kämpft sich so langsam ran. Hier ist die alte Hitnacht. Jetzt nochmal mit der Warnung vor dem Falschfahrer. Achtung bitte, auf der B14 weiter zwischen Vaihingen Universität in Stuttgart und dem Dreieck Wildpark ist ein Falschfahrer unterwegs.

0: Hier ist die ARD Hitnacht und Ingo schreibt in seiner Mail ins Studio: Hallo Hanno, heute Magenta TV extra geholt, um England gegen Frankreich zu sehen. Und ich hoffe auf England, aber schon zur Halbzeit 4:0. Weiter so, Tuchel und Mannschaft. Grüße aus Badeleben von Ingo. Und Ingo, dann müsstest du ja gesehen haben, dass es beinahe das 3:4 gegeben hätte. Also so sicher ist England Sieg ja nun doch noch nicht. Rasantes Spiel offenbar. 0:30 Uhr ist es jetzt. Und damit Zeit für den Blick auf die Straßen im Lande. Hier ist der Verkehrsservice in der ARD-Hitnacht. Es ist so gerade eben noch ein neuer Falschfahrer reingekommen. A1 zwischen Elsdorf und Bockel ist ein Falschfahrer gemeldet. Bitte ganz rechts fahren, nicht überholen. Achtung bitte, Falschfahrer auf der Autobahn 1 zwischen Elsdorf und Bockel ist ein Falschfahrer auf der Straße. Weiterhin noch ist dieser Falschfahrer gemeldet in Stuttgart. Jetzt gab es im Übrigen das 3:4. Also jetzt hat es tatsächlich geklappt und das Spiel scheint wieder offen zu sein. Also weiterhin, der Falschfahrer auf der B14 noch aktiv, gab es noch keine Entfernung zwischen Vaihingen, Universität in Stuttgart und Dreieck Wildpark. Das ist jetzt keine so lange Strecke. Ist vorhin ein Falschfahrer gemeldet worden. Bitte dort weiter noch rechts fahren, nicht überholen, denn es gab noch keine Entfernung von dort. A5 Frankfurt Richtung Kassel zwischen Nordwestkreuz Frankfurt und Bad Homburger Kreuz. 2 Kilometer Stau wegen einer Baustelle. Die A7 ist zwischen Rothenburg ob der Tauber und Wirnitz wegen Bauarbeiten in beiden Richtungen bis 1 Uhr gesperrt. Die A96 Lindau Richtung München ist in Höhe Kreuz Memmingen wegen einer Nachtbaustelle bis 5.30 Uhr gesperrt. Und die B242 ist zwischen Stiege und Hasselfelde in beiden Richtungen nach einem Unfall gesperrt. Ihnen unterwegs eine gute Fahrt durch die Nacht. Kommen Sie gut ans Ziel.
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0: Und für alle munter im Studio ist Hanne Bauer. Schönen Gruß aus Magdeburg. Schönen Sonntag.

0: Also hättest du glatt eben beinahe das 4:4 gegeben, aber beinahe 4:4 ist eben immer noch 3:4. Frankreich arbeitet sich langsam ran an England. 3:4, das Spiel um Bronze. Mit sanfter Hand haben wir sie hier massiert, ihre Öhrchen mit Chris de Burgh, Tender Hands. So ist die ARD-Hitnacht und ganz besonders freue ich mich, dass mein lieber Kollege Ben Streubel sich gerade gemeldet hat. Der hört nämlich auch gerade Radio. So oft senden wir parallel die Nachtsendungen. Er in der Popnacht und ich hier in der ARD-Hitnacht.
1: So, lieber Arno, ich höre dich gerade wieder besonders ein. Wir sind in Hamburg unterwegs hier mit einer kleinen Truppe. Lieben Gruß ins Studio vom Benny B.
0: Ah, da habe ich mich natürlich sehr drüber gefreut und wünsche dann natürlich eine ganz besonders tolle Zeit dann in Hamburg. Und wahrscheinlich ist dort sowieso gerade der Bär, da steppt doch der Bär, oder? Unterwegs, wenn man dann nachts durch die Stadt geht. Wunderbar, liebe Grüße an Benny Bär zurück.
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0: So, und das hier ist der richtige Rhythmus der Nacht. Egal ob jetzt ARD-Popnacht oder die ARD-Hitnacht. Bei uns läuft immer der Rhythm of the Night. Wir sind der Barsch.

0: Der Rhythmus der Nacht tickt heute ganz besonders schnell. Fußball, Hörergrüße und ihre Geschichten im Radio, sowie die aktuellsten Verkehrsmeldungen. Und zumindest auf meinem Verkehrsmonitor steht jetzt gerade im Moment alles auf grün. Das heißt, es gibt die Entwarnungen vor den Falschfahrern. Erstmal von der Autobahn 1, kein Falschfahrer mehr. Zwischen Elsdorf und Bockel fahren alle wieder in die richtige Richtung. Wie genau auch auf der Bundesstraße 14 in Stuttgart. Zwischen Waringen, Universität und Dreieck Wildpark alles wieder in Ordnung.
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Hier ist die ARD-Hitnacht. Und jetzt wird sich jemand sehr freuen in Hannover. Und zwar... Jetzt ist mir die E-Mail gleich wieder weggerutscht. Ja, so passiert das manchmal, wenn so ganz viele E-Mails auf einmal reinkommen, dann passiert das schon, dass die hier alle durchrutschen und ich die dann gar nicht mehr vor mir habe. Auf jeden Fall Traudel in Hannover ist am Radio und sie ist ja ein sehr großer Bryan Adams-Fan, war auch zum Bryan Adams-Konzert, ja, dem letzten im Dezember, was er hier in Deutschland gegeben hat. Und, also nicht sein letztes Konzert, das letzte an Nummern sozusagen, die er hatte, war ja letztes Jahr sowieso auch schon mehrmals unterwegs zu Konzerten. Aber dann im Dezember kam er eben nochmal nach Wolfsburg zurück und hat hier ein wunderschönes Konzert gegeben. Jetzt ist Traudel auch am Radio und hatte mich schon gefragt, wann ist denn Bryan endlich mal wieder zu hören? Jetzt, Traudel, ist es soweit. Unser Musikredakteur Sören Buchholz hat Bryan Adams für jetzt eingeplant mit seinem herrlichen Heaven. 0:45 ist es. Ha, wie schnell die Geisterstunde auch wieder vergeht.

0: SDR die Hitnacht. Und Tine und Michael, die haben mir geschrieben, moin Hanno, Fußball schauen wir nicht. A, weil es uns nicht reizt. B, weil wir die Geldmeisterschaft nicht unterstützen würden. Und C, weil wir seit Jahren gar kein Fernsehen sehen. Wir bevorzugen Radio zu hören und mit der Gang Zeit zu verbringen. Die Gang, das sind heute Abend natürlich unsere 5 Hunde, eine verrückte zusammengewürfelte Gruppe aus meist älteren Hundedamen und Herren. Hunden, die nämlich keiner mehr wollte. Passt zu uns, wir kennen die Menschen und umgeben uns deshalb mit Hunden. Die Alten, in Klammern Menschen, werden ja auch gerne vergessen, also kümmern wir uns auch um sie. Dir wünschen wir eine angenehme Nacht mit inspirierenden Zuhörern, vielleicht auch nette Nachrichten von zu Hause und nach der Sendung dann wieder stürmisches Hundekuscheln mit deinen Zweien beim Heimkommen. Genau, meine zwei, das sind Spacey und Laika, meine zwei Wischlerhunde. Es grüßen dich Micha und Tine. Ja, und Micha und Tine, ich grüße natürlich wie verrückt zurück und schön, dass ihr euch so um die Vierbeiner kümmert, wie auch um die älteren Menschen.
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0: Vorhin, als wir uns trennen mussten, haben meine zwei auch geguckt und haben gesungen. Where do you go, my lovely? Wir hören jetzt hier No Mercy in der ARD.

Freunde, wir haben es bald geschafft. Die Geisterstunde ist dann rum in 3 Minuten und das Finale der WM um Bronze auch. 7 Minuten Nachspielzeit laufen gerade beim Spielstand von 5:3 aus englischer Sicht. Falls hier noch was passiert vor den Nachrichten, schrei ich noch.

0: Ich wollte schreien. 4-5 steht's.
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2: Um 1 Uhr mit Ronald Lessig. Bundeskanzler Merz will offenbar noch in diesem Monat klären, wer neuer Fraktionschef der Union im Bundestag werden soll. Der bisherige Vorsitzende Spahn war gestern im Zuge der Leihmutter-Affäre zurückgetreten. Aus der Nachrichtenredaktion Daniel Runge.
3: Als Top-Kandidat für die Spahn-Nachfolge gilt Kanzleramtschef Frei, ein enger Vertrauter von Merz. Aber auch Innenminister Dobrindt und CDU-Generalsekretär Lindemann werden hoch gehandelt. Gewählt wird der neue Fraktionschef von den Abgeordneten. Spahn hatte erst vor wenigen Tagen bekannt gegeben, dass er und sein Ehemann mit Hilfe einer Leihmutter in den USA ein Kind zur Welt gebracht haben, was in Deutschland verboten ist. Auch Parteikollegen hatten Spahn deshalb mangelnde Glaubwürdigkeit vorgeworfen.
2: Nach dem Sturz eines Bahnmitarbeiters aus einem fahrenden Zug in Baden-Württemberg hat es das zuständige Amtsgericht abgelehnt, gegen einen tatverdächtigen Fahrgast Haftbefehl zu erlassen. Dem Vorfall war eine gewaltsame Auseinandersetzung vorausgegangen. Nach Angaben der Ermittler soll der Fahrgast bei einer Ticketkontrolle aggressiv geworden und einen Bahnmitarbeiter angegriffen haben. Bei dem Gerangel sei eine Tür beschädigt worden. Durch den entstandenen Spalt sei der Bahnmitarbeiter schließlich bei Tempo 120 aufs Gleisbett gestürzt. Sein Zustand sei kritisch, aber stabil. In Jordanien sind 2 US-Soldaten getötet worden. Wie das zuständige Regionalkommando mitteilte, kamen die beiden Männer ums Leben, als sich die amerikanischen Streitkräfte gegen Raketen- und Drohnenangriffe aus dem Iran verteidigten. Ein weiterer Soldat wird noch vermisst. Damit ist die offizielle Zahl der im Irankrieg gefallenen US-Soldaten auf 16 gestiegen. Die AfD in Sachsen-Anhalt ist offiziell in den Wahlkampf gestartet. Die Bundesvorsitzende Weidel sagte auf einer Veranstaltung in der Magdeburger Messehalle, die AfD werde nach der Landtagswahl am 6. September zum ersten Mal den Ministerpräsidenten stellen. In Umfragen lag die Partei in Sachsen-Anhalt zuletzt bei mehr als 40%. Der AfD-Landesverband wird vom Verfassungsschutz als gesichert rechtsextremistisch eingestuft. Das waren die Nachrichten. Das Wetter in Deutschland. Nach letzten Schauern zunächst trocken, später im Nord- und Südwesten Schauer und Gewitter bei 16 bis 8 Grad. Tagsüber in der Südosthälfte Schauer und vereinzelt kräftige Gewitter, später im Südwesten teilweise freundlich, aber von Nordwesten her wieder Schauer und Gewitter bei 18 bis 26 Grad. Am Montag in der Nordosthälfte wechselhaft mit Schauern, sonst heiter bis wolkig bei 18 bis 26 Grad und am Dienstag im Südosten Schauer, sonst freundlicher 18 bis 27 Grad. Es ist 1.03 Uhr.
0: Ganz kurz der Blick nach Florida. 4-6 steht's jetzt und es wird immer noch eine Minute gespielt. Also 4-6 der aktuelle Spielstand. Frankreich gegen England und jetzt wurde gerade abgepfiffen. So, jetzt Zeit für den Verkehrsservice in der ARD-Hitnacht. A5 Frankfurt Richtung Kassel zwischen Nordwestkreuz Frankfurt und Bad Homberger Kreuz. 2 Kilometer Stau wegen einer Baustelle. Die A14 Halle Richtung Magdeburg ist zwischen Schönebeck und Magdeburg Reform nach einem Unfall gesperrt. Die A96 Lindau Richtung München ist in Höhe Kreuz Memmingen in einer Nachtbaustelle bis 5.30 Uhr gesperrt. Und die B242 ist zwischen Stiege und Hasselfelde in beiden Richtungen nach einem Unfall gesperrt. Gute Fahrt Ihnen dort, wo Sie unterwegs sind.
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0: Wer hätte das gedacht, dass 10 Tore fallen in einem WM-Spiel um Platz 3? Abgepfiffen wurde gerade. 4-6. Spielstand 10 Tore also geschossen in diesem Spiel. Hanno Bauer ist hier in Magdeburg. Ich grüße schön und England damit also im Besitz des Punktes.

0: It's Your Life und die Engländer sind wieder im Leben zurück, würde ich mal sagen, nach diesem spektakulären Spiel.
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0: Das torreichste Spiel der Fußball-Weltmeisterschaft 2026 liegt gerade hinter uns. Das Spiel, von dem Trainer Tuchel vorher noch sagte, dass darauf keiner Bock hätte. Nun war es doch ein spektakuläres Spiel. Holger Dahl.
2: Das war ein Bronzefinale der Superlative. 10 Tore zur Halbzeit, England 4:0 vorne gegen Frankreich. Und das, obwohl die Superstars Harry Kane und Jude Bellingham auf der Bank saßen. Aber Frankreich mit ganz viel Elan im zweiten Abschnitt, unter anderem 2 Toren von Kylian Mbappé, sogar nochmal auf 3:4 ran. Das war das Mbappé-Tor in der 66. Spielminute. Alle dachten, die Entscheidung durch den Foul-Elfmeter von Saka, sein drittes Tor in diesem Bronzematch zum 5:3. Aber nochmal das Comeback von Frankreich, Dembélé in der Nachspielzeit zum 4:5 und Jude Bellingham, der Mittelfeld-Starspieler der Engländer mit dem 6:4. Verrücktes Spiel und Platz 3. England gewinnt 6:4.
0: Dankeschön an unseren Reporter Holger Dahl in Florida.
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0: Hier ist die ARD-Hitnacht. Und Barbara und Holger haben geschrieben, hallo ihr Lieben von der ARD-Hitnacht. Mein Geist hat auch schon Feierabend gemacht, hat zuerst den Hexenbesen in die Ecke gestellt und ist jetzt ins Bett gegangen und hört die ARD-Hitnacht. Also die Barbara. Wenn das Fußballspiel zu Ende ist, lege ich mich auch zu meiner Ehefrau ins Bett und höre noch ein bisschen die ARD-Hitnacht. Schöne Grüße an alle, die heute Nacht arbeiten müssen. Gruß Barbara und Holger aus Gelsenkirchen.
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0: Ganz liebe Grüße gehen zurück.

0: So, an guten Tagen, da werden wir doch mal sehen, ob es dann heute ein guter Tag für Spanien wird oder für Argentinien. Das wird sich dann am Abend entscheiden. Sven aus Celle hat jedenfalls geschrieben, hallo Hanno Bauer, wollte mal etwas zum WM-Endspiel anmerken. Nachdem Deutschland raus war, habe ich Norwegen und der Schweiz die Daumen gedrückt. Hat ja nun leider nicht geklappt. Und bei dem Finale am Sonntag halte ich es wie seinerzeit Lothar Matthäus. Ob Mailand oder Madrid, Hauptsache Italien, hat er ja gesagt. Ich sage zum Finale in diesem Sinne, ob Spanien oder Argentinien, Hauptsache Europa. Gruß aus Celle, Sven.
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0: So, Hauptsache Europa, Argentinien oder Spanien. Sehr schön. Ich grüße ganz lieb zurück nach Celle. Und wir hören jetzt erstmal Musik aus Frankreich, wenn's recht ist. Hauptsache Europa. Barbacan nämlich. Franz Gall ist hier in der ARD-Hitnacht. Witzige E-Mail. Dankeschön.

Nachbar. Hier im Radio läuft die ARD-Hitnacht, auch für alle, die gerade nicht laufen, sondern fahren. Und den aktuellen Verkehrsüberblick, den gibt's ja bei uns wieder zur halben Stunde. Vorher aber schon einmal zum Vorwarnen. Eine aktuelle Meldung, die gerade reingekommen ist, betrifft die Autobahn 3 Passau Richtung Nürnberg. Hier ist zwischen Regensburg-Universität und Kreuz-Regensburg wegen eines brennenden Pkw gesperrt. Bloß damit Sie das vorher schon wissen, gleich die aktuellen Meldungen nach Lionel Richie.

0: 1:30 wird's. Kurze Pause für den Verkehrsservice in der ARD-Hitnacht, die A3 Passau Richtung Nürnberg. Wir haben es gerade eben gehört, ist zwischen Regensburg-Universität und Kreuz-Regensburg wegen eines brennenden PKW gesperrt. Die Autobahn 14 ebenfalls gesperrt, Halle Richtung Magdeburg, und zwar nach einem Unfall zwischen Schönebeck und Magdeburg-Reform. Da kommt gerade noch ein Falschfahrer rein. Achtung bitte auf der B535 zwischen der A5 Heidelberg-Schwetzingen und Schwetzingen-Zentrum Plankstadt. Hier ist ein Falschfahrer gerade gemeldet worden. Bitte ganz rechts fahren, nicht überholen. Auf der B535 zwischen der A5 Heidelberg-Schwetzingen und Schwetzingen-Zentrum Plankstadt ist ein Falschfahrer unterwegs. Vorsicht hier in beiden Richtungen. Wo waren wir? Hier geht's weiter. Auf der Autobahn 96 Lindau Richtung München ist in Höhe Kreuz Memmingen wegen einer Nachtbaustelle bis 5.30 Uhr gesperrt. Die B242 ist zwischen Stiege und Hasselfelde in beiden Richtungen nach einem Unfall gesperrt. Und die Bundesstraße 462 noch. Hier ist zwischen Schramberg und Sulgen-West Haldenhof nach einem Unfall in beiden Richtungen gesperrt. Ihnen unterwegs eine gute Fahrt. Ich wiederhole nochmal die Falschfahrerwarnung auf der Bundesstraße 535 zwischen der A5 Heidelberg-Schwetzingen und Schwetzingen Zentrum Plankstadt. Achtung bitte, hier ist ein Falschfahrer unterwegs.
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0: Mit Hanno Bauer, ich wünsche einen schönen Sonntag. Gruß aus Magdeburg.

Shania Twain in der ARD-Hitnacht. That don't impress me much. Und mich beeindruckt immer, wie schnell sich mein Postfach füllt und ganz viele E-Mails hier ankommen. Daniela, unsere Rettungshubschrauberpilotin, die aber auch die großen Maschinen, also die großen Flieger fliegt, hat sich gemeldet bei uns in der ARD-Hitnacht und hat geschrieben, hallo Hanno, auch heute genieße ich die Hitnacht bei einem alkoholfreien Cocktail, allerdings bei Freunden am Niederrhein. Die verschiedenen Früchte da drin sind so lecker. Na, dann ist es doch eine Bowle, oder? Und sie hat geschrieben, heute möchte ich mich mal bei Annette aus Leipzig für die lieben Grüße heute Morgen in der ARD-Hitnacht bedanken. Und ganz liebe Grüße auch an Rosi aus Leipzig sowie der gesamten Radiofamilie. Freue mich schon auf die nächste Woche. Ich habe Urlaub und dann werde ich Erfurt und Halle besuchen. Hey, das sind noch meine Städte. Vielleicht mache ich auch mal einen Abstecher nach Leipzig. Na, dann sehen wir uns doch auf jeden Fall. Liebe Dani, ist schon ausgemacht. Und ich wünsche allen Hörern und Hörerinnen sowie unserem Kapitän Hanno, der uns so schön durch die Nacht führt, ein wunderschönes Wochenende. Eure Daniela aus Oberhausen und München. Daniela, ich wünsche jetzt erstmal einen schönen Bowle-Abend noch mit Freunden am Niederrhein und wünsche einen schönen Sonntag. Bis bald!

ein Reggae aus Dänemark. Und eigentlich hatten die Musiker gar nicht vor, einen Welthit zu schreiben, sondern wollten einfach nur entspannte, reduzierte Musik machen. Und dann wurde der Song 1983 zum internationalen Überraschungserfolg. Mit diesem luftigen Beat und den Synthi-Klängen hat's perfekt den Zeitgeist erwischt. Hier ist die ARD Hitternacht, jetzt mit den Boxtops.

0: Mein lieber Fernseh-Ex-Kollege Peter hat sich gerade aus seinem Unruhestand gemeldet. Schreibt mir, wir spielen Banana und trinken gerade Gin und grüßen dich herzlich. Schöne Moderation. Bei Peter liegen da als Worte zum Beispiel Stoffel und Radiologe. Hey, so müsst ihr jetzt aber nicht an mich denken. Peter und Schatzi, seid lieb gegrüßt. Habt einen schönen Abend. Und dann wünsche ich natürlich viel Spaß noch mit dem eingeschalteten Radio und dem Spiel am Tisch.
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Stuart, some guys have all the luck. So, der Radiologe aus der ARD-Hitnacht startet gleich mit Ihnen, mit euch, zusammen in die zweite Nachthälfte. Bis dahin steht jetzt noch folgendes Behandlungsprogramm an. Ja, Musik von Britney Spears, ein Ferngespräch nach Übersee mit dem Electric Light Orchestra und die 2-Uhr-Nachrichten aus Hamburg, aus Köln, Baden-Baden oder Berlin, je nachdem, wo Sie uns gerade hören.

Achtung bitte kurz vor den Nachrichten, noch ein Falschfahrer unterwegs auf der Autobahn 45 zwischen Florstadt und Wölfersheim. Ist ein Falschfahrer gemeldet worden. Bitte ganz rechts fahren, nicht überholen. Auf der A45 zwischen Florstadt und Wölfersheim ist ein Falschfahrer auf der Autobahn. Vorsicht hier in beiden Richtungen.

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1: Um 2 Uhr mit Ronald Lessig. Bei der Fußballweltmeisterschaft hat England das Spiel um Platz 3 gewonnen. Die Engländer setzten sich im kleinen Finale mit 6:4 gegen Frankreich durch. Aus dem ARD-WM-Team Hendrik Lückhoff.
2: Es war ein extrem unterhaltsames Spiel. In der ersten Hälfte ging bei Frankreich fast nichts, bei England alles. So führten die Three Lions zur Pause schon mit 4:0. Im zweiten Durchgang zeigte Frankreich mit 4 neuen Spielern aber ein anderes Gesicht, schoss 3 Tore in 18 Minuten und der Ausgleich war möglich. Aber England traf zum 5. Mal. Frankreich schaffte nochmal den Anschluss, aber England setzte den Schlusspunkt mit dem 6:4. Für die Engländer ist Platz 3 das beste WM-Resultat nach dem Titel 1966.
1: Bundeskanzler Merz will die Nachfolge des zurückgetretenen Unionsfraktionschefs Spahn offenbar noch in diesem Monat klären. Das war am Abend aus dem Umfeld des CDU-Chefs zu hören. In Frage kommen mehrere Kandidaten. Dazu Markus Preis aus dem ARD-Hauptstadtstudio.
3: Immer wieder genannt wird Thorsten Frey, der Kanzleramtsminister, daneben auch CDU-Generalsekretär Carsten Linnemann und Alexander Dobrindt von der CSU, derzeit Innenminister. Außerdem gibt es noch eine Reihe weiterer Namen, die allerdings deutlich seltener fallen. Ich nenne mal zwei Beispiele. Nina Waken, die Gesundheitsministerin, oder der bisherige Spahn-Stellvertreter in der Fraktion, Günther Krings. Vor allem Friedrich Merz und Markus Söder werden diese Frage jetzt diskutieren und auch überlegen, welche Umbauten sie dann noch in der Regierung auslösen wollen, wenn ein aktueller Minister zum Zuge käme.
1: Das US-Militär hat nach dem Tod von 2 seiner Soldaten neue Luftangriffe auf Ziele im Iran gestartet.